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Zur Verfügung gestellt von einem DDR-1-Hörer, der das aufgenommen hat in den 70er und 80er Jahren auf dem Gebiet der Bundesrepublik Deutschland.

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2: Yeah. Lockruf Stunde 2 mit Frank Eichmann, hallo.
3: Hallo Frank!
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0: Akademie der Künste, internationale Plenartagung 1988, Resümee zieht Manfred Wegwerth, der Präsident.
1: Ja, eigentlich muss man sagen, dass unsere Hoffnungen sich erfüllt haben, soweit das möglich ist, und dass wir aber in Lernprozessen sind, wo man wahrscheinlich dann in Zukunft solche Veranstaltungen auch noch weiter fassen kann. Also zunächst mal, diese internationale Plenartagung hat eine solche Resonanz in der Welt, kann man sagen, erfahren, auf allen Kontinenten, denn von allen Kontinenten sind korrespondierende Mitglieder hier, die sich allein schon in der Anzahl ausdrückt. Wir haben also 40 korrespondierende Mitglieder, die hier waren. In Rostock zum Beispiel waren es nur 8. Und das zeigt ein bisschen die, und das ist die Grundhaltung unserer Plenartagung, das Bedürfnis, miteinander zu reden. Weil ein Begriff zum Beispiel Weltgewissen für uns ja jetzt nichts mehr Abstraktes ist, sondern was Greifbares, denn wir alle haben dafür zu sorgen, dass diese Welt erhalten bleibt, auch um uns weiter zu streiten. Ein anderer Grund, wir haben oder können feststellen, dass das Interesse an der Entwicklung unseres Landes auch durch diese flexible Dialogpolitik, die wir machen, so sich in der Welt rumgesprochen hat, dass man eigentlich hierher kommt, um nicht nur unsere Meinung zu hören, sondern vor allem seine zu sagen. Und die Bereitschaft, wie Hermelin mal sagte, die Festigkeit, Standfestigkeit eines Kommunisten heute ist auch das Ertragen der anderen Meinung. Es muss nicht jede Diskussion damit enden, dass ich mein Gegenüber von meiner Meinung überzeugt habe. Ich glaube, das liegt hinter uns, obwohl wir ganz gute Meinungen haben, sondern wir überlassen es auch ein bisschen der Geschichte, dem Prozess des Dialogs, dass sich das Richtige vom Falschen oder das Hoffnungsvolle vom weniger Hoffnungsvollen differenziert. Überhaupt ist ein Begriff des Differenzierens etwas, was wir, glaube ich, hier in dieser Plenartagung gemerkt haben. Einfach ja, nein, schlecht, gut, positiv, negativ, das sind nicht mehr Begriffe, die Situation erfassen, sondern es wird in vielen Punkten, darunter zum Beispiel im Punkt der Friedenssicherung, werden Bündnisse geschlossen mit auch Leuten, die in anderer Weise nicht unserer Meinung sind.
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0: Meine Damen und Herren, mit Schwung und guter Laune haben wir Sie durch die letzte knappe Stunde dieses Nachtprogramms begleitet und damit in den neuen Morgen. Es ist 4:02, das Nachtprogramm ist beendet und in 2 Minuten beginnt wieder das Frühprogramm von Stimme der DDR. Ich verabschiede mich mit den allerbesten Wünschen für Sie.
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0: 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Oh.

0: Am 20. April 1985 moderierte Angelika Unterlauf, Sprecherin der aktuellen Kamera, den Kessel Buntes im Palast der Republik.
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0: kurzem, da schrieb eine Brigade vom Tiefbau, sie laden mich ein. Und wenn ich nicht käme, wäre es schade. Sie hätten auch Bier und auch Wein. Das Bier hat mich nicht so gezogen, schon eher ein wenig der Wein. Doch zur Zusage hat mich bewogen, der Reiz unter Männern zu sein. Wir saßen und sprachen vom Fernsehen. Sie haben mir ehrlich gesagt, dass Sie dies oder den ziemlich gern sehen und was Ihnen wenig behagt. Sie haben galant mir geschmeichelt, wie nett ich selbst Schneesturm servier. Das hat meine Seele gestreichelt und ich trank, leicht verlegen, auch Bier. Ein Bär mit gewaltigen Pranken, der sagte, mein Mädel, hört zu, ich mach mir so manchmal Gedanken. Nebenbei, heiß Fred, sagen wir du, na gut. Also manchmal, da denk ich, du kannst mir durchs Fernsehen auch sehen. Und da zieh ich den Bauch ein und häng nicht faul im Sessel und lass mir nicht gehen. Man lachte, doch einer, der brüllte, auf mich steht sie, seht das doch ein. Umsonst schaut sie nicht oft zu späte vorm Schlafen je noch bei mir rein. Ich lachte und sagte, ich kenne euch alle schon lange sehr gut. Ich sehe über Fernsehantennen, was ihr zu Hause abends so tut. Da wurde der Kleinste von allen erst rot und dann plötzlich sehr grau und sagte, tu mir einen Gefallen und sag von gestern Nacht nichts meiner Frau. Ich versprach's, weil der Bursche mich rührte. Er küsste mich, als ich dann ging und dann brauch ich kein Fernsehen. Ich spürte, der dreht morgen wieder ein Ding. Schwamm drüber. Alle Menschen sind vernünftig. Das männliche und weibliche Geschlecht ausgenommen. Aber wie vernünftig ein Mann sein kann, der sagt, sei meine Frau, das hören wir uns jetzt mal an. Guten Abend, Uwe Jensen.
1: Der ideale Mann zu sein.
0: Ja, und damit wäre mein Seitensprung in die Fernsehunterhaltung so gut wie überstanden. Ich bedanke mich bei Ihnen sehr herzlich, weil Sie es mir so leicht gemacht haben.

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1: Erinnerungen der früheren Bauprojektantin Hanna und der Prager Lehrerin Dana an die ersten Schritte auf glattem internationalen Parkett.
2: Naja, wir waren wirklich bei uns, oder wir sind noch sehr bekannt zu Hause. Aber natürlich, jede Künstler, ich glaube, wenn zu Hause Erfolg hat, ist irgendwie neugierig, irgendwo anders so zeigen, was er macht. Und wir waren auch neugierig und wir haben das mit der probiert. Und vielleicht hat das geklappt.

0: der DDR-Unterhaltungsszene fühlen sie sich besonders verbunden. Hier hatten sie ja auch ihr Auslandsdebüt.
1: Bei uns ist sehr bekannt dieses Programm, Fernsehprogramm An Kesselbuntes. Und wir haben natürlich auch viel Maß geguckt. Und wenn wir haben bei uns gearbeitet, wir haben gesagt, vielleicht können wir auch in Kesselbuntes probieren zu starten. Und das hat geklappt. Wir haben unsere Lieder da vorgestellt. Und
2: von meiner Seite, warum gerade der DDR? Weil wir haben eine Chance schon gehabt, hier bei euch zu arbeiten. Damals waren wir noch nicht Hanna und Dana, aber jeder getrennt. Und hat uns sehr gut gefallen.

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1: 4.19 Uhr ist es geworden. 4.19 Uhr. Es ist 4.27 Uhr, 3 Minuten vor 5.
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Aus einer Zeit, als sich für den Frieden Eintretende nicht als Lumpenpazifisten beschimpft wurden. Berliner Rundfunk, Oktober 1983.

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1: Guten Abend, meine Hörerinnen und Hörer. Zur Stunde finden machtvolle Friedensmeetings in Cottbus und Suhl statt. In Athen ist ein Friedensforum der Jugend eröffnet worden. Zwei Beispiele von unzähligen, bei denen das Engagement der Menschen deutlich wird, alles für die Erhaltung des Friedens.

0: 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Freitagvormittag, 11 Uhr. Karl-Heinz Schaufe, Radio DDR 1, die Sendereihe Gute Fahrt.
1: Guten Tag und Gute Fahrt. Hier ist die Gute Fahrt, eine Sendung nicht nur für Kraftfahrer. Am Mikrofon heute Karl-Heinz Schaufe. Und heute auch wieder mit unserer Sendebeitragsfolge Sicher in den Urlaub. Wir haben in den vergangenen Jahren ja auch schon viele solcher Beiträge gesendet, vor allem in den Monaten Juli und August. Wir haben in diesem Jahr das erste Mal früher begonnen, im Mai bereits, weil wir uns gesagt haben, bei dem immer größeren Fahrzeugbestand müssen wir früher anfangen, müssen die Leute eher darauf vorbereiten, sowohl, dass sie wissen, was sie vor dem Urlaub zu tun haben, als auch, was im Urlaub zu bedenken ist. Und so haben wir eine ganze Vielfalt von Beiträgen innerhalb unserer Serie, zum Beispiel Technikauskünfte zu den bei uns gebräuchlichen Fahrzeugtypen, auch Zweiräder. Wir betrachten die Urlaubsfahrt mal aus der Sicht der Belastung des Kraftfahrers, also all das, was man unter Fahrtüchtigkeit verstehen kann. Wir sprechen über Beladung der Fahrzeuge, einschließlich Anhängerbetrieb. Und das ist das Neue und erstmals machen wir das so, wir geben Fahrtroutenempfehlungen, das heißt Hinweise, Servicehinweise, wo gibt es Tankmöglichkeiten, wo gibt es was Besonderes zu sehen unterwegs. Und wir weisen auch auf sogenannte neuralgische Punkte hin, das heißt also auf Punkte an diesen Strecken, wo der Kraftfahrer besonders aufpassen sollte, wenn er dort langfährt. Fahrtroutenempfehlungen in die Haupturlaubsgebiete unseres Landes, das heißt quer durch den Harz, in den Thüringer Wald, ins Erzgebirge und in zwei Routen, die östliche und die westliche, an die Ostsee. Dazu haben wir auch Preisfragen und zu gewinnen gibt es auch was.
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DT64 Zeitgeist Stunde 2 mit Birgit Abromeit. Hallo, unser Zeitgeist-Thema heute: Stellenstreichungen bei Arbeitsbeschaffungsmaßnahmen, kurz ABM-Maßnahmen. Das gibt's noch in dieser Stunde, aber erstmal Mick Jagger.

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0: Auf der Bühne der Akademie der Künste, Gerhard Gundermann.
1: Eine Billion Dollar, oder sage ich 1000 Milliarden Dollar, oder sage ich eine 1 von 12 Nullen Dollar. Also eine Billion Dollar schulden die ärmsten Länder dieser Welt den Banken der reichsten Länder. Deshalb werden dort unter anderem jährlich 125.000 Quadratkilometer Wald, 125.000 Quadratkilometer Wald abgeholzt. Das sind 20 Hektar in der Minute. Befreiung, das war nicht nur die Sehnsucht der Menschen, die gesamte Ökologie stöhnte. Auch den Flüssen und Lagunen, den Bäumen und Tieren gehört die Revolution.
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1: Ganz besonders unsere jüngsten Hörer. Ihr wartet ja sicherlich schon auf euer Morgenlied. Heute geht es um einen kleinen Rechenkünstler. Und wenn ihr wollt, dann macht doch jetzt einfach mal mit.
2: Ich bin 7 Jahre alt, ins 2. Schuljahr komm ich bald.
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3: Hallo, hier ist Gerda Gabriel und ich begrüße ganz, ganz herzlich alle Hörer von DDR 1.

0: 1976 auf Kuba, das Fernsehen der DDR und Dean Reed.
1: Hi, ich bin sehr glücklich, mit euch aus Kuba zu sprechen. Die letzten 15 Jahre, die ganzen sozialistischen Länder, hat so viel Solidarität für Kuba gegeben. Jetzt auch, wir müssen unseren chilenischen Freunden helfen. Das ist, warum ich bin hier in Havanna in diesem Moment. Gestern ich war in Matanzas, wir haben ein schönes Solidaritätskonzert gegeben mit 8000 Leuten. Morgen ich gehe nach Santiago de Cuba. Nach zwei Tagen da, hier in Parco Lenin. Und hier, heute, meine Grüße auf alle in der DDR. Danke für alles. Die Solidarität geht weiter.
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0: 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Es geht in unser liebstes Urlaubsgebiet an die Ostsee.
1: Ja, wir reiten auf der Welle, die Ferienwelle heißt. Unser Surfbrett heißt Gitarre, spielt mal laut und auch mal leise.
2: Sigrid Koschelnik von der Ferienwelle.
3: Ja, also ich würde erstmal sagen, dass für uns Mitarbeiter über die ganzen Ferienwelle Höhepunkt ist. Ja, die ganze Ferienwelle ein Höhepunkt ist. Denn 8 Stunden täglich im Winter, jetzt wieder 15 Stunden täglich, darauf haben wir uns gut vorbereitet. Und wir wollen versuchen, nach Möglichkeit für viele unterschiedliche Leute auch unterschiedliche Programme zu machen. Jeder weiß vielleicht schon, dass wir immer dabei sind, wenn die Sommerfesttage in Rostock sind. Da sind alle Reporter unterwegs. Ja. Zum Pressefest der Ostsee-Zeitung sind wir selbstverständlich dabei. Wir sind dabei, wenn das große Farbenseglertreffen in Barth ist. Und natürlich haben wir auch unser Finale. Dann zum Schluss, am 2. Oktober, wenn die Ferienwelle ausklingt, dann ist das große Finale in der Sport- und Kongresshalle. Also wir versuchen eigentlich sehr viel Service zu bieten für die Hörer. Das geht vom Wettergespräch, wie Sie schon sagten. Wir haben in diesem Sommer ein Wettergespräch mehr als sonst. 12:45 mittags. Der 1. Mai war schön, deswegen glauben wir, dass die ganze Saison schön wird, ja, vom Wetter her. Ja, außerdem bringen wir vieles Maritimes, Heimatliches für die Urlauber, damit sie mal den Bezirk kennenlernen, ne? Wenn sie hier oben sind, damit sie auch wissen, was sie so alles hier sich ansehen können. Und wir haben auch neue Sendereien aufgenommen in unser Programm. Zum Beispiel eine Sendereihe, die nennt sich Unter Segeln durch die Welt. Das ist eine Kreuz- und Querfahrt durch die Geschichte der Windjammer. Und wir haben eine Reihe, die Komiker sind da. Da wollen wir Porträts machen von Komikern, also nicht nur die Komiker selbst zu Wort kommen lassen, sondern auch über ihr Leben berichten. Und das manchmal gar nicht so komisch war, wie das dann auf der Bühne aussieht. Also sicher auch interessant. Und wir bringen natürlich von morgens bis abends stündlich, halbstündlich regionale und zentrale Nachrichten, damit man auch weiß, was in der Welt und im Bezirk passiert.

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0: Medien- und Musikgeschichte auf DDR1 aus den 80er Jahren. Peter Czernich.
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2: davon. Schnörkellos, direkt und meist ein wenig sentimental, Peter Czernich. Als Diskjockey hatte er jahrelang die Platten anderer gepriesen, dann machte er vor 10 Jahren selbst eine und hat es nicht bereut.
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Wollte ich nie, aber ich musste eben damals als Neunjähriger Akkordeon lernen von meinen Eltern aus und das war überhaupt nicht für mich. Und irgendwann kam natürlich mal der Punkt, als die Musik und alles das, was damit zu tun hat, für mich schon wichtig wurde und mir Spaß gemacht hat. Darum geht es ja, es muss ja Spaß machen. Und letztendlich habe ich dann so ab 62 vielleicht, ja doch, mich ganz intensiv mit dem Ding beschäftigt. Und richtig Musik gemacht, Popmusik, also damals wieder so war eine Amateurband. Ich bin nicht der Musikant oder sowas, der komponieren kann in dem Sinne, wie man das vielleicht versteht. Weil ich nie diese theoretische Ausbildung hatte, um das zu machen, also alles zu Papier zu bringen und so weiter. Und ich bin eigentlich schon immer der Ansicht gewesen, dass Komponieren oder zu dem Begriff Komponieren auch der Begriff Erfinden gehört, weil wenn man die Idee nicht hat zu einer Melodie, ganz einfach, ob es C-Stimme ist, du wirst das ja selber, spielst du auch Klavier und so weiter, das ist ohne diesen Einfall geht gar nichts und erst dann kann man sich hinsetzen und könnte das schreiben.

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0: Es igert in der kleinen Audiodatei nicht nur am Sonnabend. Einen längeren Text hat er zum Thema Epstein verfasst. Dem Jeffrey, wie immer, bearbeite ich nach, ergänze, nehme raus. Es hat diesmal etwas länger gedauert. Allein die Fülle der aktuellen Themen offenbaren auch die Funktion derartiger Medienereignisse. Trotzdem hoffe ich auf Unterhaltung. Gute.
1: Und nun, das Dossier.
2: Seit Wochen wird diese Hysterie angekurbelt, die um Jeffrey Epstein. Ich opponiere schon seit Jahren, insbesondere weiß ich und thematisiere die Themen Sexualität und Pädophilie unter anderem als Verblödungspropagandismen. Mit keinem anderen Thema kann man das große Publikum hysterisieren, wie mit Kindsmissbrauch gern und liebst falsch als Pädophilie gehetzt. Die Hysterie wird und wurde immer mehr hochgekocht, immer neue Schrecklichkeiten werden hysterisiert, immer schwieriger wird es sich, nicht diesem zeitgeistigen Diktat zu unterwerfen, dass Weinstein, dessen Fall jahrelang mit dem des Epstein in einem Atemzug genannt wurde, eine Wiederaufnahme bekommen hat, darf hier gar nicht erst gemeldet werden. Vor einer Wiederaufnahme im Fall Epstein ist das System geschützt durch dessen Tod, wie übrigens auch im Fall des Kurt Demmler. Diese Seuche, die mich an den Filmklassiker Der ewige Jude aus der Goebbelschen Propagandagiftküche erinnert, greift immer weiter und öfter um sich. Auch News springt auf den Propaganda-Express auf. Auch RT Deutsch, auch der Marabu kann sich nicht enthalten. Ich bleibe dabei. Ich glaube denen kein Wort, keine ihrer Schuld. Zuweisungsbegründungen, obwohl und weil ich genauso wenig dabei war, wie all die groß- und kleinen medialen Bescheidwisser es auch nicht waren. Klar, vieles von dem, was erzählt wird, kann so oder ähnlich gewesen sein. Es kann aber auch ganz anders gewesen sein, meine ich, weiß ich, höre und sehe ich mit der Erfahrung von selbst Erlebtem. Und dann habe ich ja eine Menge Prozesse in der Brit beobachtet gegen Männer, die falsch verurteilt wurden von wegen sexuell konnotierter angeblicher Straftaten. Gustl Mollat, Horst Arnold, Ulfi Kulatsch, Harry Wörz, der TV-Star Klaus Löwitsch. Und dann war da noch der Fall Kurt Demmler, ich erwähnte ihn schon, der zwar nicht verurteilt wurde, 2009, also unschuldig gestorben ist. Mein erster Maßstab für mein ablehnendes Urteil ist gar nicht die rechtsstaatliche oder die rechtliche Situation, sondern ist die Sprache, verbunden mit einem hysterischen Hetz- und Keifton. Die Sprache als Werkzeug der Erkenntnis oder auch der Verblödung. Die Wörter als Bausteine der Widerspiegelung oder auch des Entgegengesetzten. Also Widerspiegelung als Teil materialistischer Weltanschauung oder etwas anderes, Entgegengesetztes. Ab 1990 wurde das Wort Dialektik aus dem öffentlichen Sprachgebrauch der DDR-Bürger gestrichen. Auch aus dem Sprachgebrauch der Westler, mit Hilfe korrupter Pfaffen und Gysiisten und anderer Gemeinlinge. Wer hat es gemerkt? Wer vermisst die fehlenden Wörter? Und es war und bleibt nicht das einzige Wort. Noch einige weitere getilgte Wörter gefällt.
0: Nein, aber wenn wir in einem Dossier den Epstein machen, dann wollen wir auch die Epstein spielen, lernen mit Schlager.
2: Sensation! Wieder neueste investigative Erkenntnisse aus den Epstein-Akten. Epstein hat schon 1974 den russischen Machthaber Putin verharmlost. Und zwar mit dem Titel: Es war einmal ein Jäger.

0: ein Jäger.
1: Mit Valerie und Valera zum Begriff Pädophilie. Wikipedia erklärt uns, dieser Begriff würde das ausschließliche oder überwiegende sexuelle Interesse an Menschen, an Kindern vor Erreichen der Pubertät beschreiben. Altgriechisch verweist es auf Freundschaft zum Kind oder zum Knaben. Was Eger hier sprachkritisch moniert, findet man auch bei Wikipedia. In der medialen wie wissenschaftlichen Rezeption wird der Begriff nicht selten als Synonym für den sexuellen Missbrauch von Kindern bzw. Jugendlichen verwendet. Das ist insofern falsch, als weder der sexuelle Missbrauch von Kindern noch der sexuelle Missbrauch von Jugendlichen, anders als die Pädophilie, eine spezifisch auf diese Altersgruppen gerichtete Sexualpräferenz voraussetzt. Vielleicht wären genauere Beschreibungen der Vorgänge mittels deutscher Sprache nützlicher. Aber um die Sprache geht's ja.
2: Die Formel "der verurteilte Sexualstraftäter Epstein" wird in etwa so stereotyp und redundant bis überflüssig verwendet wie die Formel vom völkerrechtlichen grausamen russischen Angriffskrieg. In der LTI war es die jüdisch-bolschewistische Weltverschwörung, mit der Klemperer lehrte, was solche Stereotype bedeuten und deren ständige Wiederholung soll und bewirkt. Wohin solche falsch das Denken lenken. Gegen Björn Höcke wird dieser Pseudobeweis auch verwendet wegen "alles für Deutschland". Ich weiß, diese Verurteilung war und ist Falschsprech. Mit falschen Wörtern und mit Falschgebrauch richtiger Wörter kann kein richtiges Denken gelehrt und nicht praktiziert werden. Das ist nicht möglich und der Sprech wider Epstein ist so falsch wie der sonstige Sprech der Systemlinge. Pädophilie heißt nichts anderes als Kinderliebe, Liebe zu Kindern, und ist keine Straftat, jedenfalls nicht im StGB der Brit benannt, wird aber so verwendet, als ob. Und der Unterschied zwischen dem einen und dem anderen ist, werden sprechende Wörter verwendet, wie sie zu uns sprechen oder entgegengesetzt. Wie zum Beispiel auch Wörter wie Ideologie und Propaganda innerhalb der Brit-Propaganda immer falsch verwendet werden, wie mit Wörtern wie Abtreibung und Übergriffigkeit. Negativ hysterisiert und moralisch verurteilt und damit Falschdenken diktiert wird, was weder vernünftig definiert ist noch strafbar, aber es wird gekeift, als ob. Die Liebe zu Kindern ist die Grundlage der Arterhaltung des Menschen. Je höher entwickelt die Tierart, desto länger brauchen die Kindsubjekte der Individuen, selbstständig leben zu können. Die Kinder brauchen die Fürsorge der Elterntiere, oft nur der Muttertiere, öfter aber auch Schutz und Hilfe der männlichen. Realisiert hat die Natur diese Notwendigkeit für uns Menschen mit dem, was wir Liebe nennen. Auch ästhetische Kompetenz. Junge Menschen erregen unser erwachsenes Wohlgefallen zu dem Zweck, uns um sie zu kümmern, sie zu schützen. Das ist uns angeboren. Weibliche sind hierin biologisch etwas anders programmiert als männliche. Auf das sogenannte Kindchenschema der sehr jungen, sehr kleinen Menschen reagieren die Weiblichen deutlich positiver. Das uns angeborene Wohlgefallen befähigt uns auch zum Lehren, was man für das Leben wissen und können muss, und die Geduld über lange Zeit. Das alles, das Überlebensnotwendige mittels des Worts Pädophilie zu negativieren, ist antihumanistisch. Das ist, wie wenn die Katholos in der Zeit der Renaissance die Sexualität für schmutzig und schlecht erklärten. Dafür ist unter anderem das Bibelwort von der unbefleckten Empfängnis da, dass die andere, die nicht göttliche Empfängnis, eben befleckt sei. Da junge und mittelalte Erwachsene aber den eingeborenen Drang zur Sexualität haben, waren mittels dieser pfäffischen Lehre des Schmutzes alle schlecht, mussten sie das Schlechte beichten, sich negativ und schuldig bekennen. Mittels der diktierten Beichte bewiesen die Katholos das Schlechte und mussten sich dann die Sexschuldigen den Strafen und sonstigen Diktaten der Pfaffen unterwerfen. Und wenn die Bäuerlein aus dem Haus waren, kamen die Pfaffen und nahmen den Bäuerinnen ihre sehr spezielle Beichte ab. Daher kommt auch das Wort Wort Missionarsstellung, denn die Pfaffen hatten dem Bäuerlein unter Androhung des Fegefeuers verboten, ihre Weiber von vorn zu nehmen, aber die Pfaffen logen damals schon wie heute Pfaffen Politniks GEZler, wie auch die News Julians es bei Blöd gelernt haben. Sie hatten keine Angst vor dem Fegefeuer, denn sie waren es ja, die es predigten. In unterschiedlichen Zeiten und Kulturen galten unterschiedliche Regeln, wie Erwachsene mit Kindern umzugehen hätten. Wir wissen, dass die Männer der südeuropäischen Antike andere Regeln praktizierten, als sie heute üblich sind. Von den Frauen ist kaum die Rede. Heute ist es zum einen die gesellschaftliche Moral, zum anderen der Staat, die die Definitionsmacht haben und ausüben, wie vor 1000 Jahren die Kirche. Deren Ziel war es in der Renaissance, dass die Schafe Jesu nur Sex hätten zum Kinderzeugen, ansonsten sollten sie sich enthalten, wieder unsere menschliche Natur, mit idiotischer Begründung. Wir haben heute durchschnittlich weniger Sex als vor 20, 30 Jahren und das war weniger als in der DDR. Analog zum damaligen halten sich auch heute die Moralausgeber selbst nicht unbedingt an die nach unten ausgegebenen Vorgaben. Rom war vor 500 Jahren der weltgrößte Puff. Ein gewisser Luther störte sich daran. Diese Amoral war ein wesentlicher Grund seiner Protestation. Bis 1975 war Saigon der weltgrößte Puff. Und niemand hat das Alter der vietnamesischen Huren kontrolliert.
1: Sexualität als Mittel zur Konditionierung, altes Kirchenmittel, lange von Eger thematisiert, jetzt auch in Teilen des Mainstreams angekommen und wenn es der Alternative
2: ist. Seit 1990 kläre ich auf über die wieder verstärkte Benutzung der Sexualität als Herrschaftsmittel in Catholo-Evango-Tradition und finde selbstverständlich so gut wie kein Gehör, schon gar kein größeres Medium und Publikum als das des tapferen Marabu. Und die Fälle Epstein, Weinstein, Moller, Demmler, Kachelmann und so weiter sind solche Herrschaftsagitationen. Mit dem Keifen von Straftaten, mit sexuellen Motiven und angeblichen Straftaten mit sexuellen Motiven wird fast immer ein höherer Hysterisierungsgrad generiert als mit beliebigen anderen Themen und werden fast immer andere Geschichten erzählt, als sie stattgehabt haben. Man vergleiche die Hysterisierungswirkung der Vergewaltigungserzählungen der Goebbelschen und nachgoebbelschen Propaganda gegen Rotarmisten im Vergleich zu Millionen ermordeter sowjetischer Frauen unter jahrzehntelanger Weglassung der Vergewaltigungen im Westen und der Vergewaltigungen durch Wehrmachtler, wo auch immer. Diese Erzählungen dienen der Normierung des Denkens der Massen weg von einer materialistischen Sicht auf die Welt hin zu einer pfäffischen, weg von den Fakten hin zu Fiktion, mal gegen andere Völker, mal einfach nur gegen Konkurrenten, mal gegen Agenten, die wer auch immer ausschalten muss, will, aber nicht sagen will, warum wirklich. Wobei die Filmindustrie kollaboriert und immer schon die Fantasien mitlieferte, die mit den Denunziationen wieder die Angeprangerten aufgerufen werden. Epstein muss für den Kreml unterwegs gewesen sein, das ist nun völlig klar, nun ist es endlich raus. News Reichelt schweigt noch, selbst Tagesschau hat es noch nicht rausgehauen. Vielleicht rätseln sie noch, welche eigentliche Nachricht dahinter steckt. Aber der Marabu prescht mutig voran, in Petersburg ist Pferdemarkt. 1990 verboten die Besatzer 95% unserer FKK-Strände und führten gleichzeitig Puff und Porno im gesamten Gebiet der DDR ein. Die Westbusch-Geldbeamten sollten ihre Brit-Doppelmehrfach-Amoral nicht missen im Busch unter den DDR-Affen. Denn die böseste aller DDRen hatte Ende 1989 keine Puffs und keine sogenannten Rotlichtmilieus mitsamt aller Verbrechen, die dieses angebliche Gewerbe erfordert. Keine Rotlichtkriminalität, keine Rotlichtmilieu-An- und Erschossenen, keinen Rotlichtmädchenhandel und so weiter. Also natürliche Nacktheit der großen Mehrheit der DDR-Bürger und geringste Gewalt gegen Frauen. So war das in der DDR. gleich böse und verboten. Ganz freiheitlich versteht sich, denn die DDR-Bürger hatten auch hierin nicht mitzureden. Gewerbliches Ficken mit jeder Menge Gewaltkriminalität gleich prima wie auch Pornos, die zu sicher 80% oder so auch Gewaltdarstellungen gegen Frauen enthalten, mit denen die Jungs spätestens ab ihrer Pubertät lernen, wie sie die Frauen zu sehen und zu behandeln haben. Aber nie irgendein Aufschrei oder Aufstand dagegen, nicht von Schwarzer, nicht von einer anderen Kaiferine aus dem Westen, nicht von irgendeinem Westler oder irgendeinem oder einer Westhörigen. Nie ein Lob auf die DDR, dass es das bei uns nicht gegeben hat. Stattdessen Einverständnis aller Medien und Diätenheimnissen mit allen Videotheken, die ab 1990 in der DDR installiert wurden, mitsamt den Pornoabteilungen in diesen Videotheken. Dann erzählten die Besatzer den jungschen Weibern, es sei nun modern, sich die Muschi zu enthaaren und tätowieren zu lassen. Allerdings vergaßen sie, denen zu erzählen, dass das in den 1980ern über die bildliche Pornografie in den Markt eingeführt worden war und erklärte nie das Menschenbild, das dem zugrunde...
1: Da fällt mir sogar der Witz mit den beiden alten Herren im Hotel ein. Sag mal, haben bei dir auf dem Pornokanal die Frauen auch keine Haare mehr? Und zu FKK befragt, die sogenannte künstliche Intelligenz. Nacktbaden galt in der DDR als Nacktkultur, war weit verbreitet. Bei manchen Küstenabschnitten gab es bis zu 80% der Badestrände FKK oder gemischt. Ob die von Eger genannte Prozentzahl korrekt ist, mag ich nicht nachprüfen zu können, aber der Deutsche Verband für Freikörperkultur verzeichnet einen Rückgang der aktiven Szene. So ich in der Ostsee bade, dann auch am FKK, stelle dort aber seit einigen Jahren fest, der einzige Nackte zu sein.
2: Sensation, nun ist der Skandal perfekt in den Epstein-Akten gefunden. Nun ist alles klar. Wunder gibt es immer wieder.

0: Und im Fall Epstein ging es um über 500 Millionen Dollars, die er hinterlassen hat, von denen ein Großteil angeblich an sogenannte Opfer verteilt wurden. Und dieses viele Geld ist nicht einmal andeutungsweise Teil des Diskurses. Wie viel davon gar nicht bei den angeblichen Opfern landete, sondern bei Anwaltskanzleien und sonst wo, erfahren wir schon gar nicht. Ein System, in dem man alles kaufen kann, Sexpartner, Zeugen, Deals, Schuld und Unschuld, Falschaussagen, Kriege, Regierungen, ist a priori nicht geeignet, Maßstäbe der Wahrheit zu setzen und schon gar nicht solche zu realisieren. Wieder bestätigt sich die alte Formel der Arbeiterbewegung, Sozialismus oder Barbarei. Die Epstein-Hysterie dient nicht zuletzt der Irreführung, die nun, warum auch immer, geopfert werden.
1: Das von Eger hier angesprochene ist passenderweise Thema eines recht aktuellen Porzelei-Rufs, den man auch noch in der Mediathek finden sollte, der Ablass aus München.
0: Und noch ein kleiner Sprachhinweis meinerseits. Das, was hier Vergleich genannt wird, hat mit Vergleichen nichts zu tun. Hier geht es um Erpressung mit Hilfe von privat agierender wie staatlicher Anwälte und Gerichte. Aber alle Systemlinge sind sich einig, solche Erpressung irgendwie anders zu nennen. Und diese Andersnennung ist eben in diesem Fall das Wort Vergleich.

0: sicher auf seiner Webseite nach.
1: Der berüchtigte Obermoralist Michael Friedmann hat bis Anfang der 2000er das getan, was Epstein nun in Dauerkampagne vorgeworfen wird. Kurz hat er geleugnet, da er erwischt wurde, dann aber doch die Straftaten zugegeben, die denen, die Epstein jetzt vorgeworfen werden, ähneln wie eine Kokser-Party der anderen. Anstatt einer Insel war es eine Etage im Westberliner Interconti Hotel. Es war wohl die 9. Er hat Prostituierte gebucht und benutzt, Zwangsprostituierte, Minderjährige. Er hat Koks konsumiert und den Huren Koks angeboten. Das entspricht der Straftat der Koksdealerei. Der Mann hat sich mit 17.000 von einem Prozess freigekauft, also die bessere Brit-Gesellschaft, von den Peinlichkeiten eines solchen Prozesses, vor allem aber von der Pflicht auszusagen, also über die Etage, die geheim war, wie das da so läuft, wen man da so trifft. Ein ganzes kurzes Sommerloch lang war der Michel weg vom TV-Sender.
0: Hier kurze Ergänzung. Friedmanns Michel, in der von Eger beschriebenen Sache als Paolo Pinkel am Start, bekam Strafbefehl wegen Kokainbesitz über 150 Tagessätze von eben 17.400 Euro. Damals wusste man, dass in den Nachbarzimmern im entsprechenden Hotel hochrangige Politiker logierten. Bei der Deutschen Welle begann er im Januar 2016. Englischsprachige Sendung Konfliktzone und Auf ein Wort. Zu Demmler kommen wir noch. Es geht um Tagebücher oder Aufzeichnungen, die sogenannten künstliche Intelligenz verrät mir, das habe es nicht gegeben. Auf Seite 135 des Buches Die Akte Demmler des Rechtsmediziners Professor Dr. Michael Zokosch schreibt dieser von einem Kriminalbeamten vom 16. August 2008 von einem Brief innerhalb eines Notizbuchs, in dem wörtlich steht, der Demmler würde immer häufiger an Suizid denken. Er habe keine der ihm vorgeworfenen Taten begangen, rechnet aber damit, aufgrund der Anschuldigungen seiner vorgeblichen Opfer verurteilt zu werden. Bevor wir zum Höhepunkt schreiten, ein Postskriptum.
1: Noch ein PS, ein Postskriptum. Epstein war, schon sein Name spricht es, Jude. Er hat letztendlich die Straftaten, deren er angeklagt war und deretwegen er weggesperrt wurde, geleugnet. Friedmann war, als er erwischt wurde, als Schwerststraftäter und sich kleinlaut weinerlich schuldig bekannt hat, sogar Zentralratsjude, ein Schwerststraftäter als Obermoralapostel der Brit Demmler, der 2002 sich von geringer Schuld freigekauft hat. Per Definition geht Freikauf nur bei geringer Schuld, wurde 1943 in Posen mit dem Namen Abramowitsch geboren. Er hat in seinem Gefängnistagebuch seine Unschuld beteuert, sofort nach dem Knasttod des Demmler, posaunte die gleichgeschaltete Britpresse. Es habe keinen Abschiedsbrief gegeben, das sei ein Schuldeingeständnis, da zeitgleich das Tagebuch eingesammelt wurde. 2009, im Februar. Drei Juden, zwei meiner Generation, einer ein Jahrzehnt älter, Demmler, der sogar ein sogenannter Holocaust-Überlebender war. Drei angeblich gleichermaßen schwerstkriminelle Juden, die besondere Verantwortung den Juden gegenüber, die sonst alles andere übertönt, ist völlig stumm geschaltet. Darf gar nicht erst erwähnt werden. Auch so eine Polit-Ulk.
0: Der Höhepunkt.
1: Die Epstein-Perversionen und Epstein-Brutalitäten treten immer deutlicher zutage. Abschied ist ein bisschen Sterben.
2: Abschied ist ein bisschen wie Sterben.
0: Jürgen Eger, Jeffrey Epstein, Michel Friedmann, Kurt Demmler, Katja Epstein.
3: Das Dossier.
0: Karamba, USA greifen an, Straße von Hormuz angeblich gesperrt, beleidigt die Tagesschau, die sich nicht mal mehr in Sichtweite zum Friedensgebot des Grundgesetzes befindet. Den Iran, der dies erklärt, die USA widersprechen, erklärt die Angriffswelle für beendet.
4: Washington hat keine andere Wahl, als die Forderungen Teheran zu akzeptieren.
0: Iranische Medien melden Angriffe auf US-Schiffe und der Iran meldet Angriffe auf US-Stützpunkte.
4: Die Spannungen im Nahen Osten nehmen nicht ab.
0: Danke, beste Svetlana.
5: Also Trumpy-Boy sagt, tamam, wenn ihr zumacht Straße, ich mache eure Zue-Straße mehr zu.
0: Der Tankrabatt wird nicht verlängert, aber mögliche Preisexplosion gestoppt werden.
4: Die aktuelle Energiekrise in Deutschland ist nicht nur eine Folge des Iran-Krieges.
0: Danke, beste Svetlana. Mit der Bahn fuhr unser Kolumnist Jürgen Eger zu unserem Hörer Heiko.
6: Ja, ich muss sagen, hier ist eigentlich alles Banane.
0: Lässt sich an den Zähnen sehen.

0: Lieber Heiko, mach ihn nicht lispeln.
1: Geht schon, zwei werdet nicht passieren.
0: Richtig, denn der Thüringer Heiko residiert im Sauerland.
2: Und wir sind auch nicht mehr im Frieden.
0: Thüringen machen wir morgen. Und Heiko, nicht vergessen, keine Betäubung. Angeregt am 11. Juni 2026, einem Donnerstag. Hier ist die kleine Audiodatei. Auch machen wir morgen. Heute noch mit einer neuen Strategie will die Regierung die Luftfahrt stärken. Kabinettsbeschluss.
3: Über das Flugwesen natürlich. Blüht halt sehr auf, das Flugwesen.
0: Ich lächele finster. Angriff auf das Panorama-Museum in Sevastopol. Teil des Panorama-Gemäldes gerettet. Maria Sacharowa richtet Appell an UNESCO. NATO berät über beschleunigte Beschaffung von Drohnen. Bei Angriffen auf Kulturerbe wird jedem Russen klar sein, wer der Feind ist und wie er zu bekämpfen ist. Ich vermute endgültig, die deutsche Panzerbrigade 45 in Litauen übt erstmals Gefecht nahe Weißrusslands. Ich empfehle, nehmt Schlammbäder, um euch auf das Kommende vorzubereiten. Und ich lächle finster. Sonne, Schauer und Gewitter. Ich habe gestern nochmal in der Familiengruppe getippt und festgestellt, Mensch, Großbritannien und Schottland haben ja eigene Mannschaften.
4: Das Problem sind Männer.
0: Am Ende bleibt durchwachsen von Süden besser.
5: Marcello, vielen Dank für die Nachricht.

Da sind wir wieder. Das war die kleine Audiodatei von gestern. Die aktuelle hören Sie erstmals gegen 9.30 Uhr in der verrückten Stunde mit Knut Schnalle. Alle können auch nachgehört werden auf Odyssee und YouTube, dort zu finden unter unserem Schwester-, Mutter-, Vater-Programm, wie Sie wollen, Radio Marabu. 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In die zweite Stunde Ihres Frühprogrammes geht es gleich mit unserem Kollegen Jürgen Eger, seiner Musik, seinen Kolumnen.

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0: Ja, fast schwer, euch ein schönes Wochenende zu wünschen. Ne? Ich möchte nicht, dass ihr ein schönes Wochenende habt. Ich möchte, dass ihr über diesen Scheiß nachdenkt. Ja, ich möchte, dass ihr mit anderen redet. Ja, wir haben keine Zeit mehr für schöne Wochenenden. Uns läuft die Zeit davon. Ja, die schönen Wochenenden sind erst einmal vorbei. Ja, wir müssen uns diesem Wahnsinn entgegenstellen. Ne? Und zwar jeder. Und das leider Gottes rund um die Uhr. Das ist so unbequem, ich weiß, aber es muss
1: sein. Der Marabu bringt Infrarotzimmer. Der erzählt, dass wir jetzt haben, wovor Spinner und Schwurbler vor 5 oder 12 Jahren gewarnt haben. Ich denke, er fängt viel zu spät an. Der Verlust der Souveränität über die DDR-Staatsgrenze sollte mindestens als Weichenstellung ins Heute erzählt werden. Und Karl Eduard von Schnitzler hat seit den 1950ern gewarnt. Aber auch das war nur ein späterer Anfang. Der Verrat des Potsdamer Abkommens durch die Amis und Brits ab 1945, der Abwurf der Bomben auf Nagasaki und Hiroshima gehören auch zu den Ursachen der heutigen Krise. Die Klimakrise wurde abgesagt, sagt Zimmer. Das ist sicher richtig. Aber im Februar 2022 wurde die C-Pandemie auch schon abgesagt. Am 9.11.89 wurde das Waldsterben abgesagt. Meine Themen seit Jahrzehnten immer wieder dasselbe, aber die nachgewachsenen Jüngeren kapieren nicht das Vorherige und dass das Jetzige die Folge des Vorherigen war, ist und sein wird. Auch thematisiert er, wo kommt die Hetze eigentlich her, und findet analog zu mir die Herrschaftsmedien und sonstige Herrschaftsstrukturen als Quellen. Auch das kann er bei Karl Eduard von Schnitzler schon viel früher finden. Der Marabu bringt lange Köppel, der scheint recht aufgerührt zu sein und gibt sich als Warner hinsichtlich der jetzigen Situation. Sein sonst schnelleres Sprechen ist nun oft unterbrochen von längeren Sprechpausen. Medvedevs jetzige Positionierungen sind der Aufhänger dieser Bedenklichkeit. Der Medvedev meine, Russland müsse sich vor Europa schützen durch Abschreckung, warnt der Köppel. Nein, Russland ist ein großer Teil Europas und kann sich nicht vor sich selbst abschrecken und sollte es auch nicht wollen. Der Falschsprech, dem sich die Russen unterworfen haben und von dem sie sich seit einigen Jahren, aber nur teilweise befreit haben, gebiert falsche Politik. Meine Position seit langem: Dieser Falschsprech ist zwar in der Regel nicht Grund der heutigen kriegerischen Situation, aber doch ein Instrument, sie herbeizuführen. Wer gegen diesen kriegerischen Quatsch ankämpfen will, schon in sich selbst, aber auch nach außen, muss insbesondere erst einmal diesen Sprech bekämpfen, kritisieren, richtigstellen. Es geht nicht um Europa, das durchgeknallt ist. Der Kontinent kann nichts dafür. Es ist auch nicht das Männliche. Es ist nicht das, was es macht und so weiter. Es ist der ganz normale, seit über 100 Jahren schlimmstens bekannte Imperialismus, der profitgesteuerte Kapitalismus. 300% und es gibt kein Verbrechen. Ob der Köppel das mal gelesen hat oder nicht, es ist jedenfalls weit außerhalb seines Horizonts, diese eigentlichen und letzten Gründe für das heutige Miese, vor dem er warnt, auch nur auf dem Schirm zu haben.
2: Russland hat Deutschland noch nie angegriffen. Noch nie, aber zweimal hat Deutschland Russland angegriffen.
1: Ich finde eine knapp 19-minütige Rede Krenzens Ende Mai in Moskau auf einem kommunistischen Treffen. Ich sehe einen Offizier der Föderation im Publikum. Krenz gibt wieder den Elder Statesman. Ich differiere zu seinem Sprech. Er berichtet die DDR-Bürger nur als ehemalige, aber mich gibt es doch noch. Er nimmt Bezug auf das Sagen und Schreiben der Russen, die Deutschen hätten nichts gelernt und so weiter. Es fehlt also: Ich bin nicht ehemalig. Die DDR-Staatsbürgerschaft als eine ehemalige zu denken, ist einer der Fehler, die in die heutige Situation führten. Es fehlt der Anteil sowjetischer, russischer Politik an den Entwicklungen bis in die heutige Wer ehemalige DDR-Bürger denkt und sagt, der denkt und sagt auch Wiedervereinigung anstatt feindliche Übernahme, rechtswidriger Anschluss und so weiter. Die Russen müssten endlich mal kapieren, wer seine Freunde verrät, verrät sich selbst. Und selbstverständlich haben die Deutschen gelernt, also die westdeutschen Herrschenden, und zwar mit Hilfe der Amis. Je größer die Verbrechen, desto geringer das Risiko, desto geringer die Strafe. Ein Lernergebnis aus Weltkrieg II und dessen Folgen.
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1: Der Marabu bringt Frau Mücke Teil 4. Wieder fällt mir ihre Frische im Ton auf, aber auch die Widersprüchlichkeiten werden wieder deutlich zwischen dem DDR-Tradierten und den Westler-Verblödungen, die sie ja auch drauf hat. Und wieder wünscht sie einen DDR-Rocktitel, dieses Mal City mit Susanne. Ups, ich erfahre, dass Susanne vor 2 Jahren gestorben ist. Ich habe sie kennengelernt Ende der 80er in Glienicke, als ich entfernter Nachbar, Kollege des Toni wurde und sie gerade pubertierte, also zu etwa der Zeit, als der Titel entstand. Zusammen mit Toni und ihrer Mutter, die schon lange tot ist, habe ich sie damals kennengelernt im Hause Kral. Vor 5 bis 7 Jahren habe ich sie in einem Konzert im Kesselhaus gesehen. Sie sah in ihren reifen Jahren sehr attraktiv aus. Dass sie krank war, hatte Toni mir mal erzählt, wenn ich es recht erinnere, aber nicht später ihren Tod. Es ist ein schönes Wiederhören des City-Titels. Also auch ein schönes Andenken an Susanne.

0: wird so mit der Ukraine, das wird so niemals funktionieren. Und jetzt 3 Jahre sind wir weiter. Hunderttausende von Menschen haben ihr Leben verloren. Wirtschaftlich ist alles scheiße. Jetzt ist ein Kaufmann,
1: ja.
0: Da geht's um Deals. Manche Deals sind scheiße, manche sind gut, aber es geht ihm um sein Land. Und es ist ja halt dieses Problem, was wir jetzt haben. Das haben ja Politiker gemacht.
1: Ja.
0: Die hätten ja auch damals sagen können, komm, wir setzen uns an einen Tisch. Finde ich zwar scheiße, aber wir können miteinander reden. Du Scheiße, ich genieße das Leben.
1: Das,
0: also, ist genau das Leben, was ich immer führen wollte, mit Menschen zu reden. Ich finde das aber auch gar nicht schlimm, wenn man kritisiert wird und man mich einige Leute scheiße finden. Ja, so ihr gutes Recht. Das ist Demokratie. Ich finde die Leute scheiße. Sie können mir sagen, sie finden mich scheiße. Und ich sage zu anderen auch, wenn ich irgendwas scheiße finde. So gute Leute, die können aus diesem Land nicht mehr raus. Was ist das für eine Scheiße? Ja? Aber diese Schulden, die wir machen, wenn die wenigstens 100% in richtige Investitionen gehen würden. Aber die versickern ja auch für irgendeinen Krempel und Scheiße, den die da machen. Und da werden eben nicht zum Teil, sage ich mal, von dem Budget, was zur Verfügung steht, wird ja nicht alles jetzt in Brücken, alles in KI, in neue Fabriken und ich weiß nicht was gesteckt, sondern auch eben in absolute Scheiße. Und als sie dann auf einmal gemerkt haben, verdammte Scheiße, jede Woche steigt das Gold, ne? Und ich weiß nicht, was deine ganze Familie in die Scheiße fahren. Die haben es verpennt. Und nicht wir vielleicht, oder wir haben nicht vielleicht den Anschluss an KI, wir haben nicht vielleicht an Elektroautos das verloren, nicht vielleicht, wir haben das verloren. Und wir müssen jetzt voll Gas geben, um überhaupt da irgendwie was zu machen.
1: Ja.
0: Und endlich mit diesem moralischen Scheiß aufhören. Diese Klugscheißer immer da, ja.
2: Der Marabu bringt lang und viel Scheiße, also Bohlengequatsche. Sehr widersprüchlich. Einerseits schwört er, keines seiner Kinder würde in einen Krieg gehen. Nun gut, das haben andere Privilegierte in früheren Zeiten auch geschworen und auch praktiziert. Andererseits erklärt er, was Demokratie sei. Jeder müsse seine Meinung sagen können. Naja, der Horizont dieses Herrn ist in etwa so niedrig wie das Niveau seiner Erfolgstitel. Und die Wertung Scheiße ist das häufigste Wort in diesem Gequatsche.
0: Also, wer angenommen, du würdest mich haten, würde ich dich einfach blockieren, ja.
1: Das ist
0: doch ganz, ich brauche diese scheiß Follower doch nicht. Also, wenn da einer sagt, Bohlen, du bist scheiße, dann denke ich, ey, du brauchst mich doch nicht. Macht die natürlich auch Firmen kaputt, ja. Weil sie dann natürlich nicht mehr das Geld investieren können, was sie für so eine Scheiße ausgeben, ja. Ich weiß gar nicht, ob Apple mehr Steuern zahlt als ich. Das ist doch, also in Deutschland. Das ist doch scheiße. Aber wie gesagt, also, wenn man mir jetzt auch noch da am Ende, wenn ich 50% bezahlt habe und alle die Nebenkosten, die dann auch noch entstanden sind, für jeden Scheiß, ja, da liest du die ganze Zeit im Social Media, die Frau von Macrons Mann, ja, und das wird dadurch alle, und dann haben sie Begründungen und wer weiß, das ist bestimmt alles Scheiße, ja. Also, ich meine so Schwarzgeld oder irgend sowas,
1: ja.
0: Dass man die Steuer bescheißt, ja, oder sowas, ja. Mal die Nummer 1 mit Your Heart, Your Soul, Medien, alle, ja, das ist scheiße, in 6 Monaten hört das keiner mehr.
2: Der Marabu bringt die Dagdelen-Veranstaltung, die mit dem russischen Botschafter, von der ich ausgeladen wurde. Und er kritisiert, also der Marabu, den Warwick, den er für einen guten gehalten hatte und der nun dem Botschafter eine sehr blöde Frage stellte und die üblichen Zuweisungen tätigte, von wegen Angriffskrieg und so weiter. Mich würde ja interessieren, wann hat der Warwick sich angemeldet, vor mir oder nach mir, dass er teilnehmen durfte, ich aber nicht. Dass seine blöden Fragen gestellt werden konnten, aber meine klugen nicht.

Jürgen Eger war das. Seine Kolumnen immer am Sonntag, 14 Uhr auf DDR1. Da gibt es auch seine Sendung Staubgewischt auf alten Platten. Sonntagnachmittag. Heute Nachmittag nach 16 Uhr mit einer aktuellen Kolumne in Treffpunkt Alexanderplatz. Gleich die Geburtstagskinder für heute auf ihrem DDR1. Haben Sie Geburtstag? Dann fühlen Sie sich gratuliert. 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
3: Geboren am 12. Juni, Anne Frank, aber auch Sani, ehedem Ärzte.

Ein bisschen verrückt die Musik, aber man soll ja auch wach werden. Die Musik vom Klimperkasten. Sie dient uns zur musikalischen Begleitung des Frühprogramms auf ihrem DDR1. Ja, verrückt wird's auch ab 9 Uhr. Da kommt Knut Schnalle mit seiner verrückten Stunde danach DDR1. Musik bis 1990 und Mitschnitte aus dem Rundfunkarchiv. 12 Uhr Rockmusik mit Hainun. Danach 13 Uhr wieder DDR1 mit Aufnahmen aus dem Rundfunkarchiv. 15 Uhr Chris Mainfield, die Geschichte des Rundfunks der DDR. 16 Uhr unser Nachmittags-Musikmagazin, Treffpunkt Alexanderplatz. 17 Uhr Original Berlin mit Original-Mitschnitten. Und ab 18 Uhr DDR1. Ab 20 Uhr dann wird es progressiv ad libitum, unser Abendprogramm. Aber jetzt startet 7 bis 10 unsere Musik für den Morgen. Kommen Sie gut durch diesen Morgen. 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
0: Guten Morgen.

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1: 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Очень красивый город.
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0: Jürgen Eger auf DDR 1. Wir sind gleich zurück.
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1: Guten Morgen.

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0: sollten wir noch was mit Epstein machen. Eger befasste sich mit mediensprachlicher Einordnung vor Verurteilung. Elena Preradovic versuchte sich mit dem Thema Opfer zu beschäftigen.
1: Der Epstein-Skandal wühlt gerade die Welt auf, vor allem die Szene der Mächtigen. Durch Millionen E-Mails und Daten wird klar, wie grausam und perfide Epsteins Missbrauchsnetzwerk agierte. Inklusive sexueller Folter an Kindern, vielleicht Mord und Kannibalismus. Viele sehen in diesen Enthüllungen nur eine Ablenkung von Epsteins Verwicklungen in Corona-Vorbereitung oder Finanzverschwörungen. Das klingt ein bisschen so, als sei Gewalt an Kindern nicht wichtig genug. Ist eher ein Thema, bei dem so mancher gerne wegschaut. Dabei ist das System Epstein überall, auch in Deutschland. Mein Gast arbeitet seit Jahrzehnten mit Opfern von Missbrauch und ritueller Gewalt und weiß, wie mächtige Netzwerke Recherchen verhindern, mit Erpressung arbeiten und Menschen einschüchtern. Auch Michaela Huber wurde wegen ihrer Arbeit schon angegriffen, sogar in Jan Böhmermanns ZDF-Sendung. Spätestens seit Epstein ist klar, wegschauen ist nicht mehr. Jetzt den Punkt, Preradovic.
0: Mensch, dieses Geräusch, war das der Punkt? Der Punkt, Preradovic, sozusagen. Ich habe auch so ein schönes Geräusch. Aber wir werden hier in der Audiodatei natürlich wegsehen, aber nicht weghören.
2: Und nun, lass doch gehen.
0: Michaela Huber ist eine psychologische Psychotherapeutin, Supervisorin, Ausbilderin in Traumabehandlung. Wikipedia verrät, ihre Forschungsarbeit zu ritueller Gewalt und ihre Behandlungsmethoden wären umstritten. Na, da ist sie ja hier richtig. Sie begründete mit das 1998 in Kassel gegründete Zentrum für Psychotraumatologie. Hierzu veröffentlicht sie auch zum Beispiel Trauma und die Folgen 2003. Ulrike Gero bekam ihn einst. Sie wurde immerhin auch nominiert 2020 für den goldenen Aluhut. Auch Böhmermann kritisierte sie. Eine Abneigung zu ihm ist so groß. Dass ich dann lieber ihr zuhöre.
1: Also man kann aber sagen, das System Epstein ist überall.
3: Ja, sowas gibt es überall. Und ich glaube, wir sollten sozusagen mal so wissen, wie sich sowas aufbaut und was da so, ja, soweit wir das wissen, kommen wir noch zu. Ja, ja,
1: kommen wir noch
3: wie, das,
1: zu.
3: Ja, wie wir das beschreiben können, damit die Leute überhaupt verstehen, was das denn ist.
4: Ich lebe allein auf einer Insel.
0: Kein Dossier zu diesen Dingen ohne Katja Epstein, Lernen mit Schlager.
1: Folter, womöglich auch Morde an Kindern. Es gibt ja auch Hinweise auf Kannibalismus. Die republikanische Abgeordnete Lauren Boebert hat die ungeschwärzten Akten und Mails gelesen und sagt, das ist noch viel düsterer, als sich irgendjemand vorgestellt hat. Also ständige Verweise auf Konsum, einen Ort, der buchstäblich The Cannibal Restaurant heißt, Codewörter wie Jerky Beef, also so ungefähr Trockenfleisch, und Human Meat, also menschliches Fleisch. Können Sie sich denn das vorstellen, eine sogenannte Elite, die Kinder aufisst?
3: Das ist sozusagen the far end. Ja, also das sind Leute, die, ich habe so an eine Patientin denken müssen vor vielen Jahren, die gesagt hat, diese üblichen Kreise, wo man hinverkauft wird, das ist das eine. Aber es gibt so Leute, die sind sehr, sehr reich und die gönnen es sich, sie hat es so ausgedrückt, die gönnen es sich, nach der Gewalt so ein Mädchen mal über dem Feuer zu rösten. Und sie gönnen es sich, Lebewesen zu Tode zu foltern.
1: Das hat ihre Patientin erlebt?
3: Ja, da war sie bei und sie hat sich wirklich nur sehr mühselig aus diesen Fängen dieser Clique da retten können. Ganz viele dieser Kinder, Jugendlichen, Erwachsenen kriegen ständig eingeimpft. Alles, was passiert an Grausigkeiten, sind sie schuld.
0: Dennoch sind wohl am ehesten schuld gesellschaftliche Verhältnisse, die dies begünstigen. Grausames Foltern, auch übermittelt aus Deutschlands SA-Kellern und Konzentrationslagern. Menschen, die keiner vermisst, natürlich begünstigt durch eine Einwanderungspolitik, die nicht mal klärt, welche persönlichen Daten zu den Eingewanderten passen. Wenn nur die Hälfte davon stimmt, reicht es doch schon aus, um bei der Erwähnung des Namens Xavier Naidoo nicht sofort die Hände über den Kopf zusammenzuschlagen.
5: Wir sind 20.000 Meilen über
0: Was Kritik an seinem unter der Bezeichnung Musik veröffentlichten Hauptwerk nicht verunmöglichen sollte.
1: Das heißt, diese Mädchen haben ihnen auch erzählt, dass sie benutzt wurden, um an Informationen zu kommen.
3: Ja, in Ost wie West.
1: Aha, also, der Ost wie West hört sich jetzt ein bisschen nach Geheimdienste an.
3: Ja, manche haben das gesagt, manche haben es vermutet oder bei manchen waren die Eltern oder diejenigen, die sie der Tätergruppe zugeführt haben, Polizeibeamte oder sie hatten den Eindruck im Osten, sie wären bei der Stasi gewesen oder es ist sogar inzwischen raus, dass sie irgendwie MFS gewesen sind und so. Und können viele vermuten, manche recherchieren regelrecht und suchen, wieso bin ich zu, was weiß ich, irgendwelchen Polit-Heinis oder irgendwelchen Reichen geschickt worden. Und was ist das eigentlich gewesen alles? Ja, manche kommen nur über ihre eigenen Schrecken an die Dinge heran. Die haben nur Bilder von Furchtbarkeiten im Kopf und im Organismus. Die sind froh, dass sie irgendwie überlebt haben und wissen noch gar nicht, wie sie das auf Dauer überleben.
1: Was viele Leute ja nicht verstehen, das sind ja teilweise Kinder, die leben einen ganz normalen Alltag. Die gehen zur Schule, die treffen sich mit anderen Kindern und werden dann wieder abgeholt und zu solchen Veranstaltungen gefahren.
3: Nicht alle. Es gibt immer wieder Erzählungen, die mich erreicht haben, auch international, dass es offensichtlich auch einen Untergrundmarkt gibt von Kindern, die nur zum Verbrauch bestimmt sind. Kinder, die das noch nie Tageslicht gesehen haben, Pflaumenhärchen haben, auch wenn sie schon etwas älter sind, die nur zum Verbrauchen gezeugt wurden. Solche Geschichten hören wir immer wieder. Und es gibt natürlich auch welche, viele, die einfach versuchen, Kinder zu kriegen, die so ein Doppelleben führen können. Zu Hause ganz unauffällig und dann am Wochenende oder zu bestimmten Daten werden die gebeten oder einfach nur mitgenommen zu irgendwelchen Veranstaltungen, die in der Regel abends und nachts stattfinden.
1: Aber wie muss ich mir das vorstellen? Wie können diese Kinder diese zwei Leben leben?
3: Das können die nur, indem sie gewaltig dissoziieren. Das heißt, für die Leute, die das nicht wissen, was Dissoziation ist, wenn der Schmerz, und davon wird mir oft erzählt, dass diese Leute, die die Kinder trainieren regelrecht für diesen Missbrauch, es gibt ja Leute, die missbrauchen sie einfach so, ja, aber wenn Kinder regelrecht trainiert werden für so ein Doppelleben, dann passiert das, was ein Kollege Unrestrained Physical Terror genannt hat. Sie fügen rasende Schmerzen zu. Sie todesnahe Situationen stellen sie her. Waterboarding, Nadeln in die Ohren, Nadeln unter die Fingernägel, unter die Fußnägel. Dinge, die man hinterher kaum sieht oder gar nicht sieht, aber die unglaublich wehtun. Und dabei werden die Kinder häufig in einer Art und Weise trainiert, dass sie zum Beispiel sinnlose Silben, Zahlen memorieren müssen, dass sie sehr hart bestraft werden, wenn sie nicht die richtige Reihenfolge der Zahlen sind. Also auf einer Ebene ihres Gehirns müssen die ständig irgendwelche Sachen behalten. Und auf der anderen Ebene wird ihnen ständig reingegeben, was sie tun sollen, wofür sie da sind, was ihre Aufgabe ist und so weiter. Und dieses Training ist oft sehr systematisch, wird immer wiederholt, also Hunderte und Aberhunderte von Malen, jedes Mal, wenn die haben. Es gibt also bei den Tätern Ausbilder, die Kinder für den Missbrauch von anderen ausbilden. Und es ist wichtig, dass wir insgesamt verstehen, wie dieses ganze Missbrauchsnetzwerk überhaupt funktionieren kann, dass so viele da draußen unbehelligt ihren politischen und wirtschaftlichen Dingen nachgehen können, weil die Opfer nicht reden. Hey boys,
0: Begonnen mit Schlager, hier gehen Titel und Interpret Young Men, Old Men, Dissociatives.
1: Haben Sie denn den Eindruck, dass das Thema in Deutschland nicht so wichtig ist, nicht so viel Priorität hat?
3: Auf gar keinen Fall hat das Priorität. Wir haben, ich kann mich erinnern, ich war bei der Enquete-Kommission sogenannte Sekten und Psychogruppen Ende der 90er Jahre. Ja, da, das steht im Abschlussbericht, steht, rituelle Gewalt ist ein ernstzunehmendes Thema, also wirklich the far end sogar, ja, der Gewalt, und muss dringend weiter untersucht werden. Wer tut das? Ja, immer dann, wenn man sich dem Thema intensiver widmen will, stößt man auf, ach nein, ach nee, und ob das überhaupt und nein und so. Ja, es gibt ganz wenig Leute. Im Grunde beschäftigen sich nur die damit wirklich mit den Opfern, mit Überlebenden zu tun.
5: Das Dossier.
3: Es ist politisch nicht gewollt.
1: Politisch nicht gewollt? Oder ist es den jedem Menschen an sich unangenehm? Oder?
3: Das auch. Es ist sexuelle Gewalt ist sowieso, ja. Also da hat schon Judith Herman, eine amerikanische Professorin, die ein tolles Buch geschrieben hat, Die Narben der Gewalt, ist das auf Deutsch genannt, hat schon gesagt, alle Berufsgruppen werden zusammen mit den Betroffenen sexueller Gewalt diffamiert oder also als unglaubwürdig betrachtet. Rechtsanwälte, Forscher, ja, Sozialpädagogen, Psychotherapeuten, Ärzte, weil das immer, ach nee, also dass du dich damit beschäftigst und also ob das denn so geht das.
0: Interessanteres, allgemeineres.
3: Es gibt wirklich Leute, die glauben, dass sie sich, wie das in uralten Texten dann immer wieder steht, einen Menschen aneignen im Sexualakt, am besten ein blondes Mädchen, ein unschuldiges Mädchen, aneignen im Sexualakt, dann kriegen sie mehr Energie, mehr Kraft, mehr Macht. Und ganz toll ist dann, wenn sie das im Moment des Todes, das Lebewesen, sich die Kraft aneignen. Mhm. Und eine Sache muss ich vielleicht dazu sagen. Ich habe tatsächlich erlebt, dass bei diesen extremen sadistischen Sachen, wenn die Leute das bearbeiten später, eine unglaubliche Hitze in den Betroffenen ist. Die glühen. Und es scheint so zu sein, dass wenn die Schmerzen in den Exzess treiben, es eine Art hochintensive Beziehung zwischen Täter und Opfer gibt. Und das bindet auch teilweise die Opfer an die Täter, weil es ist sozusagen der absolute, ultimative Punkt vor dem Tod. Und die Sadisten suchen im Grunde nicht den Tod, sondern den Moment vor dem Tod, den ultimativen Moment der höchsten Hitze sozusagen, Erregung.
0: Abschließend beschäftigt noch Milena Preradovic die Rolle der Frauen. Danke, beste Svetlana.
1: Jetzt müssen wir ganz kurz über die Rolle der Frauen sprechen. Wenn man das alles hört, ja, dann Frauen sind ja oft Mütter oder Ghislaine Maxwell, die sitzt jetzt im Gefängnis, weil sie dem Epstein-Netzwerk Kinder oder junge Frauen zugeführt haben, die dann wiederum Kinder herangeschleift haben, so ungefähr. Welche Rolle spielen denn die Frauen bei Kindesmissbrauch oder bei dieser Art?
3: Tja, Andrew Wex, der war Anwalt, Kinderanwalt in USA, der hat mal gesagt, was die Männer den Kindern antut, kann man gar nicht, darf man auch nie bagatellisieren. Aber wenn du den ultimativen Schmerz in den Augen der Kinder sehen willst, musst du sie nach ihrer Mutter fragen. Wenn die Not des Kindes gesehen hat und gesagt hat, ach, geh weg, ach, ich muss morgen arbeiten oder musst du selber wissen, was du tust. Oder einfach selber traumatisiert, blinde Flecken, abgeschaltet, nichts mitkriegen. Oder sogar so eine sadistische Art haben, soll es dem Kind doch erstmal richtig böse gehen. Es gibt Mütter, die ihre Kinder nicht lieben, sondern hassen. Das ist etwas, was zu den größten Tabus gehört in unserer Gesellschaft. Und die Kinder verlassen und im Stich lassen und ausliefern. Und es gibt auch in diesen Kreisen immer wieder Frauen, die sich die Loyalität der Kinder erschleichen, so tun, das ist in dem ganzen Prostitutionsgewerbe ja überhaupt so, ja, die tun so, als wären sie Freundinnen oder als würden sie ihnen helfen oder so als mütterliche Ratgeberin und gehören aber dazu und verraten die Kinder, Jugendlichen, die Frauen nochmal, ja, das ist gar nicht so selten.
0: Milena Preradovic, Michaela Huber, das Dossier. Gestern versprochen, heute geliefert. Thüringen und Großbritannien. Good morning. Dort ob Unbill um den Militärhaushalt, Kündigung des Verteidigungsministers Healey. Dies erhöht den Druck auf den Premier Keir Starmer. Man tauscht sich aus über Elon Musk auf X. Zitat: Healey, seitdem waren sie nicht in der Lage und das Finanzministerium nicht willens, die Mittel bereitzustellen, die das Land in dieser Zeit wachsender Bedrohungen zur Verteidigung benötigt. Und da wissen wir ja, sie zittern vor Putin, obgleich ihnen auch intern der Britenkittel brennt. Ich wollte das Thema eigentlich nicht so hochjatzen, dafür gibt es ja die einschlägigen Fachleute.
5: Ich habe immer gesagt, meine Zielgruppe ist die Friseuse.
0: Kollegen vom Kompaktmagazin berichten Bürgerkrieg in Belfast, nachdem ein Migrant aus dem Sudan einen 40-Jährigen enthaupten wollte. Mainstream-Medien verteufeln den Aufstand so kompakt als ausländerfeindliche Randale. Jürgen Elsässer und Paul Klemm fragen, wo liegt die Wahrheit? In jedem Fall habe ich den Beitrag gesehen, hielt ihn für sehr ausgewogen. Elsässer verurteilt, ausnahmslos Gewalt gegen einfache Migranten, wenn Revolution, dann gegen die da oben, wenn vor dem Rathaus, vor, betone ich. Ja, und leider muss ich feststellen, die Vorwürfe gegen die ARD stimmen vollumfänglich. Gestern Franziska Hoppen, ARD-Studio London, zu Belfast, die versuchen, Spaltung und Hass zu schüren. Politiker warnen, die Tat zu instrumentalisieren. Berichtet wird, Rauchsäulen stiegen über Belfast auf. Es brannten Bus, Autos, Mülleimer, auch Häuser. Die nordirische Polizei sprach von mehreren Gewaltherden in der Stadt. Auch in anderen britischen Städten kam es zu Protesten. Zu diesen aufgerufen, der als rechtsextrem bezeichnete Tommy Robinson. Der tatverdächtige Sudanese kam über Irland nach Nordirland, hielt sich legal auf. In verschiedenen Blogs konnte ich lesen, das Opfer war ein Flüchtlingshelfer. Der Täter sei vor Krieg geflohen. Schrecklich das Video. Nach mehreren Stichen ins Gesicht, welches bereits blutüberströmt ist, versucht der Sudanese, den Kopf vom Rumpf zu trennen. Bestialisch, ohne Frage. Wohl gingen Leute dazwischen. Der Brite überlebte, verlor aber ein Auge. Sicher löste diese unfassbare Tat kontraproduktive Proteste aus. Das sagt auch Elsässer. Was aber nun meint die Tagesschau? Sie erinnert an einen anderen Fall. Verhandelt letzte Woche in Nordirland Urteilsverkündung gegen einen Mörder, der in Belfast auf eine junge Frau einstach. Dieser war weiß. Die Tagesschau zitiert Abgeordnete der Alliance Party Nina McAllister. Zitat, er stach dutzende Male auf die Frau ein, trotzdem habe es keine Aufrufe zu Protesten gegeben. So bestünde also kein Zweifel daran, dass dieses Thema von Leuten missbraucht wird, die ihre eigenen Ziele vorantreiben wollen. Tja, aber bitteschön, das macht die Tagesschau doch hier auch. Das, was sie oben verurteilt, macht sie unten. Entfernt sich damit vollends von jedem Rest journalistischer Ethik, wandelt ungebremst auf den Faden des Aktionismus. Ob genutzt oder nicht, für derartiges fast 20 Euro im Monat bezahlen zu müssen, verschafft mir zunehmend Gewissensbisse. Und nicht genug, man legt nach, ein Tag später. Neue ausländerfeindliche Proteste in Nordirland. Polizei setzte Wasserwerfer ein. Auslöser der Krawalle war eine Messerattacke. Ich erinnere nochmal, hier sollte jemand geköpft werden. Fast zynisch schreibt man, der Täter wurde festgenommen, dem 30-Jährigen wird versuchter Mord vorgeworfen, sein Opfer ist inzwischen in einem stabilen Zustand. Ich empfehle nochmal das Video. Es ist wirklich bestialisch. Ich selbst brauche ihn nicht, empfehle aber trotzdem Stefan Magnet von Auf 1. Er lässt sich zu einem seiner Monologe hinreißen. Überschrieben, Belfast brennt und morgen ganz Europa. In der Überschrift nennt man es, er analysiert. Die Frage aber, kommt es jetzt zum Aufstand gegen die Überfremdung? Will das System, dass es zum Bürgerkrieg kommt, um die Diktatur zu installieren? Scheint nicht zuletzt, ob der ARD-Berichterstattung, wenn man das überhaupt noch so nennen kann, nicht völlig von der Hand zu weisen.

0: wissen Sie, folgende Bilder können verstörend werden.
1: Wir bleiben beim Ton, beste Svetlana. Freitag nur beinahe, der 13., der 12. des Monats Juni 2026, die kleine Audiodatei von Radio Marabu.
2: Ich heiße Howard Carpenter.
1: Ich komme ja aus Thüringen. Und dort haben wir einen lustigen Ministerpräsidenten. Einer, der im Grunde die Wahl verloren hat, haushoch gegen Björn Höcke. Dieser hatte über 10% mehr. Mario Vogt heißt der. Und der wird jetzt vorgeführt, ob Benutzung künstlicher Intelligenz. Das Portal fragt den Staat. Untersucht von Vogt ein Gastbeitrag in Springers Welt. Aber auch eine Rede beim Gedenkakt für die Opfer der Nazi-Diktatur am 29. Januar 2025. Auch diese soll, so ein Analyseprogramm namens Pangram, komplett von einer KI verfasst worden sein. Mit Nazi-Diktatur ist der deutsche Faschismus gemeint. Fragt den Staat, gibt an. Auf Nachfrage antwortet Regierungssprecherin von Vogt nicht. Auch im Fokus Vogts Neujahrsansprache. Hier erklärte er gegenüber dem Tagesspiegel, die KI ist längst Teil der modernen Kommunikation. Interessant fände ich die KI-Nutzung für die Holocaust-Rede. Da passt dann alles zusammen. Wenn verehrte Nazis und Judenmörder umgebettet werden und mit militärischen Ehren in Kiew bestattet, schaut man weg und solche Reden holzt man mit KI zusammen. Ausgesprochen widerwärtig.
3: Nachrichten für Thüringen.
1: Aber mein Thüringen ist sowieso ein lustiges Land. Also der Vorgänger von Mario Vogt, Bodo Ramelow, war ja eigentlich auch nicht gewählt. Gewählt war ein glatzköpfiger FDP-Mann. Aber dann rief eine CDU-Frau aus Afrika, da wo der junge Mann herkam, der in Belfast den Kopf des Briten vom Rumpfe trennen wollte, an und verhinderte den gewählten Ministerpräsidenten. Eine CDU-Frau hebt einen Linken auf den Posten des Ministerpräsidenten. Ein lustiges Land, mein Thüringen.
4: Mario Vogt ist der Lüge überführt worden. Mario Vogt ist ein Betrüger und das ist jetzt amtlich fixiert. Er hat seinen Doktortitel aberkannt bekommen.
1: Gestern Washington, Evakuierung im Pentagon.

0: Wir warnen Sie, folgende Bilder können verstörend werden.
1: Und bleiben wir beim Ton, liebe Svetlana.
2: London, Washington und Moskau.
0: Und nun die weiteren Nachrichten.
1: Grüße sendet uns Dmitri Medvedev nach Sevastopol. Der Zerstörung von Kultur erklärt er, Zitat, man möchte auf solche Objekte dort spiegelbildlich reagieren, aber sie verstehen, das werden wir nicht tun. Weil wir schließlich zivilisierte Menschen sind, stimme ihm zu, wissend von Nicht-Zivilisierten besetzt zu sein. Europäische Staats- und Regierungschefs wollen beim G7-Gipfel nach Angaben von Bloomberg Donald Trump überzeugen, neue Bedingungen für Verhandlungen mit Russland auszuhandeln. Die USA festigen ihre Position als führender Ölexporteur der Welt. 10,5 Millionen Barrel pro Tag, so Reuters. Kurz auf den Punkt. Deswegen der ganze Weltkrieg. UN-Sicherheitsrat, Russlands UN-Botschafter Nebenzia. Es gibt keine Gespräche mit dem Kiewer Regime, solange es zivile Ziele angreift.
3: Give us a credit.
1: Neue Umfragen in Polen. Die Entscheidung von Zelensky, eine Einheit der ukrainischen Streitkräfte, den Ehrennamen Helden der UPA, das ist die ukrainische aufständische Armee, zu verleihen, führt zu einer Verschlechterung der Haltung der Polen gegenüber den Ukrainern. Es berichtet die Zeitung Rzeczpospolita. 12. Juni 2026, heute der offizielle Nationalfeiertag Russlands. Dien Rossii, Tovarisch i Tovarisch.
4: Уважаемые граждане России, дорогие друзья.
5: Schauen wir uns die aktuelle Lage erst einmal nüchtern an.
1: Nicht während der WM. Mexiko und Südkorea obsiegten für Südkorea. Der heutige Ausspruch des Genossen Kim Jong-un aus dem Norden. Die von der Wirklichkeit losgelösten Theorien sind gleichsam Bücher in der Bibliothek.
6: Zum Abschluss unserer Sendung die Wetterinformation.
1: Wolkenregen, von Süden wird es wärmer.
7: Die scheiße Haut gaben dir.
8: Das Problem sind Männer.
1: Es wird wärmer, bleibt aber unbeständig.
9: Diese kleine Audiodatei wurde klimaneutral produziert.
1: Und morgen hören wir uns wieder.
10: Moin Moin und ein schönes Wochenende gewünscht.

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gute Unterhaltung in den kommenden Stunden mit unserer bunten Musikmischung, die bis in das Jahr 1990 reicht. Dazu ausgewählte Mitschnitte aus dem Rundfunkarchiv, Originalmitschnitte des Rundfunks und des Fernsehens der DDR.

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1: Liebe Zuschauer, ich freue mich, Sie durch den heutigen Fernsehabend begleiten zu dürfen. Und wie dieser Abend aussieht, das möchten wir Ihnen jetzt zeigen. 20 Uhr im ersten Programm geht es auf Schusters Rappen rund um die Wartburg. Gerhard Neef lädt zu einer musikalischen Herbstwanderung in den Kreis Eisenach ein. Unser Magazin Prisma folgt 20.45 Uhr. 21.20 Uhr dann der japanische Spielfilm Tränen hinter dem Lachen. Erinnerungen an Arnold Zweig, 23.05 Uhr. Ilse Lange, seine langjährige Mitarbeiterin, erzählt über das wechselvolle Leben und die intensive literarische Arbeit des Dichters. Zum Gedenken an Wieland Herzfelde haben wir unser Programm ergänzt und senden 23.55 Uhr Malik, meine Liebe. Und jetzt, liebe Zuschauer, sollten Sie der Einladung Gerhard Neefs zu einer musikalischen Herbstwanderung folgen. Er führt Sie auf Schusters Rappen durch Eisenach und seine Umgebung.
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0: Meine Damen und Herren, mit Schwung und guter Laune haben wir Sie durch die letzte knappe Stunde dieses Nachtprogramms begleitet und damit in den neuen Morgen. Es ist 4:02. Das Nachtprogramm ist beendet und in 2 Minuten beginnt wieder das Frühprogramm von Stimme der DDR. Ich verabschiede mich mit den allerbesten Wünschen für Sie.
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0: 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Radio
1: Aktuell. 4.19 Uhr ist es geworden. 4.19 Uhr. Especially for you. 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Es ist 4.27 Uhr, 3 Minuten vor 5.
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1: 4.30 Uhr, Radio Aktuell.
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0: Heute Falkenberg in den 80er Jahren IC. Medien- und Musikgeschichte DDR 1.
1: Das hängt halt einfach davon ab, dass man mit zunehmendem Erfolg einfach auch kritischer zu sich selbst werden muss, weil es an irgendeiner Stelle sonst nicht weitergeht. Also, es gibt viele Leute, glaube ich, die haben den Fehler gemacht, die haben Erfolg gehabt, mehr oder weniger, und haben gedacht, naja, das ist es jetzt und ich bin jetzt auf dem richtigen Weg. Dass natürlich Erfolg auch viel mit Glück zu tun hat, haben sie dabei nicht berücksichtigt. Ja, es ist auf jeden Fall so, dass natürlich ein Künstler, der an anderer Stelle ein ehrliches Produkt abliefern will, sein Publikum gegenüber natürlich seine Eindrücke, die er durch die Umwelt bekommt und durch sein bisheriges Leben, ich meine, es ist bei mir noch nicht so lang, aber ich glaube doch schon sehr bewegt gewesen, dass er die natürlich verarbeitet und an irgendeiner Stelle versucht, den Leuten etwas zu bieten, was sie auch verstehen, also was sie nachvollziehen können. Und ich glaube eigentlich, dass mir das bisher, ob jetzt bei meiner Arbeit bei Stern Meisen oder als IC oder auch für andere Leute, das eigentlich ganz gut gelungen ist. Also auf jeden Fall die Resonanzen des Publikums sind dementsprechend. Also schreiben mir eben viele Leute, du hast mir eben mit dem und dem Lied eine große Freude gemacht, weil ich kann das nachvollziehen, das ist irgendwie ein Stück aus meinem Leben.

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1: Uhr, Stimme der DDR. Sie empfangen unser Programm über folgende Frequenzen. Die Langwelle 179 kHz, die beiden Mittelwellen 783 und 1359 kHz, die Kurzwelle 6115 kHz und die Ultrakurzwellen 94,2 MHz Sonneberg, 95,25 Schwerin, 96,6 Leipzig, 96,65 Marlow, 96,9 Dequede, 97,05 Karl-Marx-Stadt, 97,15 Inselsberg, 97,25 Dresden, 97,4 Brocken und 97,65 MHz Berlin. Guten Morgen, verehrte Hörerinnen und Hörer. Das Frühprogramm vom Montag, dem 6. Juni 1983, beginnt mit den Nachrichten.
2: In der DDR beginnt heute die Solidaritätswoche mit dem antiimperialistischen Kampf der arabischen Völker. Den Auftakt bildet am Nachmittag ein vom FDGB organisiertes Meeting in Alten-Treptow. Mit Besorgnis wird auf die Aktivitäten der aggressivsten Kräfte des Imperialismus, insbesondere der USA und Israel, hingewiesen. Die Vereinigten Staaten und die NATO wollten ihre militärische Präsenz in der Region im Bündnis mit Tel Aviv ausbauen. Diese Bestrebungen seien fester Bestandteil der gleichen Hochrüstungs- und Konfrontationspolitik, die von diesen Kreisen in Europa betrieben wird. Zu einem mehrtägigen offiziellen Besuch reist heute der finnische Staatspräsident Mauno Koivisto in die UdSSR. Er wird mit führenden Persönlichkeiten des Gastlandes Gespräche aufnehmen. Zum schwedischen Nationalfeiertag äußerte der Vorsitzende des Staatsrates Erich Honecker die Gewissheit, dass sich die gutnachbarlichen Beziehungen der DDR zu diesem nordeuropäischen Land auch künftig zum beiderseitigen Nutzen gedeihlich entwickeln werden. Die Schiffbauindustrie der DDR stellt ab heute auf der Fachmesse Nor-Shipping 1983 in Oslo 6 ihrer modernsten Erzeugnisse vor. Der österreichische Bergsteiger Georg Batschler hat den dritthöchsten Gipfel der Erde, den 8.598 Meter hohen Kangchenjunger, ohne Sauerstoffgerät bestiegen. Der Wetterbericht, die Temperatur zurzeit in Berlin 11 Grad, die Aussichten bis heute Abend wolkig mit längeren heiteren Abschnitten, in der Osthälfte vereinzelt Schauer möglich. Die Höchsttemperaturen an der Küste um 16, sonst zwischen 18 und 22 Grad, schwacher bis mäßiger Wind aus Nord bis Nordwest. Stimme der DDR brachte Nachrichten, es sprach Karl-Heinz Weichert, 4:06 ist es, 4:06.
1: Tja, wir kommen zum musikalischen Teil des Frühprogramms vom Montag, dem 6. Juni 1983, bis 8 Uhr betreut uns Gislinde Heidschmidt mit von ihr ausgewählten Melodien aus dem weiten Bereich des unterhaltenden, hoffentlich vor allem der munter machenden Musik. Karat macht den Anfang.
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0: Das war er, ihr wolltet ihn haben, Louis Satellite of Love. 9:09. Hier ist sie.
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2: Für Montag, den 1. März.
1: Kreuzer, das Stadtmagazin aus Leipzig, empfiehlt.
3: Hallo, hier ist der Micha vom Kreuzer mit dem Tipp für den Montag. Heute Abend grausiger Blues in der Moritzbastei. Und zwar 21 Uhr mit Jens Paul Wollenberg und seiner Band.
2: Dresden, rockiger Jazz, ausdrucksstark und geradlinig, dafür steht Vincent Yoruba. Heute Abend zu hören im Club Neue Mensa und zwar ab 20 Uhr. Doch auch für Kinofreunde ist an diesem Montag in Dresden einiges los.
4: Hallo, hier ist Uwe von Sachs, das Dresdner Stadtmagazin. Die Rockmovies kommen wieder verschärft in die Dresdner Kinos. Am Montag sind gleich 4 an einem Abend zu sehen. Das Programm Kino Ost zeigt 17 Uhr die Legende um die Leningrad Cowboys und 22.30 Uhr die Janis Joplin Story, während im Bärenzwinger Val Kilmer ab 21 Uhr in der Rolle des Jim Morrison in The Doors über die Leinwand fegt. Im Nickelodeon dagegen kämpft Jimi Hendrix at the Isle of Wight ab 19.30 Uhr mit seinen Seiten. Das war's und tschüss.
2: Plauen. Worin besteht der Sinn des Lebens? Um diese zugegebenermaßen schwierige Frage dreht sich der 1989 entstandene Film des Südkoreaners Young Kyung-bae. Erzählt wird die Geschichte dreier Menschen in den Weiten der Berge. Ein alter Meister des Zen-Buddhismus, ein junger Abenteurer und ein Waisenkind. Sie alle sind der rauen, unbeherrschten Natur ausgesetzt. Auf der Suche nach Harmonie und innerer Freiheit erfahren sie etwas über den Sinn ihres Daseins. Diejenigen unter euch, die also immer schon mal wissen wollten, was ein alter Meister des Zen-Buddhismus über den Sinn des Lebens zu sagen hat, gehen hin ins Malzhaus. Der Film beginnt 20.30 Uhr. Chemnitz.
5: Hallo, sagt Elektriko aus Chemnitz. Paris, Texas heißt der 1984 gedrehte deutsche Streifen, der am Montag im Haus der Verbände läuft. Der Chemnitzer Filmclub zeigt dieses grandiose Wim Wenders-Werk mit Harry Dean Stanton und Nastassja Kinski in den Hauptrollen. 1984 in Cannes mit der Goldenen Palme ausgezeichnet. Wir sehen uns. Tschüss, sagt Elektriko aus Chemnitz.
2: Nach so viel Kino nun doch noch ein Konzerttipp, und zwar für Berlin. Ganz und gar böse Jungs spielen dort ab 21 Uhr im Knark. Die Digits sind nach eigener Aussage mit dem Satan im Bunde. Wahrscheinlich ist ihre Musik deshalb auch so krachig. Schweißtreibender Hardcore-Punk zu den Rock'n'Roll-Themen dieser Erde, Love, Drugs and Sex. Heute Abend ab 21 Uhr live im Knark-Club, die Digits.
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0: Regina Toss, immer am Sonnabend auf DDR1, 16 bis 18 Uhr mit ihrer Radiosendung, nimmt das Lied als Souvenir und jetzt gemeinsam mit Dagmar Gelbke und Dagmar Friedrich und dem Stück Auferstehung der Ruinen, DDR-Revue der Komödie Dresden unterwegs. Erste Termine, 28. März 2026, Arndt-Bause-Saal Berlin, bereits ausverkauft, Eisleben am 1. April im Mechthild-Kloster. Dann das Altstadttheater Köpenick am 7. und am 10. April ausverkauft, am 24. April der Arndt-Bause-Saal nochmal Berlin. Die eigentliche Tournee startet dann am 24. September. Dessau, Marienkirche, 18. Oktober, Reichenbach, Neuberienhaus, Dresden Komödie, 19. Oktober, 20. Oktober, die Bottiswalde, die Parkseele, 21. Oktober, Stolberg, Erzgebirge, der Bürgergarten, Oelsnitz, Stadthalle, 22. Oktober, 23. Oktober, Frankenberg, Kulturforum, Stadtpark, Großenhain, Remote Halle, 31. Oktober, Zeitz im GÜZ am 1. November, 2. November, Kamenz, Festsaal, Hotel Flair, Torgau, Kulturhaus am 6. November, 7. November, Frankfurt Kleist Forum, 8. November Finsterwalde Kulturweberei, 17. November Ilmenau Festhalle, 18. November Pößneck Schützenhaus und am 19. November Staßfurt das Salzland Theater. Regina Toss, Dagmar Gelbke. Dagmar Friedrich.
1: Halten Sie vom Tango.
0: Auferstehung der Ruinen.

0: Am 20. April 1985 moderierte Angelika Unterlauf, Sprecherin der aktuellen Kamera, den Kessel Buntes im Palast der Republik.
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0: Eine musikalische Rarität bieten wir mit unserem nächsten Gast. Er ist Countertenor. Wissen Sie, was das ist? Also ich habe sicherheitshalber noch einmal im Musiklexikon nachgelesen und da steht kurz und bündig, ein Countertenor ist ein Männeraltist, der durch Falsettieren nahezu die Höhe der weiblichen Altstimme erreicht. Und dieses Stimmfach ist in der ganzen Welt eine Rarität. Umso mehr freue ich mich, dass er heute Abend bei uns ist. Von der Komischen Oper Berlin mit einer Arie aus Georg Friedrich Händels Rinaldo. Herzlich willkommen, Jochen Kowalski. Heute Abend ist sie hier im Palast der Republik, gemeinsam mit dem Ballett des Fernsehens der DDR in einer Choreografie von Ömike Peschtini mit Melodien aus My Fair Lady, der West Side Story und Girl Crazy. Freuen Sie sich auf unseren Gast aus den USA, Jillian Scalise. Im Moment aktuell Play For You My Drums, der Evergreen In The Summertime. Herzlich willkommen, Mango Jerry.
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0: Am 20. April 1985 moderierte Angelika Unterlauf, Sprecherin der aktuellen Kamera, den Kessel Buntes im Palast der Republik.
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meine Damen und Herren, ich weiß nicht, wie Sie darüber denken, aber ich finde, dass die Rockmusik unseres Landes sich durch große Vielfalt auszeichnet. Für den heutigen Tag haben wir eine Gruppe eingeladen, die aus Magdeburg kommt und in diesem Jahr ihr 10-jähriges Jubiläum feiert. Ne? Der Sänger Stefan Trepte war übrigens in der vergangenen Woche hier im Palast der Republik bei der Aktion Rock für den Frieden dabei. Und ich freue mich ganz besonders, dass die Gruppe für den heutigen Tag ein Lied ausgewählt hat, das, so finde ich, sehr gut in diese Frühlingstage 1985 passt. Die Gruppe Reform mit dem Lied Soldat vom Dorf.

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0: Worte zum neuen Denken. Dieter Mann in der Volksbühne Berlin. 1988 bei der Roten Revue. Dieter Mann war damals Intendant des Deutschen Theaters.
1: Was ist das, neues Denken? Das ist sicher altes Denken nicht. Das ist der Griff zum Himmel, nicht zur Kehle. Das ist die Antwort, die sich selber fragt. Das ist die Angst, die sich um Mut bekümmert. Das ist der Mut, der nie Gesagtes sagt. Das ist das Lernen, das sich nicht mehr aufgibt. Die Lehrzeit lebenslänglich, jeden Tag. Beherrschung der Computer und Roboter. Der liebe Klang im Nachtigallenschlag. Das ist die Arbeitszeit, die Frieden abtrotzt. Das ist die Nacht, in der die Wünsche glühen. Das ist Erfüllung und Verschwendung, beides. Das ist das Lied vom Baume immergrün.
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0: 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Das ist Tino Eisbrenner in den 80er Jahren.
1: Jessica ist bei der Armee und ich bin also vor die Frage gestellt worden, willst du anderthalb Jahre lang mit einer Kassette mit Jessica-Titeln durch die Lande ziehen und überall die rote Mütze zücken und sagen, hier bin ich und mein Geld verdienen damit? Oder willst du weiter kreativ sein, weiter

Ja, auf die Texte bezogen muss man sagen, ich habe einfach Spaß dran, die Texte selber zu machen, weil das ist eben die kreative Phase, die man als Künstler will und braucht, und die würde mir verloren gehen, wenn jemand anders texten würde für mich. Ansonsten wird euch wohl jeder bestätigen, dass ich furchtbar anstrengender junger Mensch bin, der viele eigene Ideen hat und die möglichst in seiner eigenen Art irgendwie durchsetzen will. Und das überträgt sich natürlich auch auf die Band Jessica, und wir ziehen alle an einem Strang.

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1: 4 Uhr 19 ist es geworden. 4 Uhr 19. Es ist 4 Uhr 27, 3 Minuten vor 5.
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0: 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Freitagvormittag, 11 Uhr. Karl-Heinz Schaufe, Radio DDR 1, die Sendereihe Gute Fahrt.
1: Guten Tag und Gute Fahrt. Hier ist die Gute Fahrt, eine Sendung nicht nur für Kraftfahrer. Am Mikrofon heute Karl-Heinz Schaufe. Und heute auch wieder mit unserer Sendebeitragsfolge Sicher in den Urlaub. Wir haben in den vergangenen Jahren ja auch schon viele solcher Beiträge gesendet, vor allem in den Monaten Juli und August. Wir haben in diesem Jahr das erste Mal früher begonnen, im Mai bereits, weil wir uns gesagt haben, bei dem immer größeren Fahrzeugbestand müssen wir früher anfangen, müssen die Leute eher darauf vorbereiten, sowohl, dass sie wissen, was sie vor dem Urlaub zu tun haben, als auch, was im Urlaub zu bedenken ist. Und so haben wir eine ganze Vielfalt von Beiträgen innerhalb unserer Serie, zum Beispiel Technikauskünfte zu den bei uns gebräuchlichen Fahrzeugtypen, auch Zweiräder. Wir betrachten die Urlaubsfahrt mal aus der Sicht der Belastung des Kraftfahrers, also all das, was man unter Fahrtüchtigkeit verstehen kann. Wir sprechen über Beladung der Fahrzeuge, einschließlich Anhängerbetrieb. Und das ist das Neue und erstmals machen wir das so, wir geben Fahrtroutenempfehlungen, das heißt Hinweise, Servicehinweise, wo gibt es Tankmöglichkeiten, wo gibt es was Besonderes zu sehen unterwegs. Und wir weisen auch auf sogenannte neuralgische Punkte hin, das heißt also auf Punkte an diesen Strecken, wo der Kraftfahrer besonders aufpassen sollte, wenn er dort langfährt. Fahrtroutenempfehlungen in die Haupturlaubsgebiete unseres Landes, das heißt quer durch den Harz, in den Thüringer Wald, ins Erzgebirge und in zwei Routen, die östliche und die westliche, an die Ostsee. Dazu haben wir auch Preisfragen und zu gewinnen gibt es auch was.
0: 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Zur Mittagspause darf bei uns gerockt werden. Ein zweites Mal geht es um Epstein und um Missbrauch. Milena Preradovic spricht mit Michaela Huber. Heute in der kleinen Audiodatei auch haben wir das Thema Belfast und die sogenannte künstliche Intelligenz, die einschlug bei Mario Vogt in Thüringen. Jetzt rocken wir die Mittagspause. Bis halb Kreis, Foreigner, Lou Gramm, Rolling Stones, T-Pow und los geht's mit Mezzoforte aus Island.

In den 70ern erfolgreich mit Foreigner, in den 80ern die ganz großen Hits I Want to Know What Love Is, Say You Will, Urgent. Und jetzt solistisch Time Heals the Pain, Lou Gramm.

0: Jürgen Eger auf DDR 1. Wir sind gleich zurück.
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nun auf ihrem DDR1 zur Mittagszeit darf gerockt werden. Aber die Informationen kommen auch nicht zu kurz bei uns. Hier das Neueste vom Tag.

0: Wollten wir noch was mit Epstein machen? Jäger befasste sich mit mediensprachlicher Einordnung vor Verurteilung. Elena Preradovic versuchte sich mit dem Thema Opfer zu beschäftigen.
1: Der Epstein-Skandal wühlt gerade die Welt auf, vor allem die Szene der Mächtigen. Durch Millionen E-Mails und Daten wird klar, wie grausam und perfide Epsteins Missbrauchsnetzwerk agierte. Inklusive sexueller Folter an Kindern, vielleicht Mord und Kannibalismus. Viele sehen in diesen Enthüllungen nur eine Ablenkung von Epsteins Verwicklungen in Corona-Vorbereitung oder Finanzverschwörungen. Das klingt ein bisschen so, als sei Gewalt an Kindern nicht wichtig genug. Ist eher ein Thema, bei dem so mancher gerne wegschaut. Dabei ist das System Epstein überall, auch in Deutschland. Mein Gast arbeitet seit Jahrzehnten mit Opfern von Missbrauch und ritueller Gewalt und weiß, wie mächtige Netzwerke Recherchen verhindern, mit Erpressung arbeiten und Menschen einschüchtern. Auch Michaela Huber wurde wegen ihrer Arbeit schon angegriffen, sogar in Jan Böhmermanns ZDF-Sendung. Spätestens seit Epstein ist klar, wegschauen ist nicht mehr. Jetzt den Punkt, Preradovic.
0: Mensch, dieses Geräusch, war das der Punkt? Der Punkt, Preradovic, sozusagen. Ich habe auch so ein schönes Geräusch. Aber wir werden hier in der Audiodatei natürlich wegsehen, aber nicht weghören.
2: Und nun, das Dossier.
0: Michaela Huber ist eine psychologische Psychotherapeutin, Supervisorin, Ausbilderin in Traumabehandlung. Wikipedia verrät, ihre Forschungsarbeit zu ritueller Gewalt und ihre Behandlungsmethoden wären umstritten. Na, da ist sie ja hier richtig. Sie begründete mit das 1998 in Kassel gegründete Zentrum für Psychotraumatologie. Hierzu veröffentlicht sie auch zum Beispiel Trauma und die Folgen 2003. Ulrike Gero bekam ihn einst. Sie wurde immerhin auch nominiert 2020 für den goldenen Aluhut. Auch Böhmermann kritisierte sie. Eine Abneigung zu ihm ist so groß. Was ich dann lieber ihr zuhöre.
1: Also man kann aber sagen, das System Epstein ist überall.
3: Ja, sowas gibt es überall. Und ich glaube, wir sollten sozusagen mal so wissen, wie sich sowas aufbaut und was da so, da soweit wir das wissen, kommen wir noch zu. Ja,
1: kommen wir noch zu.
3: Ja, wie wir das beschreiben können, damit die Leute überhaupt verstehen, was das denn ist.
4: Ich lebe allein auf einer
0: Dossier zu diesen Dingen ohne Katja Epstein, Lernen mit Schlager.
1: Folter, womöglich auch Morde an Kindern. Es gibt ja auch Hinweise auf Kannibalismus. Die republikanische Abgeordnete Lauren Boebert hat die ungeschwärzten Akten und Mails gelesen und sagt, das ist noch viel düsterer, als sich irgendjemand vorgestellt hat. Also ständige Verweise auf Konsum, einen Ort, der buchstäblich The Cannibal Restaurant heißt, Codewörter wie Jerky Beef, also so ungefähr Trockenfleisch, und Human Meat, also menschliches Fleisch. Können Sie sich denn das vorstellen, eine sogenannte Elite, die Kinder aufisst?
3: Das ist sozusagen the far end. Ja, also das sind Leute, die, ich habe so an eine Patientin denken müssen vor vielen Jahren, die gesagt hat, diese üblichen Kreise, wo man hinverkauft wird, das ist das eine. Aber es gibt so Leute, die sind sehr, sehr reich und die gönnen es sich, sie hat es so ausgedrückt, die gönnen es sich, nach der Gewalt so ein Mädchen mal über dem Feuer zu rösten. Und sie gönnen es sich, Lebewesen zu Tode zu foltern.
1: Das hat Ihre Patientin erlebt?
3: Ja, da war sie bei und sie hat sich wirklich nur sehr mühselig aus diesen Fängen dieser Clique da retten können. Ganz viele dieser Kinder, Jugendlichen, Erwachsenen kriegen ständig eingeimpft. Alles, was passiert an Grausigkeiten, sind sie schuld.
0: Dennoch sind wohl am ehesten schuld gesellschaftliche Verhältnisse, die dies begünstigen. Grausames Foltern, auch übermittelt aus Deutschlands SA-Kellern und Konzentrationslagern. Menschen, die keiner vermisst, natürlich begünstigt durch eine Einwanderungspolitik, die nicht mal klärt, welche persönlichen Daten zu den Eingewanderten passen. Wenn nur die Hälfte davon stimmt, reicht es doch schon aus, um bei der Erwähnung des Namens Xavier Naidoo nicht sofort die Hände über den Kopf zusammenzuschlagen.
5: Wir sind 20.000 Meilen.
0: Was Kritik an seinem unter der Bezeichnung Musik veröffentlichten Hauptwerk nicht verunmöglichen sollte.
1: Das heißt, diese Mädchen haben ihnen auch erzählt, dass sie benutzt wurden, um an Informationen zu kommen.
3: Ja, in Ost wie West.
1: Aha, also, der Ost wie West hört sich jetzt ein bisschen nach Geheimdienste an.
3: Ja, manche haben das gesagt, manche haben es vermutet oder bei manchen waren die Eltern oder diejenigen, die sie der Tätergruppe zugeführt haben, Polizeibeamte oder sie hatten den Eindruck im Osten, sie wären bei der Stasi gewesen oder es ist sogar inzwischen raus, dass sie irgendwie MFS gewesen sind und so. Und können viele vermuten, manche recherchieren regelrecht und suchen, wieso bin ich zu, was weiß ich, irgendwelchen Polit-Heinis oder irgendwelchen Reichen geschickt worden und was ist das eigentlich gewesen alles, ja. Manche kommen nur über ihre eigenen Schrecken an die Dinge heran. Die haben nur Bilder von Furchtbarkeiten im Kopf und im Organismus. Die sind froh, dass sie irgendwie überlebt haben und wissen noch gar nicht, wie sie das auf Dauer überleben.
1: Was viele Leute ja nicht verstehen, das sind ja teilweise Kinder, die leben einen ganz normalen Alltag. Die gehen zur Schule, die treffen sich mit anderen Kindern und werden dann wieder abgeholt und zu solchen Veranstaltungen gefahren.
3: Nicht alle. Es gibt immer wieder Erzählungen, die mich erreicht haben, auch international, dass es offensichtlich auch einen Untergrundmarkt gibt von Kindern, die nur zum Verbrauch bestimmt sind. Kinder, die das noch nie Tageslicht gesehen haben, Pflaumenhärchen haben, auch wenn sie schon etwas älter sind, die nur zum Verbrauchen gezeugt wurden. Solche Geschichten hören wir immer wieder. Und es gibt natürlich auch welche, viele, die einfach versuchen, Kinder zu kriegen, die so ein Doppelleben führen können. Zu Hause ganz unauffällig und dann am Wochenende oder zu bestimmten Daten werden die gebeten oder einfach nur mitgenommen zu irgendwelchen Veranstaltungen, die in der Regel abends und nachts stattfinden.
1: Aber wie muss ich mir das vorstellen? Wie können diese Kinder diese zwei Leben leben?
3: Das können die nur, indem sie gewaltig dissoziieren. Das heißt, für die Leute, die das nicht wissen, was Dissoziation ist, wenn der Schmerz, und davon wird mir oft erzählt, dass diese Leute, die Kinder trainieren regelrecht für diesen Missbrauch, es gibt ja Leute, die missbrauchen sie einfach so, ja, aber wenn Kinder regelrecht trainiert werden für so ein Doppelleben, dann passiert das, was ein Kollege Unrestrained Physical Terror genannt hat. Sie fügen rasende Schmerzen zu. Sie todesnahe Situationen stellen sie her. Waterboarding, Nadeln in die Ohren, Nadeln unter die Fingernägel, unter die Fußnägel. Dinge, die man hinterher kaum sieht oder gar nicht sieht, aber die unglaublich wehtun. Und dabei werden die Kinder häufig in einer Art und Weise trainiert, dass sie zum Beispiel sinnlose Silben, Zahlen memorieren müssen, dass sie sehr hart bestraft werden, wenn sie nicht die richtige Reihenfolge der Zahlen sind. Also auf einer Ebene ihres Gehirns müssen die ständig irgendwelche Sachen behalten. Und auf der anderen Ebene wird ihnen ständig reingegeben, was sie tun sollen, wofür sie da sind, was ihre Aufgabe ist und so weiter. Und dieses Training ist oft sehr systematisch, wird immer wiederholt, also hunderte und aber hunderte von Malen, jedes Mal, wenn die haben. Es gibt also bei den Tätern Ausbilder, die Kinder für den Missbrauch von anderen ausbilden. Und es ist wichtig, dass wir insgesamt verstehen, wie dieses ganze Missbrauchsnetzwerk überhaupt funktionieren kann, dass so viele da draußen unbehelligt ihren politischen und wirtschaftlichen Dingen nachgehen können, weil die Opfer nicht reden. Hey, boys,
0: mit Schlager, hier gehen Titel und Interpret Young Men, Old Men, Dissociatives.
1: Haben Sie denn den Eindruck, dass das Thema in Deutschland nicht so wichtig ist, nicht so viel Priorität hat?
3: Auf gar keinen Fall hat das Priorität. Wir haben, ich kann mich erinnern, ich war bei der Enquete-Kommission sogenannte Sekten und Psychogruppen Ende der 90er Jahre. Ja, da, das steht im Abschlussbericht, steht, rituelle Gewalt ist ein ernstzunehmendes Thema, also wirklich the far end sogar, ja, der Gewalt, und muss dringend weiter untersucht werden. Wer tut das? Ja, immer dann, wenn man sich dem Thema intensiver widmen will, stößt man auf, ach nein, ach nee, und ob das überhaupt und nein und so. Ja, es gibt ganz wenig Leute. Im Grunde beschäftigen sich nur die damit wirklich mit den Opfern, mit Überlebenden zu tun.
5: Das Dossier.
3: Es ist politisch nicht gewollt.
1: Politisch nicht gewollt? Oder ist es den jedem Menschen an sich unangenehm? Oder?
3: Das auch. Sexuelle Gewalt ist sowieso, ja. Also da hat schon Judith Herman, eine amerikanische Professorin, die ein tolles Buch geschrieben hat, Die Narben der Gewalt, ist das auf Deutsch genannt, hat schon gesagt, alle Berufsgruppen werden zusammen mit den Betroffenen sexueller Gewalt diffamiert oder also als unglaubwürdig betrachtet. Rechtsanwälte, Forscher, ja, Sozialpädagogen, Psychotherapeuten, Ärzte, weil das immer, ach nee, also dass du dich damit beschäftigst und also ob das denn so geht das.
0: Interessanteres, Allgemeineres.
3: Es gibt wirklich Leute, die glauben, dass sie sich, wie das in uralten Texten dann immer wieder steht, einen Menschen aneignen im Sexualakt, am besten ein blondes Mädchen, ein unschuldiges Mädchen, aneignen im Sexualakt, dann kriegen sie mehr Energie, mehr Kraft, mehr Macht. Und ganz toll ist dann, wenn sie das im Moment des Todes, das Lebewesen, sich die Kraft aneignen. Mhm. Und eine Sache muss ich vielleicht dazu sagen. Ich habe tatsächlich erlebt, dass bei diesen extremen sadistischen Sachen, wenn die Leute das bearbeiten später, eine unglaubliche Hitze in den Betroffenen ist. Die glühen. Und es scheint so zu sein, dass wenn die Schmerzen in den Exzess treiben, es eine Art hochintensive Beziehung zwischen Täter und Opfer gibt. Und das bindet auch teilweise die Opfer an die Täter, weil es ist sozusagen der absolute, ultimative Punkt vor dem Tod. Und die Sadisten suchen im Grunde nicht den Tod, sondern den Moment vor dem Tod, den ultimativen Moment der höchsten Hitze sozusagen, Erregung.
0: Abschließend beschäftigt noch Milena Preradovic die Rolle der Frauen. Danke, beste Svetlana.
1: Jetzt müssen wir ganz kurz über die Rolle der Frauen sprechen. Wenn man das alles hört, ja, dann Frauen sind ja oft Mütter oder Ghislaine Maxwell, die sitzt jetzt im Gefängnis, weil sie dem Epstein-Netzwerk Kinder oder junge Frauen zugeführt haben, die dann wiederum Kinder herangeschleift haben, so ungefähr. Welche Rolle spielen denn die Frauen bei Kindesmissbrauch oder bei dieser Art?
3: Tja, Andrew Wex, der war Anwalt, Kinderanwalt in USA, der hat mal gesagt, was die Männer den Kindern antut, kann man gar nicht, darf man auch nie bagatellisieren. Aber wenn du den ultimativen Schmerz in den Augen der Kinder sehen willst, musst du sie nach ihrer Mutter fragen. Wenn die Not des Kindes gesehen hat und gesagt hat, ach, geh weg, sag, ich muss morgen arbeiten oder musst du selber wissen, was du tust. Oder einfach selber traumatisiert, blinde Flecken, abgeschaltet, nichts mitkriegen. Oder sogar so eine sadistische Art haben, soll es dem Kind doch erstmal richtig böse gehen. Es gibt Mütter, die ihre Kinder nicht lieben, sondern hassen. Das ist etwas, was zu den größten Tabus gehört in unserer Gesellschaft. Und die Kinder verlassen und im Stich lassen und ausliefern. Und es gibt auch in diesen Kreisen immer wieder Frauen, die sich die Loyalität der Kinder erschleichen, so tun, das ist in dem ganzen Prostitutionsgewerbe ja überhaupt so, ja, sie tun so, als wären sie Freundinnen oder als würden sie ihnen helfen oder so als mütterliche Ratgeberin und gehören aber dazu und verraten die Kinder, Jugendlichen, die Frauen nochmal, ja, das ist gar nicht so selten.
0: Milena Preradovic, Michaela Huber, das Dossier. Gestern versprochen, heute geliefert. Thüringen und Großbritannien. Dort ob Unbill um den Militärhaushalt, Kündigung des Verteidigungsministers Healey. Dies erhöht den Druck auf den Premier Keir Starmer. Man tauscht sich aus über Elon Musk auf X. Zitat: Healey, seitdem waren sie nicht in der Lage und das Finanzministerium nicht willens, die Mittel bereitzustellen, die das Land in dieser Zeit wachsender Bedrohungen zur Verteidigung benötigt. Und da wissen wir ja, sie zittern vor Putin, obgleich ihnen auch intern der Britenkittel brennt. Ich wollte das Thema eigentlich nicht so hochjatzen, dafür gibt es ja die einschlägigen Fachleute.
5: Ich habe immer gesagt, meine Zielgruppe ist die Friseuse.
0: Kollegen vom Kompaktmagazin berichten Bürgerkrieg in Belfast, nachdem ein Migrant aus dem Sudan einen 40-Jährigen enthaupten wollte. Mainstream-Medien verteufeln den Aufstand so kompakt als ausländerfeindliche Randale. Jürgen Elsässer und Paul Klemm fragen, wo liegt die Wahrheit? In jedem Fall habe ich den Beitrag gesehen, hielt ihn für sehr ausgewogen. Elsässer verurteilt ausnahmslos Gewalt gegen einfache Migranten, wenn Revolution, dann gegen die da oben, wenn vor dem Rathaus, vor, betone ich. Ja, und leider muss ich feststellen, die Vorwürfe gegen die ARD stimmen vollumfänglich. Gestern Franziska Hoppen, ARD-Studio London, zu Belfast, die versuchen, Spaltung und Hass zu schüren. Politiker warnen, die Tat zu instrumentalisieren. Berichtet wird, Rauchsäulen stiegen über Belfast auf. Es brannten Bus, Autos, Mülleimer, auch Häuser. Die nordirische Polizei sprach von mehreren Gewaltherden in der Stadt. Auch in anderen britischen Städten kam es zu Protesten. Zu diesen aufgerufen, der als rechtsextrem bezeichnete Tommy Robinson. Der tatverdächtige Sudanese kam über Irland nach Nordirland, hielt sich legal auf. In verschiedenen Blogs konnte ich lesen, das Opfer war ein Flüchtlingshelfer. Der Täter sei vor Krieg geflohen. Schrecklich das Video. Nach mehreren Stichen ins Gesicht, welches bereits blutüberströmt ist, versucht der Sudanese, den Kopf vom Rumpf zu trennen. Bestialisch, ohne Frage. Wohl gingen Leute dazwischen. Der Brite überlebte, verlor aber ein Auge. Sicher löste diese unfassbare Tat kontraproduktive Proteste aus. Das sagt auch Elsässer. Was aber nun meint die Tagesschau? Sie erinnert an einen anderen Fall. Verhandelt letzte Woche in Nordirland Urteilsverkündung gegen einen Mörder, der in Belfast auf eine junge Frau einstach. Dieser war weiß. Die Tagesschau zitiert Abgeordnete der Alliance Party Nina McAllister. Zitat, er stach dutzende Male auf die Frau ein, trotzdem habe es keine Aufrufe zu Protesten gegeben. So bestünde also kein Zweifel daran, dass dieses Thema von Leuten missbraucht wird, die ihre eigenen Ziele vorantreiben wollen. Tja, aber bitteschön, das macht die Tagesschau doch hier auch. Das, was sie oben verurteilt, macht sie unten. Entfernt sich damit vollends von jedem Rest journalistischer Ethik, wandelt ungebremst auf den Faden des Aktionismus. Ob genutzt oder nicht, für derartiges fast 20 Euro im Monat bezahlen zu müssen, verschafft mir zunehmend Gewissensbisse. Und nicht genug, man legt nach, ein Tag später. Neue ausländerfeindliche Proteste in Nordirland. Polizei setzte Wasserwerfer ein. Auslöser der Krawalle war eine Messerattacke. Ich erinnere nochmal, hier sollte jemand geköpft werden. Fast zynisch schreibt man, der Täter wurde festgenommen, dem 30-Jährigen wird versuchter Mord vorgeworfen, sein Opfer ist inzwischen in einem stabilen Zustand. Ich empfehle nochmal das Video. Es ist wirklich bestialisch. Ich selbst brauche ihn nicht, empfehle aber trotzdem Stefan Magnet von Auf 1. Er lässt sich zu einem seiner Monologe hinreißen. Überschrieben, Belfast brennt und morgen ganz Europa. In der Überschrift nennt man es, er analysiert. Die Frage aber, kommt es jetzt zum Aufstand gegen die Überfremdung? Will das System, dass es zum Bürgerkrieg kommt, um die Diktatur zu installieren? Scheint nicht zuletzt, ob der ARD-Berichterstattung, wenn man das überhaupt noch so nennen kann, nicht völlig von der Hand zu weisen.

0: Warnen Sie, folgende Bilder können verstörend werden.
1: Wir bleiben beim Ton, beste Svetlana. Freitag nur beinahe, der 13., der 12. des Monats Juni 2026, die kleine Audiodatei von Radio Marabu.
2: Ich heiße Howard Carpenter.
1: Ich komme ja aus Thüringen. Und dort haben wir einen lustigen Ministerpräsidenten. Einer, der im Grunde die Wahl verloren hat, haushoch gegen Björn Höcke. Dieser hatte über 10% mehr. Mario Vogt heißt der. Und der wird jetzt vorgeführt, ob Benutzung künstlicher Intelligenz. Das Portal fragt den Staat. Untersucht von Vogt ein Gastbeitrag in Springers Welt. Aber auch eine Rede beim Gedenkakt für die Opfer der Nazi-Diktatur am 29. Januar 2025. Auch diese soll, so ein Analyseprogramm namens Pangram, komplett von einer KI verfasst worden sein. Mit Nazi-Diktatur ist der deutsche Faschismus gemeint. Fragt den Staat, gibt an. Auf Nachfrage antwortet Regierungssprecherin von Vogt nicht. Auch im Fokus Vogts Neujahrsansprache. Hier erklärte er gegenüber dem Tagesspiegel, die KI ist längst Teil der modernen Kommunikation. Interessant fände ich die KI-Nutzung für die Holocaust-Rede. Da passt dann alles zusammen. Wenn verehrte Nazis und Judenmörder umgebettet werden und mit militärischen Ehren in Kiew bestattet, schaut man weg und solche Reden holzt man mit KI zusammen. Ausgesprochen widerwärtig.
3: Nachrichten für Thüringen.
1: Aber mein Thüringen ist sowieso ein lustiges Land. Also der Vorgänger von Mario Vogt, Bodo Ramelow, war ja eigentlich auch nicht gewählt. Gewählt war ein glatzköpfiger FDP-Mann. Aber dann rief eine CDU-Frau aus Afrika, da wo der junge Mann herkam, der in Belfast den Kopf des Briten vom Rumpfe trennen wollte, an und verhinderte den gewählten Ministerpräsidenten. Eine CDU-Frau hebt einen Linken auf den Posten des Ministerpräsidenten. Ein lustiges Land, mein Thüringen.
4: Mario Vogt ist der Lüge überführt worden. Mario Vogt ist ein Betrüger und das ist jetzt amtlich fixiert. Er hat seinen Doktortitel aberkannt bekommen.
1: Gestern Washington, Evakuierung im Pentagon wegen angeblicher giftiger Substanz. Es berichtet CNN. Gestern New York.
5: New York!
1: Es berichtet New York Times. Russische Satelliten senden erstmals GPS-Störsignale aus dem Weltraum.
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1: Der erste 2019. Der neueste, 2026. Experten gehen überwiegend von einer unbeabsichtigten Störung aus, sind aber beunruhigt. Ich habe mich unlängst schon gewundert, die Toilette im Haus nicht gefunden zu haben. US-Präsident Donald Trump stellt eine baldige Vereinbarung mit dem Iran in Aussicht. 3 Tote gibt es bei israelischen Angriffen im Gazastreifen.
7: How dare you?
1: Ultraorthodoxe legen den Verkehr in Israel lahm aus Protest gegen die Wehrpflicht. Und die österreichische Fluggesellschaft, so berichtet der ORF AUA, setzt Tel Aviv-Flüge aus.
8: Also Trumpy-Boy sagt, tamam, wenn ihr zumacht Straße, ich mache eure Zuhe-Straße mehr zu.
0: Bewahren Sie, folgende Bilder können verstörend werden.
1: Und bleiben wir beim Ton, liebe Svetlana.
9: London, Washington und Moskau.
0: Und nun die weiteren Nachrichten.
1: Grüße sendet uns Dmitri Medvedev nach Sevastopol. Der Zerstörung von Kultur erklärt er, Zitat, man möchte auf solche Objekte dort spiegelbildlich reagieren, aber sie verstehen, das werden wir nicht tun.

0: Mexiko und Südkorea obsiegten. Für Südkorea. Der heutige Ausspruch des Genossen Kim Jong-un aus dem Norden. Die von der Wirklichkeit losgelösten Theorien sind gleichsam Bücher in der Bibliothek.
1: Zum Abschluss unserer Sendung die Wetterinformation.
0: Wolkenregen, von Süden wird es wärmer.
2: Die scheiße Haut gaben dir.
3: Das Problem sind Männer.
0: Es wird wärmer, bleibt aber unbeständig.
4: Diese kleine Audiodatei wurde klimaneutral produziert.
0: Und morgen hören wir uns wieder.
5: Moin moin und ein schönes Wochenende gewünscht.
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0: Zurück in der Mittagspause bei Nun auf DDR1. Schreiben Sie uns ddr1@web.de, besuchen Sie uns auf Facebook oder auf unsere eigene Webseite www.ddr1.de. Täglich YouTube Odyssee, die kleine Audiodatei, auch www.radiomarabu.de, www.diekleineaudiodatei.de und Spotify. Gleich die Rubrik und nicht nur Rock. Ein Seemann segelt um die Welt. Musik aus Block 8, Achtans Traum mit dem Kantuschor und jetzt Magdeburg, passend Ebbe und Flut.

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Unterhaltung in den kommenden Stunden mit unserer bunten Musikmischung, die bis in das Jahr 1990 reicht. Dazu ausgewählte Mitschnitte aus dem Rundfunkarchiv, Originalmitschnitte des Rundfunks und des Fernsehens der DDR.

Musikflächen aus dem Rundfunk der DDR. Zur Verfügung gestellt von einem DDR-1-Hörer, der das aufgenommen hat in den 70er und 80er Jahren auf dem Gebiet der Bundesrepublik Deutschland.

0: Heute Falkenberg in den 80er Jahren IC. 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
1: Das hängt das einfach davon ab, dass man mit zunehmendem Erfolg einfach auch kritischer zu sich selbst werden muss, weil es an irgendeiner Stelle sonst nicht weitergeht. Also, es gibt viele Leute, glaube ich, die haben den Fehler gemacht, die haben Erfolg gehabt, mehr oder weniger, und haben gedacht, naja, das ist es jetzt und ich bin jetzt auf dem richtigen Weg. Dass natürlich Erfolg auch viel mit Glück zu tun hat, haben sie dabei nicht berücksichtigt. Ja, es ist auf jeden Fall so, dass natürlich ein Künstler, der an einer Stelle ein ehrliches Produkt abliefern will, sein Publikum gegenüber natürlich seine Eindrücke, die er durch die Umwelt bekommt und durch sein bisheriges Leben. Ich meine, es ist bei mir noch nicht so lang, aber ich glaube doch schon sehr bewegt gewesen, dass er die natürlich verarbeitet und an irgendeiner Stelle versucht, den Leuten etwas zu bieten, was sie auch verstehen, also was sie nachvollziehen können. Und ich glaube eigentlich, dass mir das bisher, ob jetzt bei meiner Arbeit bei Sternmeisen oder als IC oder auch für andere Leute, das eigentlich ganz gut gelungen ist. Also auf jeden Fall die Resonanzen des Publikums sind dementsprechend. Also schreiben mir eben viele Leute, du hast mir eben mit dem und dem Lied eine große Freude gemacht, weil ich kann das nachvollziehen, das ist irgendwie ein Stück aus meinem Leben.

5. November 1993, der letzte Tag von Jugendradio DT64, damals schon MDR Sputnik, aber noch mit dem alten Programmschema aus den Berliner Studios. Es erfolgte der Umzug nach Halle. DT64.

Johnny Clegg und Sir Vuka, Inevitable Consequence of Progress. Uns wird es gleich in den hohen Norden Europas verschlagen, nach Schweden. In deutschen Landen haben wir, das hörten wir in den Nachrichten, die 3,5 Millionen Marke in Sachen Arbeitslose überschritten. Aber auch Schweden wird von sowas wie Rezession nicht verschont. Über arbeitslose Jugendliche in Schweden hören wir nach Stan Ridgway und Salesman.

0: Regina Toss, immer am Sonnabend, auf DDR 1, 16 bis 18 Uhr mit ihrer Radiosendung Nimm das Lied als Souvenir und jetzt gemeinsam mit Dagmar Gelbke und Dagmar Friedrich und dem Stück Auferstehung der Ruinen, DDR-Revue der Komödie Dresden unterwegs. Erste Termine, 28. März 2026, Arndt-Bause-Saal Berlin, bereits ausverkauft, Eisleben am 1. April im Mechthild-Kloster. Dann das Altstadttheater Köpenick am 7. und am 10. April ausverkauft, am 24. April der Arndt-Bause-Saal nochmal Berlin. Die eigentliche Tournee startet dann am 24. September. Dessau, Marienkirche, 18. Oktober, Reichenbach, Neuberienhaus. Dresden Komödie, 19. Oktober, 20. Oktober, die Bottiswalde, die Parkseele, 21. Oktober, Stolberg, Erzgebirge, der Bürgergarten, Oelsnitz, Stadthalle, 22. Oktober, 23. Oktober, Frankenberg, Kulturforum, Stadtpark, Großenhain, Remote Halle, 31. Oktober. Zeitz im UZ am 1. November, 2. November, Kamenz, Festsaal, Hotel Flair, Torgau, Kulturhaus, am 6. November, 7. November, Frankfurt, Kleist-Forum, 8. November, Finsterwalde, Kulturweberei, 17. November, Ilmenau Festhalle, 18. November Pößneck Schützenhaus und am 19. November Staßfurt, das Salzland Theater. Regina Toss, Dagmar Gelbke.
1: Wir sind die Nachbarattraktion von Kleinpang.
0: Dagmar Friedrich.
2: Was halten Sie vom Tango?
0: Auferstehung der Ruinen.

0: Akademie der Künste, internationale Plenartagung 1988, Resümee zieht Manfred Wegwerth, der Präsident.
1: Ja, eigentlich muss man sagen, dass unsere Hoffnungen sich erfüllt haben, soweit das möglich ist, und dass wir aber in Lernprozessen sind, wo man wahrscheinlich dann in Zukunft solche Veranstaltungen auch noch weiter fassen kann. Also zunächst mal, diese internationale Plenartagung hat eine solche Resonanz in der Welt, kann man sagen, erfahren, auf allen Kontinenten, denn von allen Kontinenten sind korrespondierende Mitglieder hier, die sich allein schon in der Anzahl ausdrückt. Wir haben also 40 korrespondierende Mitglieder, die hier waren. In Rostock zum Beispiel waren es nur 8. Und das zeigt ein bisschen die, und das ist die Grundhaltung unserer Plenartagung, das Bedürfnis, miteinander zu reden. Weil ein Begriff zum Beispiel Weltgewissen für uns ja jetzt nichts mehr Abstraktes ist, sondern was Greifbares, denn wir alle haben dafür zu sorgen, dass diese Welt erhalten bleibt, auch um uns weiter zu streiten. Ein anderer Grund: wir haben oder können feststellen, dass das Interesse an der Entwicklung unseres Landes auch durch diese flexible Dialogpolitik, die wir machen, so sich in der Welt rumgesprochen hat, dass man eigentlich hierher kommt, um nicht nur unsere Meinung zu hören, sondern vor allem seine zu sagen. Und die Bereitschaft, wie Hermelin mal sagte, die Festigkeit, Standfestigkeit eines Kommunisten heute ist auch das Ertragen der anderen Meinung. Es muss nicht jede Diskussion damit enden, dass ich mein Gegenüber von meiner Meinung überzeugt habe. Ich glaube, das liegt hinter uns, obwohl wir ganz gute Meinungen haben, sondern wir überlassen es auch ein bisschen der Geschichte, dem Prozess des Dialogs, dass sich das Richtige vom Falschen oder das Hoffnungsvolle vom weniger Hoffnungsvollen differenziert. Überhaupt ist ein Begriff des Differenzierens etwas, was wir, glaube ich, hier in dieser Plenartagung gemerkt haben. Einfach ja, nein, schlecht, gut, positiv, negativ, das sind nicht mehr Begriffe, die Situation erfassen, sondern es wird in vielen Punkten, darunter zum Beispiel im Punkt der Friedenssicherung, werden Bündnisse geschlossen mit auch Leuten, die in anderer Weise nicht unserer Meinung sind.
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0: Mediengeschichte auf DDR 1. Neben dem Jugendradio gab es natürlich auch das Jugendfernsehen. Alexander Lehmberg war schon bei Rund dabei, aber auch noch bei 1199.
1: Das war's aus 8010 Dresden. Wir geben zurück nach 1199 Berlin.
2: Alex, nicht so schnell. Sag mir noch schnell, wie ist denn das Wetter in Dresden?
1: Na, du hast es vielleicht schon gesehen. Ich blinzel hier so in die Sonne. Das Wetter ist wunderbar. Strahlender Sonnenschein. Die ersten Fans sind eingetroffen. Es kann eigentlich nichts mehr schiefgehen. Soundcheck war wunderbar. Wollen wir hoffen, dass alles
0: klappt. Wer hofft das nicht?

0: Fernsehjournalistin Carla Kalkbrenner, die Mutter der Techno-Kalkbrenners, 1988 aus der Akademie der Künste.
1: Eine Woche lang hatten Gäste aus 40 Ländern dieser Welt ein Riesenprogramm aus Lesungen, Gesprächen, Filmvorführungen, Musikabenden und Empfängen hinter sich gebracht. Und ich lade Sie jetzt zu einem akademischen Dreiviertel Sendezeit ein. Und ich möchte Sie mit einigen Namen und Hausnummern schon neugierig machen. Bernhard Wicki zum Beispiel zeigte seinen neuen Film Sansibar oder Der letzte Grund. Zum ersten Mal in der DDR war der wohl berühmteste afrikanische Regisseur Usman Sembene. Es gab scharfzüngige Lyrik von Peter Rühmkorff aus der BRD und neue Lieder von Isabel Parra aus Chile und einen nachdenklichen Daniel Granin mit seinem neuen Roman Sie nannten ihn Ur. Eine der ersten Veranstaltungen war die feierliche Übergabe des neuen, alten Stammhauses der Akademie der Künste am Robert-Koch-Platz.
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1: Nachrichten. Dem Bundesamt für Verfassungsschutz sollen die Namen sämtlicher 103.000 ehemaligen hauptamtlichen Stasi-Mitarbeiter bekannt sein. Sie hörten Nachrichten, Redaktion Uwe Winkler. 4.57 Uhr, noch 3 Minuten bis 5. 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
1: Brandenburg A9, Nürnberg, Berlin. Hinter der Anschlussstelle Rabenstein-Fleming, Sperrung der Richtungsfahrbahn zur Bergung von Unfallfahrzeugen.
2: Frühzeit bei Radio Aktuell. Am Mikrofon begrüßt Sie André Tonn. 10 Minuten nach 5 ist es, 5:10 Uhr.

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1: Пожалуйста.
0: Спасибо. Danke.

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1: Nachrichten. Dem Bundesamt für Verfassungsschutz sollen die Namen sämtlicher 103.000 ehemaligen hauptamtlichen Stasi-Mitarbeiter bekannt sein. Sie hörten Nachrichten, Redaktion Uwe Winkler. 4.57 Uhr, noch 3 Minuten bis 5. 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
1: Nachrichten. Dem Bundesamt für Verfassungsschutz sollen die Namen sämtlicher 103.000 ehemaligen hauptamtlichen Stasi-Mitarbeiter bekannt sein. Sie hörten Nachrichten, Redaktion Uwe Winkler. 4.57 Uhr, noch 3 Minuten bis 5. 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
1: Ganz besonders unsere jüngsten Hörer. Ihr wartet ja sicherlich schon auf euer Morgenlied. Heute geht es um einen kleinen Rechenkünstler. Und wenn ihr wollt, dann macht doch jetzt einfach mal mit.
2: Ich bin 7 Jahre alt, ins zweite Schuljahr komm ich bald.
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1: Der Schlagermarkt, das ist die 39. Ausgabe der deutschen Hitparade auf Radio Aktuell.
2: Unter Mikrofon auch heute wieder André Tonn
1: und Hans Meserski.
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1: 4.19 Uhr ist es geworden. 4.19 Uhr. Es ist 4.27 Uhr, 3 Minuten vor 5.
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0: Worte zum neuen Denken. Dieter Mann in der Volksbühne Berlin. 1988 bei der Roten Revue. Dieter Mann war damals Intendant des Deutschen Theaters.
1: Was ist das, neues Denken? Das ist sicher altes Denken nicht. Das ist der Griff zum Himmel, nicht zur Kehle. Das ist die Antwort, die sich selber fragt. Das ist die Angst, die sich um Mut bekümmert. Das ist der Mut, der nie Gesagtes sagt. Das ist das Lernen, das sich nicht mehr aufgibt. Die Lehrzeit lebenslänglich, jeden Tag. Beherrschung der Computer und Roboter. Der liebe Klang im Nachtigallenschlag. Das ist die Arbeitszeit, die Frieden abtrotzt. Das ist die Nacht, in der die Wünsche glühen. Das ist Erfüllung und Verschwendung, beides. Das ist das Lied vom Baume immergrün.
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2: Mal ein Blick zwischendurch auf die Uhr. Das ist genau 13:30, 1:30. Und schon wird gegrüßt und geküsst. Viele liebe Grüße und Küsse an Schatz Uwe in Köthen von seinem Mäuschen Wonny aus Krüchern, die ihn sehr, sehr lieb hat und ihn gegen keinen anderen Mann der Welt tauschen würde. Ja, ein sehr aussagekräftiger Gruß, denn wie traurig ist beispielsweise folgendes Tauschgeschäft: habe für meine Frau eine tolle automatische Waschmaschine bekommen. Wirklich ein ungewöhnliches Tauschgeschäft.
3: Ja, dann schon eher, um in unserem Metier zu bleiben, tausche einen Nachtdienst gegen zwei Frühprogramme.
2: Ja, der Uli hat recht, da muss man nämlich so früh aufstehen, was schwerer fällt, als sich früh hinlegen, nicht?
3: Gute mit Familie aus Leipzig, Irina Nüsse, die sich bitte bald mal melden soll, weil Frank nicht mehr warten kann, obgleich sie eben sagte, dass er warten soll. Aber solange...
2: Da meint man fast, die Irina sagt sich, der kann lange warten, nicht?
3: Manuela Grebe begrüßt Soldat Holger Börner, der nicht wieder den Zapfenstreich vergessen soll.
2: Ja, einst trieb ja die Marke Tenderin auf den Streich oder Schlag hin den Zapfen ins Spundloch des Schankfasses.
3: Und damit wurde der Ausschank eingestellt.
2: Und daher stammt ja auch der Ausdruck Zapfenstreich. Übrigens steht da, Topfen hüllt den Stein der Weisen.
3: Ja, und die Kneipen sind die Friedhöfe der guten Vorsätze. Holger, können wir nur wünschen, dass die Nacht nicht an den Tag kommt. Ein Umtrunk, also eine Maßnahme, kann noch zu einer weiteren
2: führen. Ja, allerdings. Seit einiger Zeit ist Kai Stammhörer unserer Sendung. Alpha Will wünscht er sich und formuliert sein Anliegen so: viele liebe Grüße vom Unteroffizier Kai Stefan an Petra in Lübau, Gabi in Beiersdorf, Ines in Schönbach, Bärbel und Daniela, Katrin in Neugiersdorf, also ein rechter Mädchenfreund der Kai.
3: Karl-Heinz, er beugt vor, nur keinen Korb als Hahn, sondern besser Hahn im Korb.
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1: Aktuell. 4:19 ist es geworden. 4:19. Especially for you. I wanna let you know what I was going through. Es ist 4:27, 5:03.
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1: 4:30, Radio Aktuell.
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5: Ingo Friedrich, Autor der zweiten Auflage, die Pudis kommen auf DDR 1.
6: Ja, was soll ich sagen, die Pudis sind eigentlich mein Leben. Also ich bin jetzt 53 und habe davon knappe 40 Jahre, bin ich jetzt Pudis-Fan. Also in meiner Freizeit gab es nicht viel anderes. Also die Pudis, ich höre auch alle mögliche Musik von A bis Z, aber Pudis waren eben so mein Leben. Und die haben ja so viele Lieder gemacht, wirklich zu jedem Thema, was man sich denken kann, und die haben mir in jeder Situation irgendwie weitergeholfen. Egal, was es war, irgendein Lied hat immer gepasst.

1962 waren insgesamt 22 Mitarbeiter einschließlich Schreibkräften beim DFS 904 beschäftigt. Am 17. August 1956 stufte das Bundesverfassungsgericht in Karlsruhe die Kommunistische Partei Deutschlands KPD in der BRD als verfassungswidrig ein. Die Partei wurde verboten und deren Auflösung angeordnet. Die Gründung von Ersatzorganisationen wurde untersagt und das Vermögen zu gemeinnützigen Zwecken eingezogen. Der DSF 904, der deutschen Freiheitssender, tauchte als Stimme der KPD, wie aus dem Nichts am Tage des Verbots der KPD, dem 17. August 1956 um 20 Uhr im Äther auf Mittelwelle auf. Er sollte über 15 Jahre in Richtung Bundesrepublik Deutschland senden, bevor er genauso plötzlich wieder am 30. September 1971 verstummte.

Jazz nach 10 am Freitag, den 20. Oktober 1989, 22.30 Uhr, Radio DDR1 mit Chet Baker.

0: 1984 DT64. Hallo und DT senden als Festivalwelle DT64 im gläsernen Studio aus dem Uhrenladen im Berliner Haus der Elektroindustrie am Alexanderplatz zum Nationalen Jugendfestival, der erfährt in alter Pfingsttradition ein Sonderprogramm. 80 Stunden bis Pfingstsonntag, 10.06.1984 um Mitternacht. 27.07.1984. Hit Sommernacht von 2 Uhr bis 3.45 Uhr. 11.08.1984, Rock um die Uhr, 22.10 Uhr bis 4 Uhr. 7.09.1984, kleine elektronische Nachtmusik, 21.05 Uhr bis 2 Uhr. 5.10.1984, Metronomnacht von 21.05 Uhr bis 3.45 Uhr. 10.11.1984, Klassiknacht von 20 Uhr bis 2 Uhr. 1.12.1984, Liedernacht von 20 Uhr bis 2 Uhr. 29.12.1984, Rock 84 von 19.05 Uhr bis 4 Uhr.
1: Graf Burkhardt fuhr mit seinem Luxuswagen und seinem Kummer in die dunkle Nacht. An seinem edlen Herzen fraß seit Tagen der Gram, der ihm die Einsamkeit gebracht. Doch was war das im Schein der Boschlaterne? Sein starker Fuß trat fest die Bremse durch. Wie hingegossen lag im Licht der Sterne die jüngste Magd vorm Schloss vom seinen Horch. Horch, Horch. Er hob sie auf und nahm sie in die Arme und trocknete die Träne, die ihr floss. Dann fuhren beide weiter durch die warme, geheimnisvolle Sommernacht aufs Schloss.

Da schlug es eins und blieb nur noch ein fahler, verschwindend blasser Hauch, auch der zerrann. Es waren Geister nur vom Geist kurz Maler, sofern man da von Geist noch sprechen kann. Nun gibt es ja sonst respektable Leute, die lesen jeden Abend solchen Stuss.

1969 DFS 904. Anfang 1969 wurde nur noch dreimal täglich 30 Minuten gesendet. Schließlich ergaben innerparteiliche Umfragen, dass die Zuhörerschaft auf ein Minimum zusammengeschrumpft war. Dagegen stand ein Aufwand von über 2 Millionen Mark. Die technische Reichweite des Senders war unzureichend. Hauptsächlich wurden Hörer in Nord- und Westdeutschland erreicht. Im Süden Deutschlands war der Empfang des Senders kaum möglich.

1967, Start der Ferienwelle. Das Programm bestand bei lockerer Moderation und einem hohen Anteil an populärer Musik aus einer bunten Mischung aus Service, Unterhaltung, Musik für junge Leute, Verkehrsinfos, Regional- und Zentralnachrichten sowie außenpolitischen Beiträgen, Reportagen und Live-Unterhaltung vor Ort. Es errang bei den Hörern in den drei Nordbezirken eine sehr große Popularität, sowohl bei den Urlaubern als auch bei den Einheimischen. Oft produzierte die Ferienwelle große Teile des Tagesprogramms live vor Ort in den Urlaubsorten und das bis zu 8 Stunden am Tag in 3 Blöcken. Ja.

Regionalprogramm Halle Magdeburg unter der Woche Anfang der 80er Jahre. 5 Uhr Elbe-Saale-Welle, 7.40 Uhr musikalische Wunschecke, ab 8 Uhr Übernahme Leipzig.

Chris Mayfield auf DDR 1. DDR 1. Berliner Rundfunk, Donnerstag, 28. Juni 1984, 15.05 Uhr, Duett. Musik für den Rekorder mit Rockhaus.

Stimme der DDR 1982, einen Sonntag. 4 Uhr, Musik am Sonntagmorgen. 7 Uhr, Johann Sebastian Bach. 8 Uhr, Tanzen und Springen, Singen und Klingen. 9 Uhr, Hallo, das Jugendjournal. 11 Uhr, Balkanfeuer, 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

0: Cold Shoulder, Culture Club.
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1: Eine Stunde Musik und gute Unterhaltung, 16 bis 17 Uhr auf DDR1, Montag bis Freitag, Treffpunkt Alexanderplatz. Ich heiße Sie willkommen. Besuchen Sie www.ddr1.de. Schreiben Sie uns über Facebook. Täglich veröffentlichen wir dort ein Bild. Ab 17 Uhr hören Sie dann unser Nachmittagsmagazin Original Berlin. Täglich Geburtstagskinder, ein neues Deutschland, Interviews, Gäste und mehr. Ab 20 Uhr der progressive Abend auf DDR1. Ad libitum. In dieser Sendung noch ein Rezept mit Annette Schilling. Natürlich ein DDR-Rezept. Nach den Nachrichten um 16.30 Uhr dann Jürgen Eger. Eine Kolumne. Aber lassen Sie sich jetzt treiben mit der für Sie ausgewählten Musik unserer Redaktion. Treffpunkt Alexanderplatz. Deshalb George Baker Selection, die Sputniks, Monika Haufen, Klaus-Dieter Henkler, die Subtones, Snowy White, zweimal der Gitarrist.

0: Power von der Eastside.
1: Halt, halt, stopp den Kessel. Es gibt doch heute noch mehr zu sehen, Kollege.
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0: DDR1 macht eine kleine Pause, aber wir sind gleich zurück.
1: Hallo, hier ist Gabriele Gysi. Ich grüße die Hörer von Marabu und freue mich, bei Ihnen zu sein und mit Ihnen sprechen zu dürfen.
2: Danke. Demnächst auf Radio Marabu auch über Ihr Buch. Die Nacht als Soldaten, Verkehrspolizisten wurden, gibt es noch eine deutsche Frage, erschienen im Westend Verlag.

0: fährt nach Friedrichstraße.
1: Aber ja, wir befinden uns auf dem Alexanderplatz, Treffpunkt Alexanderplatz, auf Ihrem DDR 1. 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

0: Wollten wir noch was mit Epstein machen? Jäger befasste sich mit mediensprachlicher Einordnung vor Verurteilung. Elena Preradovic versuchte sich mit dem Thema Opfer zu beschäftigen.
1: Der Epstein-Skandal wühlt gerade die Welt auf, vor allem die Szene der Mächtigen. Durch Millionen E-Mails und Daten wird klar, wie grausam und perfide Epsteins Missbrauchsnetzwerk agierte. Inklusive sexueller Folter an Kindern, vielleicht Mord und Kannibalismus. Viele sehen in diesen Enthüllungen nur eine Ablenkung von Epsteins Verwicklungen in Corona-Vorbereitung oder Finanzverschwörungen. Das klingt ein bisschen so, als sei Gewalt an Kindern nicht wichtig genug. Ist eher ein Thema, bei dem so mancher gerne wegschaut. Dabei ist das System Epstein überall, auch in Deutschland. Mein Gast arbeitet seit Jahrzehnten mit Opfern von Missbrauch und ritueller Gewalt und weiß, wie mächtige Netzwerke Recherchen verhindern, mit Erpressung arbeiten und Menschen einschüchtern. Auch Michaela Huber wurde wegen ihrer Arbeit schon angegriffen, sogar in Jan Böhmermanns ZDF-Sendung. Spätestens seit Epstein ist klar, wegschauen ist nicht mehr. Jetzt den Punkt, Preradovic.
0: Mensch, dieses Geräusch, war das der Punkt? Der Punkt, Preradovic, sozusagen. Ich habe auch so ein schönes Geräusch. Aber wir werden hier in der Audiodatei natürlich wegsehen, aber nicht weghören.
2: Und nun, lass doch gehen.
0: Michaela Huber ist eine psychologische Psychotherapeutin, Supervisorin, Ausbilderin in Traumabehandlung. Wikipedia verrät, ihre Forschungsarbeit zu ritueller Gewalt und ihre Behandlungsmethoden wären umstritten. Na, da ist sie ja hier richtig. Sie begründete mit das 1998 in Kassel gegründete Zentrum für Psychotraumatologie. Hierzu veröffentlicht sie auch zum Beispiel Trauma und die Folgen 2003. Ulrike Gero bekam ihn einst. Sie wurde immerhin auch nominiert 2020 für den goldenen Aluhut. Auch Böhmermann kritisierte sie. Eine Abneigung zu ihm ist so groß. Dass ich dann lieber ihr zuhöre.
1: Also man kann aber sagen, das System Epstein ist überall.
3: Ja, sowas gibt es überall. Und ich glaube, wir sollten sozusagen mal so wissen, wie sich sowas aufbaut und was da so, soweit wir das wissen, kommen wir noch zu. Ja, wie wir das beschreiben können, damit die Leute überhaupt verstehen, was das denn ist.
4: Ich lebe allein auf einer
0: Dossier zu diesen Dingen ohne Katja Epstein, Lernen mit Schlager.
1: Folter, womöglich auch Morde an Kindern. Es gibt ja auch Hinweise auf Kannibalismus. Die republikanische Abgeordnete Lauren Boebert hat die ungeschwärzten Akten und Mails gelesen und sagt, das ist noch viel düsterer, als sich irgendjemand vorgestellt hat. Also ständige Verweise auf Konsum, einen Ort, der buchstäblich The Cannibal Restaurant heißt, Codewörter wie Jerky Beef, also so ungefähr Trockenfleisch, und Human Meat, also menschliches Fleisch. Können Sie sich denn das vorstellen, eine sogenannte Elite, die Kinder aufisst?
3: Das ist sozusagen the far end. Ja, also das sind Leute, die, ich habe so an eine Patientin denken müssen vor vielen Jahren, die gesagt hat, diese üblichen Kreise, wo man hinverkauft wird, das ist das eine. Aber es gibt so Leute, die sind sehr, sehr reich und die gönnen es sich, sie hat es so ausgedrückt, die gönnen es sich, nach der Gewalt so ein Mädchen mal über dem Feuer zu rösten. Und sie gönnen es sich, Lebewesen zu Tode zu foltern.
1: Das hat Ihre Patientin erlebt?
3: Ja, da war sie bei und sie hat sich wirklich nur sehr mühselig aus diesen Fängen dieser Clique da retten können. Ganz viele dieser Kinder, Jugendlichen, Erwachsenen kriegen ständig eingeimpft. Alles, was passiert an Grausigkeiten, sind sie schuld.
0: Dennoch sind wohl am ehesten schuld gesellschaftliche Verhältnisse, die dies begünstigen. Grausames Foltern, auch übermittelt aus Deutschlands SA-Kellern und Konzentrationslagern. Menschen, die keiner vermisst, natürlich begünstigt durch eine Einwanderungspolitik, die nicht mal klärt, welche persönlichen Daten zu den Eingewanderten passen. Wenn nur die Hälfte davon stimmt, reicht es doch schon aus, um bei der Erwähnung des Namens Xavier Naidoo nicht sofort die Hände über den Kopf zusammenzuschlagen.
5: Wir sind 20.000 Meilen über
0: Was Kritik an seinem unter der Bezeichnung Musik veröffentlichten Hauptwerk nicht verunmöglichen sollte.
1: Das heißt, diese Mädchen haben ihnen auch erzählt, dass sie benutzt wurden, um an Informationen zu kommen.
3: Ja, in Ost wie West.
1: Aha, also, der Ost wie West hört sich jetzt ein bisschen nach Geheimdienste an.
3: Ja, manche haben das gesagt, manche haben es vermutet oder bei manchen waren die Eltern oder diejenigen, die sie der Tätergruppe zugeführt haben, Polizeibeamte oder sie hatten den Eindruck im Osten, sie wären bei der Stasi gewesen oder es ist sogar inzwischen raus, dass sie irgendwie MFS gewesen sind und so. Und können viele vermuten, manche recherchieren regelrecht und suchen, wieso bin ich zu, irgendwelchen Polit-Heinis oder irgendwelchen Reichen geschickt worden und was ist das eigentlich gewesen alles, ja. Manche kommen nur über ihre eigenen Schrecken an die Dinge heran. Die haben nur Bilder von Furchtbarkeiten im Kopf und im Organismus. Die sind froh, dass sie irgendwie überlebt haben und wissen noch gar nicht, wie sie das auf Dauer überleben.
1: Was viele Leute ja nicht verstehen, das sind ja teilweise Kinder, die leben einen ganz normalen Alltag. Die gehen zur Schule, die treffen sich mit anderen Kindern und werden dann wieder abgeholt und zu solchen Veranstaltungen gefahren.
3: Nicht alle. Es gibt immer wieder Erzählungen, die mich erreicht haben, auch international, dass es offensichtlich auch einen Untergrundmarkt gibt von Kindern, die nur zum Verbrauch bestimmt sind. Kinder, die das noch nie Tageslicht gesehen haben, Pflaumenhärchen haben, auch wenn sie schon etwas älter sind, die nur zum Verbrauchen gezeugt wurden. Solche Geschichten hören wir immer wieder. Und es gibt natürlich auch welche, viele, die einfach versuchen, Kinder zu kriegen, die so ein Doppelleben führen können. Zu Hause ganz unauffällig und dann am Wochenende oder zu bestimmten Daten werden die gebeten oder einfach nur mitgenommen zu irgendwelchen Veranstaltungen, die in der Regel abends und nachts stattfinden.
1: Aber wie muss ich mir das vorstellen? Wie können diese Kinder diese zwei Leben leben?
3: Das können die nur, indem sie gewaltig dissoziieren. Das heißt, für die Leute, die das nicht wissen, was Dissoziation ist, wenn der Schmerz, und davon wird mir oft erzählt, dass diese Leute, die Kinder trainieren regelrecht für diesen Missbrauch, es gibt ja Leute, die missbrauchen sie einfach so, ja, aber wenn Kinder regelrecht trainiert werden für so ein Doppelleben, dann passiert das, was ein Kollege Unrestrained Physical Terror genannt hat. Sie fügen rasende Schmerzen zu. Sie todesnahe Situationen stellen sie her. Waterboarding, Nadeln in die Ohren, Nadeln unter die Fingernägel, unter die Fußnägel. Dinge, die man hinterher kaum sieht oder gar nicht sieht, aber die unglaublich wehtun. Und dabei werden die Kinder häufig in einer Art und Weise trainiert, dass sie zum Beispiel sinnlose Silben, Zahlen memorieren müssen, dass sie sehr hart bestraft werden, wenn sie nicht die richtige Reihenfolge der Zahlen sind. Also auf einer Ebene ihres Gehirns müssen die ständig irgendwelche Sachen behalten. Und auf der anderen Ebene wird ihnen ständig reingegeben, was sie tun sollen, wofür sie da sind, was ihre Aufgabe ist und so weiter. Und dieses Training ist oft sehr systematisch, wird immer wiederholt, also Hunderte und Aberhunderte von Malen, jedes Mal, wenn die haben. Es gibt also bei den Tätern Ausbilder, die Kinder für den Missbrauch von anderen ausbilden. Und es ist wichtig, dass wir insgesamt verstehen, wie dieses ganze Missbrauchsnetzwerk überhaupt funktionieren kann, dass so viele da draußen unbehelligt ihren politischen und wirtschaftlichen Dingen nachgehen können, weil die Opfer nicht reden. Hey, boys,
0: Schlager, hier gehen Titel und Interpret Young Men, Old Men, Dissociatives.
1: Haben Sie denn den Eindruck, dass das Thema in Deutschland nicht so wichtig ist, nicht so viel Priorität hat?
3: Auf gar keinen Fall hat das Priorität. Wir haben, ich kann mich erinnern, ich war bei der Enquete-Kommission sogenannte Sekten und Psychogruppen Ende der 90er Jahre. Ja, da, das steht im Abschlussbericht, steht, rituelle Gewalt ist ein ernstzunehmendes Thema, also wirklich the far end sogar, ja, der Gewalt, und muss dringend weiter untersucht werden. Wer tut das? Ja, immer dann, wenn man sich dem Thema intensiver widmen will, stößt man auf, ach nein, ach nee, und ob das überhaupt und nein und so. Ja, es gibt ganz wenig Leute. Im Grunde beschäftigen sich nur die damit, die damit wirklich mit den Opfern, mit Überlebenden zu tun.
5: Das Dossier.
3: Es ist politisch nicht gewollt.
1: Politisch nicht gewollt? Oder ist es den jedem Menschen an sich unangenehm? Oder?
3: Das auch. Es ist sexuelle Gewalt ist sowieso, ja. Also da hat schon Judith Herman, eine amerikanische Professorin, die ein tolles Buch geschrieben hat, Die Narben der Gewalt, ist das auf Deutsch genannt, hat schon gesagt, alle Berufsgruppen werden zusammen mit den Betroffenen sexueller Gewalt diffamiert oder also als unglaubwürdig betrachtet. Rechtsanwälte, Forscher, ja, Sozialpädagogen, Psychotherapeuten, Ärzte, weil das immer, ach nee, also dass du dich damit beschäftigst und also ob das denn so geht das.
0: Interessanteres, allgemeineres.
3: Es gibt wirklich Leute, die glauben, dass sie sich, wie das in uralten Texten dann immer wieder steht, einen Menschen aneignen im Sexualakt, am besten ein blondes Mädchen, ein unschuldiges Mädchen, aneignen im Sexualakt, dann kriegen sie mehr Energie, mehr Kraft, mehr Macht. Und ganz toll ist dann, wenn sie das im Moment des Todes, das Lebewesen, sich die Kraft aneignen. Mhm. Und eine Sache muss ich vielleicht dazu sagen. Ich habe tatsächlich erlebt, dass bei diesen extremen sadistischen Sachen, wenn die Leute das bearbeiten später, eine unglaubliche Hitze in den Betroffenen ist. Die glühen. Und es scheint so zu sein, dass wenn die Schmerzen in den Exzess treiben, es eine Art hochintensive Beziehung zwischen Täter und Opfer gibt. Und das bindet auch teilweise die Opfer an die Täter, weil es ist sozusagen der absolute, ultimative Punkt vor dem Tod. Und die Sadisten suchen im Grunde nicht den Tod, sondern den Moment vor dem Tod, den ultimativen Moment der höchsten Hitze sozusagen, Erregung.
0: Abschließend beschäftigt noch Milena Preradovic die Rolle der Frauen. Danke, beste Svetlana.
1: Jetzt müssen wir ganz kurz über die Rolle der Frauen sprechen. Wenn man das alles hört, ja, dann Frauen sind ja oft Mütter oder Ghislaine Maxwell, die sitzt jetzt im Gefängnis, weil sie dem Epstein-Netzwerk Kinder oder junge Frauen zugeführt haben, die dann wiederum Kinder herangeschleift haben, so ungefähr. Welche Rolle spielen denn die Frauen bei Kindesmissbrauch oder bei dieser Art?
3: Tja, Andrew Wex, der war Anwalt, Kinderanwalt in USA, der hat mal gesagt, was die Männer den Kindern antut, kann man gar nicht, darf man auch nie bagatellisieren. Aber wenn du den ultimativen Schmerz in den Augen der Kinder sehen willst, musst du sie nach ihrer Mutter fragen. Wenn die Not des Kindes gesehen hat und gesagt hat, ach, geh weg, ach, ich muss morgen arbeiten oder musst du selber wissen, was du tust. Oder einfach selber traumatisiert, blinde Flecken, abgeschaltet, nichts mitkriegen. Oder sogar so eine sadistische Art haben, soll es dem Kind doch erstmal richtig böse gehen. Es gibt Mütter, die ihre Kinder nicht lieben, sondern hassen. Das ist etwas, was zu den größten Tabus gehört in unserer Gesellschaft. Und die Kinder verlassen und im Stich lassen und ausliefern. Und es gibt auch in diesen Kreisen immer wieder Frauen, die sich die Loyalität der Kinder erschleichen, so tun, das ist in dem ganzen Prostitutionsgewerbe ja überhaupt so, ja, sie tun so, als wären sie Freundinnen oder als würden sie ihnen helfen oder so als mütterliche Ratgeberin und gehören aber dazu und verraten die Kinder, Jugendlichen, die Frauen nochmal, ja, das ist gar nicht so selten.
0: Milena Preradovic, Michaela Huber, das Dossier. Gestern versprochen, heute geliefert. Thüringen und Großbritannien. Good morning. Dort ob Unbill um den Militärhaushalt, Kündigung des Verteidigungsministers Healey. Dies erhöht den Druck auf den Premier Keir Starmer. Man tauscht sich aus über Elon Musk auf X. Zitat: Healey, seitdem waren sie nicht in der Lage und das Finanzministerium nicht willens, die Mittel bereitzustellen, die das Land in dieser Zeit wachsender Bedrohungen zur Verteidigung benötigt. Und da wissen wir ja, sie zittern vor Putin, obgleich ihnen auch intern der Britenkittel brennt. Ich wollte das Thema eigentlich nicht so hochjatzen, dafür gibt es ja die einschlägigen Fachleute.
5: Ich habe immer gesagt, meine Zielgruppe ist die Friseuse.
0: Kollegen vom Kompaktmagazin berichten Bürgerkrieg in Belfast, nachdem ein Migrant aus dem Sudan einen 40-Jährigen enthaupten wollte. Mainstream-Medien verteufeln den Aufstand so kompakt als ausländerfeindliche Randale. Jürgen Elsässer und Paul Klemm fragen, wo liegt die Wahrheit? In jedem Fall habe ich den Beitrag gesehen, hielt ihn für sehr ausgewogen. Elsässer verurteilt, ausnahmslos Gewalt. Gegen einfache Migranten, wenn Revolution, dann gegen die da oben, wenn vor dem Rathaus, vor, betone ich. Ja, und leider muss ich feststellen, die Vorwürfe gegen die ARD stimmen vollumfänglich. Gestern Franziska Hoppen, ARD-Studio London, zu Belfast, die versuchen, Spaltung und Hass zu schüren. Politiker warnen, die Tat zu instrumentalisieren. Berichtet wird, Rauchsäulen stiegen über Belfast auf. Es brannten Bus, Autos, Mülleimer, auch Häuser. Die nordirische Polizei sprach von mehreren Gewaltherden in der Stadt. Auch in anderen britischen Städten kam es zu Protesten. Zu diesen aufgerufen, der als rechtsextrem bezeichnete Tommy Robinson. Der tatverdächtige Sudanese kam über Irland nach Nordirland, hielt sich legal auf. In verschiedenen Blogs konnte ich lesen, das Opfer war ein Flüchtlingshelfer. Der Täter sei vor Krieg geflohen. Schrecklich das Video. Nach mehreren Stichen ins Gesicht, welches bereits blutüberströmt ist, versucht der Sudanese, den Kopf vom Rumpf zu trennen. Bestialisch, ohne Frage. Wohl gingen Leute dazwischen. Der Brite überlebte, verlor aber ein Auge. Sicher löste diese unfassbare Tat kontraproduktive Proteste aus. Das sagt auch Elsässer. Was aber nun meint die Tagesschau? Sie erinnert an einen anderen Fall. Verhandelt letzte Woche in Nordirland Urteilsverkündung gegen einen Mörder, der in Belfast auf eine junge Frau einstach. Dieser war weiß. Die Tagesschau zitiert Abgeordnete der Alliance Party Nina McAllister. Zitat, er stach dutzende Male auf die Frau ein, trotzdem habe es keine Aufrufe zu Protesten gegeben. So bestünde also kein Zweifel daran, dass dieses Thema von Leuten missbraucht wird, die ihre eigenen Ziele vorantreiben wollen. Tja, aber bitteschön, das macht die Tagesschau doch hier auch. Das, was sie oben verurteilt, macht sie unten. Entfernt sich damit vollends von jedem Rest journalistischer Ethik, wandelt ungebremst auf den Faden des Aktionismus. Ob genutzt oder nicht, für derartiges fast 20 Euro im Monat bezahlen zu müssen, verschafft mir zunehmend Gewissensbisse. Und nicht genug, man legt nach, ein Tag später. Neue ausländerfeindliche Proteste in Nordirland. Polizei setzte Wasserwerfer ein. Auslöser der Krawalle war eine Messerattacke. Ich erinnere nochmal, hier sollte jemand geköpft werden. Fast zynisch schreibt man, der Täter wurde festgenommen, dem 30-Jährigen wird versuchter Mord vorgeworfen, sein Opfer ist inzwischen in einem stabilen Zustand. Ich empfehle nochmal das Video. Es ist wirklich bestialisch. Ich selbst brauche ihn nicht, empfehle aber trotzdem Stefan Magnet von Auf 1. Er lässt sich zu einem seiner Monologe hinreißen. Überschrieben, Belfast brennt und morgen ganz Europa. In der Überschrift nennt man es, er analysiert. Die Frage aber, kommt es jetzt zum Aufstand gegen die Überfremdung? Will das System, dass es zum Bürgerkrieg kommt, um die Diktatur zu installieren? Scheint nicht zuletzt, ob der ARD-Berichterstattung, wenn man das überhaupt noch so nennen kann, nicht völlig von der Hand zu weisen. Hoppla, es ist ja Freitag, Grüße nach Köln.
6: Wir warnen Sie, folgende Bilder können verstörend werden.
0: Wir bleiben beim Ton, beste Svetlana. Freitag nur beinahe der 13. der 12. des Monats Juni 2026, die kleine Audiodatei von Radio Marabu.
7: Ich heiße Howard Carpenter.
0: Ich komme ja aus Thüringen. Und dort haben wir einen lustigen Ministerpräsidenten. Einer, der im Grunde die Wahl verloren hat, haushoch gegen Björn Höcke. Dieser hatte über 10% mehr. Mario Vogt heißt der. Und der wird jetzt vorgeführt, ob Benutzung künstlicher Intelligenz. Das Portal fragt den Staat. Untersucht von Vogt ein Gastbeitrag in Springers Welt. Aber auch eine Rede beim Gedenkakt für die Opfer der Nazi-Diktatur am 29. Januar 2025. Auch diese soll, so ein Analyseprogramm namens Pangram, komplett von einer KI verfasst worden sein. Mit Nazi-Diktatur ist der deutsche Faschismus gemeint. Fragt den Staat, gibt an. Auf Nachfrage antwortet Regierungssprecherin von Vogt nicht. Auch im Fokus Vogts Neujahrsansprache. Hier erklärte er gegenüber dem Tagesspiegel, die KI ist längst Teil der modernen Kommunikation. Interessant fände ich die KI-Nutzung für die Holocaust-Rede. Da passt dann alles zusammen. Wenn verehrte Nazis und Judenmörder umgebettet werden und mit militärischen Ehren in Kiew bestattet, schaut man weg und solche Reden holzt man mit KI zusammen. Ausgesprochen widerwärtig.
8: Nachrichten für Thüringen.
0: Aber mein Thüringen ist sowieso ein lustiges Land. Also der Vorgänger von Mario Vogt, Bodo Ramelow, war ja eigentlich auch nicht gewählt. Gewählt war ein glatzköpfiger FDP-Mann. Aber dann rief eine CDU-Frau aus Afrika, da wo der junge Mann herkam, der in Belfast den Kopf des Briten vom Rumpfe trennen wollte, an und verhinderte den gewählten Ministerpräsidenten. Eine CDU-Frau hebt einen Linken auf den Posten des Ministerpräsidenten. Ein lustiges Land, mein Thüringen.
9: Mario Vogt ist der Lüge überführt worden. Mario Vogt ist ein Betrüger und das ist jetzt amtlich fixiert. Er hat seinen Doktortitel aberkannt bekommen.
0: Gestern Washington, Evakuierung im Pentagon wegen angeblicher giftiger Substanz. Es berichtet CNN. Gestern New York.
10: New York!
0: Es berichtet New York Times. Russische Satelliten senden erstmals GPS-Störsignale aus dem Weltraum.
11: My side is I can't hear you.
0: Der erste 2019. Der neueste, 2026. Experten gehen überwiegend von einer unbeabsichtigten Störung aus, sind aber beunruhigt. Ich habe mich unlängst schon gewundert, die Toilette im Haus nicht gefunden zu haben. US-Präsident Donald Trump stellt eine baldige Vereinbarung mit dem Iran in Aussicht. 3 Tote gibt es bei israelischen Angriffen im Gazastreifen.
12: How dare you?
0: Ultraorthodoxe legen den Verkehr in Israel lahm aus Protest gegen die Wehrpflicht. Und die österreichische Fluggesellschaft, so berichtet der ORF AUA, setzt Tel Aviv-Flüge aus.
13: Also Trumpy-Boy sagt, tamam, wenn ihr zumacht Straße, ich mache eure Zuhe-Straße mehr zu.
14: Wir warnen Sie, folgende Bilder können verstörend werden.
0: Und bleiben wir beim Ton, liebe Svetlana.
15: London, Washington und Moskau.
14: Und nun die weiteren Nachrichten.
0: Grüße sendet uns Dmitri Medvedev nach Sevastopol. Der Zerstörung von Kultur erklärt er, Zitat, man möchte auf solche Objekte dort spiegelbildlich reagieren, aber sie verstehen, das werden wir nicht tun. Weil wir schließlich zivilisierte Menschen sind, stimme ihm zu, wissend von Nicht-Zivilisierten besetzt zu sein. Europäische Staats- und Regierungschefs wollen beim G7-Gipfel nach Angaben von Bloomberg Donald Trump überzeugen, neue Bedingungen für Verhandlungen mit Russland auszuhandeln. Die USA festigen ihre Position als führender Ölexporteur der Welt. 10,5 Millionen Barrel pro Tag, so Reuters. Kurz auf den Punkt. Deswegen der ganze Weltkrieg. UN-Sicherheitsrat, Russlands UN-Botschafter Nebenzia. Es gibt keine Gespräche mit dem Kiewer Regime, solange es zivile Ziele angreift.
16: Give us a credit.
0: Neue Umfragen in Polen. Die Entscheidung von Zelensky, eine Einheit der ukrainischen Streitkräfte, den Ehrennamen Helden der UPA, das ist die ukrainische aufständische Armee, zu verleihen, führt zu einer Verschlechterung der Haltung der Polen gegenüber den Ukrainern. Es berichtet die Zeitung Rzeczpospolita. 12. Juni 2026, heute der offizielle Nationalfeiertag Russlands. Dien Rossi, Tovarisch i Tovarisch.
17: Уважаемые граждане России, дорогие друзья.
18: Schauen wir uns die aktuelle Lage erst einmal nüchtern an.
0: Nicht während der WM. Mexiko und Südkorea obsiegten für Südkorea. Der heutige Ausspruch des Genossen Kim Jong-un aus dem Norden. Die von der Wirklichkeit losgelösten Theorien sind gleichsam Bücher in der Bibliothek.
19: Zum Abschluss unserer Sendung die Wetterinformation.
0: Wolkenregen, von Süden wird es wärmer.
7: Ich heiße Howard Carpenter.
20: Das Problem sind Männer.
0: Es wird wärmer, bleibt aber unbeständig.
21: Diese kleine Audiodatei wurde klimaneutral produziert.
0: Und morgen hören wir uns wieder.
22: Moin Moin und ein schönes Wochenende gewünscht.
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0: Das Neueste vom Tag aus unserer Nachrichtenredaktion. Eine weitere Kolumne von unserem Kollegen Jürgen Eger. Gleich. 17 Uhr Original Berlin. 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

Ein Achim-Menzel-Weg in Cottbus wird bejubelt. Uwe Jensen, mit dem ich in Frankfurt-Oder 1981 mal ein Hotelzimmer geteilt habe, sieht aus wie ein Zombie. Die Gesichtshaut fahl wie die eines 90-Jährigen und das Haar chemisch-synthetisch dunkel. Gerd Christian sieht aus wie ein in Würde gealterter und macht einen fitten Eindruck. Und den Muck gibt es auch noch, der wirkt ebenso frisch wie der Gerd. Ich habe nichts gegen einen Menzelweg, bemerke aber die Ersetzung von Volkshelden wie Thälmann und Dimitrov durch Schlageraffen. Nicht mein Wort, so nannte Lindy Lindenberg in den 1980ern solche wie Menzel, und das senden die Westsender heute noch gern als Pop. Aber komisch, komisch, wenn sie die Lindenbergschen Denunziationen senden und prima finden, werden anlässlich des Liedtexts zwar immer und immer wieder die Anti-Honecker-Attacken des Lindenberg illustriert und durchgehechelt. Dass er in demselben Lied Schlagersänger als Affen titulierte, gemeint waren freilich eher die Westler, aber nicht ausdrücklich, darf nicht angemerkt werden. Und keiner der Denunzierten hat sich jemals öffentlich empört. Und dass Lindenbergs Respektlosigkeiten sich immer nur gegen solche richteten, die nicht in seinem eigenen Staat Macht und Einfluss hatten, auch nicht. Ein typischer Radfahrer, nach oben buckeln, nach unten treten, ein wahrer Held der westlichen Welt, also moralisches und sonstiges Vorbild. Dagegen waren bzw. sind Jensen, Christian, Muck mit ihrem unpolitischen Credo wahre Wahrheitsapostel. Und Menzel hat immerhin seine Abtrünnigkeit aus der DDR und seine Wiederkehr nach meiner Erinnerung recht realistisch und fair geschildert. Er war im Westen gescheitert. Wäre die DDR die böseste aller Diktaturen gewesen, als die sie immer erzählt wird, hätte der Achim keinen kleinen Zeh mehr auf irgendeinen fruchtbaren DDR-Boden setzen können. Jedenfalls nicht, ohne sich der bösesten aller Stasis zu verdingen. Und also kennt ihn heute niemand. Denn als er ging, war er lange nicht der bekannte TV-Clown gewesen, der er vor dem Anschluss der DDR dann war. Aber man kennt ihn doch. Sie brauchen nun sogar einen Weg mit seinem Namen, weil er so bekannt war. Und auch nach 1990 sein durfte. Und sie feiern den neuen Wegnamen, um das Verschwinden lassen und Vergessen machen, so vieler anderer Namen hinter seinem Namen verschwinden zu lassen. Die Völker sollen seinen Tingeltangel, sollen seine Clownerien erinnern, nicht aber sozialistische und kommunistische Verdienste um die Freiheit des deutschen Volks vom Faschismus, um friedlichen Aufbau, um Welterfolge in Sport, Handel, Solidarität und Friedenskampf. Nichts davon kann man ehrlich dem Achim nachsagen. Sie zeigen ein paar Bilder seiner Marschmusik, Rumtata, Stimmungsmitklatsch, Dröhn, Auftrittsszenen. Wieder Personenkult, der nicht so geheißen werden darf.

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0: Kolumne des Jürgen Eger, heute eingebettet in die Schlager von Katrin Fischer. Schönsten Weg, es ging ja auch um einen Achim Menzelweg. Montag bis Freitag, 16 bis 17 Uhr, Treffpunkt Alexanderplatz auf Ihrem DDR 1. Anna Chilling jetzt mit einem DDR-Rezept für Sie.
1: Tote Oma. Sie benötigen 500 Gramm Grützwurst, zwei Zwiebeln, Salz und Pfeffer, etwas Majoran und etwas Fett zum Braten. Und so wird's gemacht. Zwiebeln in kleine Würfel schneiden und in Fett anbraten. Die Grützwurst in größere Würfel schneiden und dazugeben. Alles rühren, bis ein Brei entsteht. Bei Bedarf etwas Wasser hinzugeben. Nach Geschmack mit Salz und Pfeffer und Majoran abschmecken. Guten Appetit!
0: 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Nahtlos weiter geht es mit den Blauen Wimpeln, unser Pioniermagazin auf DDR 1 aus dem Studio Mansfeld. Eine Oma wird jetzt noch nach dem Rezept Tote Oma besungen, die Oma Falk von Jürgen Walter.
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0: Jürgen Eger auf DDR 1. Wir sind gleich zurück.
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2: 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Die Nacht als Soldaten, Verkehrspolizisten wurden, gibt es noch eine deutsche Frage, erschienen im Westend Verlag. 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Aber jetzt gute Unterhaltung mit dem Studio Mansfeld.

Hurra, jetzt ist es bald soweit. Dann beginnt die schöne Ferienzeit. Die Schultasche wird weit weggestellt. Mal sehen, ob der Mutter mein Zeugnis gefällt. Die Koffer sind gepackt. Wir reisen mit der Bahn. Unsere Zugfahrt führt uns quer durch unser Land. Und schon, nach ein paar Stunden, kommen wir an. Jeder bekommt ein Bett und einen Platz am Esstisch zugewiesen. Nun können wir unsere Ferien so richtig genießen. Am Nachmittag, da wollen wir hinaus in die Natur. Doch bald schon schlägt sie 6 die Uhr. Es gibt noch so vieles zu entdecken von wunderschönen Dingen. Und wenn wir abends am Lagerfeuer singen, das wird uns allen große Freude bringen. Ja, so war sie unsere Zeit der großen Ferien. Wieder geht ein Schuljahr zu Ende. Die meisten Schülerinnen und Schüler unseres Arbeiter- und Bauernstaates zählten schon die noch verbleibenden Unterrichtstage bis zur großen Sommerpause. Ihre Ferienpläne nahmen konkrete Gestalt an, während die Mädchen und Jungen jedoch die Zeit bis zur Zeugnisausgabe noch zum Lernen und zur Vertiefung ihrer Kenntnisse nutzten, waren überall in unserer Republik bereits ungezählte fleißige Bürgerinnen und Bürger unseres fast vergessenen Landes am Werk, um die letzten Vorbereitungen für einen interessanten, erholsamen Feriensommer zu treffen.

Liebe kleine und große Freunde, wir möchten euch heute zur 16. Folge unserer Sendung mit den blauen Wimpern herzlich begrüßen. Sagt mal, laufen auch bei euch bereits die Vorbereitungen auf die Sommerferien auf Hochtouren? In den Ferienlagern unseres fast vergessenen Landes und im Rahmen der örtlichen Feriengestaltung sollten Millionen Mädchen und Jungen erlebnisreiche, unbeschwerte Ferien bei Sport, Spiel und Touristik verleben.

In den zentralen Pionierlagern, in tausenden von Betriebsferienlagern, in den Jugendherbergen, Lagern der Erholung und Arbeit, in den Wanderstützpunkten und auf den örtlichen Ferienplätzen bereitete man sich darauf vor, vom ersten Ferientag an empfangsbereit zu sein. Das wichtigste Anliegen der Ferien war die gute Erholung der Kinder bei Sport, Spiel, Wanderungen und vielseitigen anderen Tätigkeiten. Sie sollten dabei auch Gelegenheit haben, ein Stück ihrer Heimat kennenzulernen, neue Freundschaften zu schließen und auch mit ausländischen Kindern zusammenzutreffen.

0: Kannst du mir sagen, welche Aktivitäten es in den Ferien für die Schüler und Schülerinnen gab? Wie verbrachten die Kinder im fast vergessenen Land ihre großen Ferien? So viel mir bekannt ist, waren das immerhin 8 Wochen.
1: Ja, lieber Martin, die großen Ferien für alle Schülerinnen und Schüler in unserem fast vergessenen Land begannen Anfang Juli und endeten am 31. August, dauerten also jedes Jahr 8 Wochen. Die Ferienaktion für die Schüler und Lehrlinge war ein nicht unwesentlicher Teil der Arbeits- und Lebensbedingungen der Werktätigen. Geborgenheit schließt die Fürsorge für die Kinder und Jugendlichen während der Ferien ein. Unser Arbeiter- und Bauernstaat, die Betriebe und die Gewerkschaftsorganisationen stellten beträchtliche Mittel dafür bereit. Die Eltern der Mädchen und Jungen mussten also nur einen geringen Anteil der Kosten für Reise und Aufenthalt zahlen. Frohe und erlebnisreiche Ferientage verbrachten viele Schulkinder mit Zirkel- und Spielnachmittagen, Sportwettkämpfen und Wissenswettbewerben in den Pionierhäusern vieler Städte unserer Republik. Auch während der jährlich stattfindenden Ferienspiele für die Schülerinnen und Schüler der 1. bis 4. Klasse. Sehr preiswert und immer sehr gefragt waren die FDGB-Reisen. Diese Form der Urlaubsreisen machte einen Urlaub für alle Schichten der Bevölkerung möglich. Die Unterbringung erfolgte bei einer solchen Reise in einem FDGB-Ferienheim oder Bungalow oder auch außer Haus in einem Privatquartier mit zentraler Versorgung. Die Kinderferienlager waren eine großartige Ferienmöglichkeit und wurden von den Betrieben der Eltern mit viel Aufwand organisiert und betrieben. So stellten die Betriebe Kollegen als Betreuungspersonal ab. Diese Form der meist dreiwöchentlichen Feriengestaltung der Kinder war sehr beliebt und es gab nur sehr wenige Kinder unserer Republik, die daran nicht teilgenommen haben. Sie war zudem sehr preiswert. Manche Kinder fuhren deshalb sogar zweimal. Einmal vom Betrieb der Mutter und einmal vom Betrieb des Vaters. Auch die Organisationen Junge Pioniere und FDJ unterhielten derartige zentrale Lager.

0: Welche Reiseziele hatten die Menschen im Arbeit am Bauernstaat und wohin konnten sie ins Ausland reisen?
1: Lieber Martin, verreist wurde eigentlich immer. Wenn auch nicht in die ganze Welt. Die meisten Familien fuhren zweimal im Jahr in die Ferien. Die betriebseigenen Einrichtungen wie Ferienhäuser, Bungalows, Wohnwagen auf Zeltplätzen oder angemietete Zimmer bzw. Ferienwohnungen hatten aber auch einen wesentlichen Anteil an der Urlaubsgestaltung für die ganze Familie. Diese befanden sich in begehrten Urlaubsgebieten wie an der Ostsee, der Mecklenburger Seenplatte, im Thüringer Wald oder dem Erzgebirge. Zudem entwickelte sich auch zwischen Betrieben unserer Republik und Betrieben unserer sozialistischen Bruderländer, vor allem Polens, der CSSR und Ungarns, ein Austausch derartiger Ferienplätze. Eine weitere Form der Urlaubsgestaltung waren Reisen mit dem staatlichen Reisebüro. Gefragter als die Plätze im Inland waren dort natürlich die Angebote im sozialistischen Ausland. Begehrt waren insbesondere Reisen an die bulgarische und sowjetische Schwarzmeerküste.

0: Hallo Kerstin, hast du auch heute wieder einen interessanten Bericht aus der Trommel für uns?
1: In der Trommel, Heft 27, 1989, habe ich einen Beitrag über eine Schatzsuche durch unsere Heimat gefunden.
0: Hört sich sehr spannend an. Würdest du uns diesen Beitrag bitte vorlesen? Wir sind sehr neugierig, liebe Kerstin.
1: Mädchen und Jungen aus dem zentralen Pionierlager Rosa Luxemburg in Sei-Pennersdorf folgten den Spuren der Weber in der Oberlausitz. Hört gut zu. Der Webstuhl klappert noch. Die Pioniere aus Leipzig, Weißwasser, Naumburg und Sommerda sind zum ersten Mal in dem Oberlausitzer Städtchen Großschönau. Begleitet werden sie von Peter Durm, der hier als Lehrer für Kunsterziehung arbeitet und sich in der Heimatgeschichte wie kein anderer auskennt. Wir schließen uns der Expedition an, die zuerst ins Damast- und Heimatmuseum führt. Die Damastweberei. So etwas haben die meisten noch nicht gesehen. Eine Weberstube, drei funktionstüchtige Webstühle und wunderschöne Damaste aus 3 Jahrhunderten. In diese Stoffe wurden kunstvoll Jagdszenen, Stadtansichten, Wappen oder Ornamente als Muster eingewebt, erklärt die Museumsführerin. Ein Teil des Gewebes glänzt, der andere erscheint glanzlos. So bilden sich fantastische Lichtreflexe. Die Kunst der Damastweberei, vor 2000 Jahren in China erfunden, wurde wie ein Geheimnis gehütet. Doch die Großschönauer Leineweber Christoph und Friedrich Lange guckten sich in der Fremde das seltene Handwerk ab und brachten es 1666 in ihre Heimatstadt. Seitdem wurde in Großschönau Damast gewebt. Um 1800 ratterten in den Damastmanufakturen 800 Webstühle. Als unsere Museumsführerin einen alten Zampelwebstuhl in Gang setzt, bekommen wir eine kleine Ahnung von der mühseligen, dumpfen Arbeit der Weber. Thilo Hohmann, ein junger Reporter aus Leipzig, hört auf, in sein Notizbuch zu schreiben. Das ist ja kaum zu glauben. Die Weber bekamen für ihre 13-stündige Tagesarbeit nur 1 Mark. Das reichte gerade für 1 Pfund Butter oder 10 magere Heringe. Ein Hundeleben. Die Häusl-Leute. Nach dem Museumsbesuch verfolgten wir die Spur weiter. Peter Dorn führt uns zum Armenhaus. Von 1880 bis 1906 waren hier die Ärmsten des Ortes untergebracht. Für einen Teller Essen, den ihnen der Fabrikbesitzer überließ, spulten sie unermüdlich Garn und webten Leinen. Wir bewundern die Fassade des Hauses. Es ist ein typisches Umgebindehaus. In Großschönau gibt es 330 dieser denkmalgeschützten Gebäude. Als man Webstühle in den Holzstuben einbaute, war es eng und darum wurde aufgestockt, die Außenwand der Holzstube mit Balken umstellt, durch Rahmen und Querstreben verbunden. Auf diese Umgebinde kam dann ein Obergeschoss und das Dach. Das Haus ist bewohnt. Wir lernen den Hausherrn kennen. Er ist 78 Jahre alt, ein urwüchsiger Oberlausitzer Weber, der mit seiner Frau seit 42 Jahren im ehemaligen Armenhaus lebt, Opa Mai. Das Haus birgt manches Geheimnis, verspricht er und lockt uns mit vielsagenden Blicken hinein. Thilo entdeckt eine Inschrift. Sie weist darauf hin, dass das Haus 1743 gebaut wurde. Opa Mai behauptet, damals lebte hier ein reicher Mann. Er zeigt uns eine schwere Eisentür. Sollte sie eine Schatzkammer sichern? Opa Mai vermutet, dass der Bewohner so seine Habe vor dem Räuberhauptmann Johannes Karasek sicherte, der um 1790 die Gegend unsicher machte, reiche Leute bestahl und die armen Webersleute beschenkte. Heute sind wir die Häusl-Leute, sagt Opa Mai stolz. Dieses Haus ist ein Stück Heimat für uns. Hier sind wir verwurzelt. Meine Frau und ich.
0: Vielen Dank, liebe Kerstin. Wie ich sehe, machen Rainer Große, Text und Renate Wagner Fotos auf Expedition. Die Fotos werden wir auf unserer Facebook-Seite veröffentlichen. Wie in jeder Woche, so könnt ihr auch diese Woche am Sonnabend ab 9 Uhr alles auf Facebook nachlesen. Dort könnt ihr euch dann auch die Fotos ansehen.

0: Welche Stadt am Rande des Harzes haben wir in unserer letzten Folge besucht? War es Sangerhausen, Hettstedt oder Quedlinburg? In welche Stadt hatte uns unser Wilhelm in der vergangenen Woche gebracht?
1: Zugegeben, es gab eine Zeit, da wurde noch beanstandet, dass die Glaskonserven, in denen die Würstchen verkauft, zu groß sind. Das haben die Wurstproduzenten aber längst geändert. Man kann die Fleischkonserven auch in kleinen Packungen kaufen. Dann wurden sie darauf hingewiesen, dass das Werk noch zu wenig Bockwurst und Würstchen liefert und den tatsächlichen Bedarf nur zu einem geringen Teil befriedigt. Doch auch das haben die Abteilungsleiter, Meister und Aktivisten geändert und die Produktion wurde wesentlich gesteigert. Bereits 1953 wurde gegenüber dem Vorjahr die Produktion um 60% erhöht. Heute gibt es kaum noch jemanden, der die Würstchen nicht mag. Ihr habt es längst erraten. Wir waren in der vergangenen Woche in Halberstadt.
0: Unser Ausflug führt uns heute in eine Stadt, welche in ihrer Geschichte nie eine Großstadt war. Sie war allerdings die Kreisstadt des größten Kreises unseres fast vergessenen Landes. Seine Fläche betrug 1550 Quadratkilometer. Kommt mit und hört gut zu, in welcher Stadt wir heute waren. Bestimmt kommt ihr drauf.
1: Die von uns durchwanderte Stadt wurde erstmals in einer Urkunde genannt, welche zwischen 1190 und 1195 ausgestellt wurde. Obwohl ihr erst im Jahre 1754 die volle Stadtgerechtigkeit verliehen wurde, wurde sie bereits 1370 als Stadt erwähnt. Nach verheerenden Stadtbränden in den Jahren 1538, 1748 und 1766 kann man hier nur noch Häuser ab dem Baujahr 1750 finden. Dieser Ort war bis zum Anfang des 20. Jahrhunderts eine typische Ackerbürger- und Handwerkerstadt. Bei unserer Wanderung durch die Stadt haben wir eine Kirche aus den Jahren 1875 bis 1879 besucht und uns auch das beeindruckende Bauwerk eines Bahnhofes angesehen, welcher im Jahre 1846 an der Bahnstrecke Hamburg-Berlin errichtet wurde. Der Anschlussbahnhof Stadt wurde im Jahre 1894 erbaut. Auch das im Jahre 1935 gebaute Rathaus hat uns sehr beeindruckt. Die Stadt hatte im Jahre 1900 etwas über 4000 Einwohner. Nachdem ab 1977 ein Neubaugebiet aufgebaut wurde, hatte die von uns besuchte Stadt 1980 bereits 15.000 Einwohner. Scherzhaft sagte man früher, dass hier die Welt vor lauter Rückständigkeit 100 Jahre später untergeht. Wer aber die Stadt in unserem fast vergessenen Land besuchte, der konnte feststellen, hier hat das Leben gerade eben erst richtig angefangen. Ein vollautomatisiertes Kartoffelveredelungswerk, das im Jahre 1970 innerhalb von nur 6 Monaten errichtet wurde, nahm in der von uns besuchten Stadt die Produktion auf. Es handelte sich um das erste Automatisierungsvorhaben der VVB Zucker- und Stärkeindustrie. In sozialistischer Gemeinschaftsarbeit wurden die Voraussetzungen geschaffen, dass täglich 20 Tonnen Kartoffeln in der erforderlichen Qualität bereitgestellt und in Dreischichtbetrieb verarbeitet werden. Die Pommes frites, die in bester Qualität erzeugt werden, sind zunächst für Großverbraucher bestimmt. Im Jahre 1978 ist das Kartoffelveredelungswerk in unserer durchwanderten Stadt noch immer Alleinhersteller für Pommes frites. Nach und nach hat sich der Betrieb allerdings zu einem leistungsfähigen Produzenten dieses Nahrungsmittels entwickelt. Der Betrieb stellt inzwischen mehr als 6000 Tonnen Pommes frites her. Das Doppelte der vor 7 Jahren projektierten Kapazität. Abgefüllt in 400 Gramm große handelsübliche Plastbeutel ergebe das eine Anzahl von 15 Millionen Stück. Jedoch wird die Menge nur zu einem Teil in dieser Form gehandelt. Die Arbeiterinnen und Arbeiter verschicken das Haupterzeugnis ihres Betriebes auch nach 8 Jahren weiterhin in großen Abpackungen an Betriebsküchen, Gaststätten und Hotels. Auf diese Weise erleichtern sie auch in den Großküchen die Arbeit. Im Jahre 1989 konnten von den 172 Familien, die auf dem Wohnraumvergabeplan standen, bis Ende Juni 84 Familien mit angemessenem Wohnraum bedacht werden. In den zuvor vergangenen Wochen wurden in der Innenstadt planmäßig 32 Wohnungen bezogen und damit die Probleme von 74 Familien gelöst. Das vom VEB in Blockbauweise entwickelte und errichtete Gebäude Prototyp für das innerstädtische Bauen nimmt im Erdgeschoss zudem die Kreisbibliothek auf. Gegenwärtig entsteht ein Lückenbau mit 8 Wohnungen, für den der Rat der Stadt mit dem Landbaukombinat und der PGH Mahler Kommunalverträge geschlossen hat. Noch besser nutzen müssen wir die FDJ-Aktion um- und ausgebaut, in der für dieses Jahr 20 Wohnungen geplant sind, erklärte der Stellvertreter des Bürgermeisters Ingo Spindler.
2: Übrigens, 53 Rentner in der von uns besuchten Stadt erhielten im Herbst 1988 den Schlüssel für ihre neuen Wohnungen. Spezialisten des HEB Bau errichteten im Zentrum der Stadt einen Wohnblock, der speziell den Bedürfnissen der älteren Bürger gerecht wird. Besonderes Merkmal des mit 2 Fahrstühlen ausgestatteten 5-geschossigen Hauses sind Gemeinschaftsräume in jeder Etage. Im Erdgeschoss befindet sich ein Sprechzimmer für die Gemeindeschwester. Alle Ein- und Zweiraumwohnungen sind mit Küche, Bad und Innen-WC ausgestattet. Als Anbau an das Gebäude entsteht im Oktober 1988 im Club der Fünf-Solidarität. Altersgerechtes Wohnen ist also keine Erfindung des 21. Jahrhunderts.
0: Jetzt bin ich aber neugierig. Wisst ihr schon, wo wir gewesen sind? Durch welche Stadt sind wir dieses Mal gewandert? Wir werden es euch in der nächsten Sendung verraten.

0: Wir möchten gern eure Fragen beantworten. Schreibt uns und stellt eure Fragen. 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
0: Wir verabschieden uns und wünschen euch schon jetzt schöne und abenteuerliche Ferien bei wunderschönem Wetter und hoffen, dass euch Gesundheit und Wohlergehen auch in dieser Zeit nicht verlassen werden. Bis zum nächsten Mal, euer Andi und die Blauen.

0: Hallo, meine lieben kleinen und großen Freunde, unsere Schüler und Pioniermagazins. Wir begrüßen euch zu unserer 57. Folge. Schön, dass ihr da seid. Heute möchten wir über den Flugreiseverkehr in unserem fast vergessenen Land sprechen. Schon damals flogen viele Menschen mit dem Flugzeug in ihren wohlverdienten Urlaub. Aber es kamen auch viele Menschen aus vieler Herren Länder zur Messe zu uns nach Leipzig geflogen. Mehr dazu gleich hier.
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0: Mit der Übernahme des Flugplatzes Schönefeld übernahm die deutsche Lufthansa am 27. April 1955 den zivilen Flugverkehr in unserem fast vergessenen Land. Die deutsche Lufthansa nahm mit Beginn des Sommerflugplanes 1956 den regelmäßigen Luftverkehr zwischen Berlin und Prag auf. Mit Beginn ihres Winterflugplanes 1956, es war der 7. Oktober, nahm die deutsche Lufthansa auf der Strecke Berlin-Moskau den täglichen Flugverkehr in beiden Richtungen auf. Ab Moskau hatte die neue Linie Anschluss an das Flugnetz nach 60 Städten in der UdSSR sowie nach China, Korea und Vietnam. Zur Eröffnung dieser Fluglinie nahm die deutsche Lufthansa weitere Flugzeuge vom Typ IL-14 im Dienst. Die deutsche Lufthansa hatte im Jahre 1958 insgesamt 200.000 Personen befördert und die Anzahl der geflogenen Passagierkilometer gegenüber dem Vorjahr nahezu verdoppelt. Die Beförderungsleistungen im Luftfrachtverkehr, Tonnenkilometer, stiegen im gleichen Zeitraum auf über 170%. Das Flugstreckennetz der deutschen Lufthansa und ihre 16 ausländischen Vertragspartner umfasste 1,7 Millionen Kilometer und erstreckte sich auf alle Länder der Erde. Anlässlich der Leipziger Frühjahrsmesse wurde 1959 ein weiteres Luftverkehrsunternehmen in unserem fast vergessenen Land, Interflug, Gesellschaft für internationalen Flugverkehr, MBH, seinen offiziellen Flugbetrieb aufgenommen. Ihre Aufgabe sollte es vorerst vor allem sein, den internationalen Bedarfsflugverkehr für Personen- und Frachtbeförderung im Rahmen des wachsenden Außenhandels sowie des Flugtouristenverkehrs der Republik zu übernehmen. Die Interflug war Mitbenutzer des Zentralflughafens der deutschen Lufthansa in Berlin-Schönefeld, die bekanntlich der Hauptträger des Luftverkehrs unserer Republik war. Sie beflog zunächst in Messe-Sonderflugverkehr mit Mittelstreckenflugzeugen der volkseigenen Flugzeugwerke Dresden vom Typ IL-14P täglich einmal die Fluglinie Leipzig-Kopenhagen-Leipzig und stellte damit den Anschluss für ausländische Messegäste nach Skandinavien, Island sowie über die Nordpolroute nach Übersee her. Mit dem Jahre 1960 wuchs auch der Luftverkehr immer stärker an. Obwohl die Flughäfen Erfurt und Leipzig vorübergehend schließen mussten, ihre Startbahnen wurden ausgebaut, sollten sich der Inlandflugverkehr gegenüber 1959 nahezu verdoppeln. Vor allem sollte der Dienstreiseverkehr sowie der Urlaubsverkehr bei gekoppelter Benutzung von Flugzeug und Eisenbahn, Fly, stärker berücksichtigt werden. Auf den Auslandsfluglinien der deutschen Lufthansa verkehrten mit Beginn des Sommerflugplanes 1960 viermotorige Turboprop-Verkehrsflugzeuge vom Typ IL-18. Diese hatten 84 bis 89 Sitzplätze und eine Reisegeschwindigkeit von 650 km/h. Die Flugreisezeit Berlin-Moskau betrug somit nicht mehr 6 Stunden, sondern nur noch 160 Minuten. In gut 2 Stunden erreichten dann auch für die Flugtouristen des GER, Reisebüros oder die FDGB-Auslandsurlauber von Berlin in kürzester Zeit Sofia, Tirana oder Budapest. Zusammengenommen wurde der Luftverkehr unserer Republik im Verlauf des 7-Jahr-Plans verfünffacht. Es wurde daher erforderlich, den Zentralflughafen der deutschen Lufthansa in Berlin-Schönefeld zum Weltflughafen für den Düsenluftverkehr auszubauen. Berlin-Schönefeld sollte nach seinem Ausbau, der in mehreren Baustufen erfolgte, zu den modernsten und größten Flughäfen Europas gehören und unsere Republik und ihre Hauptstadt würdig repräsentieren.
3: Guten Tag, Schönefeld. Interflug 953, leaving 1850 meters for a 700 meters height.

0: gab es 1969 nur 76 wöchentliche Flugverbindungen zwischen unserer Republik und der UdSSR, waren es im planmäßigen internationalen Sommerflugplan 1970 schon 138 Flugmöglichkeiten zwischen unseren beiden Freundesländern, die Interflug und Aeroflot gemeinsam jede Woche offerierten. Eine erhebliche Bereicherung des Platzangebotes auf der Strecke Berlin-Moskau sowie auf anderen Fernrouten ergab sich im Mai 1970 mit der Indienststellung der ersten von drei modernen vierstrahligen Eugen 62 durch unser sozialistisches Luftverkehrsunternehmen. Nenins 100. Geburtstag war ein würdiger Anlass für die Übergabe der ersten IL 62 an die Interflug. Es ging hierbei nicht schlechthin um die Übergabe eines Erzeugnisses modernster Luftfahrttechnik, sondern vielmehr um eine neue Etappe in der Entwicklung der Zivilluftfahrt unserer Republik. Interflug Chefpilot Gerhard Fries, der zu den Besatzungen gehörte, die in der UdSSR für die IL-62 ausgebildet wurden, unterstrich noch einmal die Vorzüge des neuen Typs. Mit ihren vier am Rumpfheck angebrachten Luftstrahlturbinen von je 10.500 kW blieben noch die restlichen technischen Daten nachzugraben. Die IL-62, der Interflug, wurde mit 150 Sitzplätzen in der Gemischtversion eingesetzt. Auf allen Linien standen davon jeweils 12 Plätze, First Class, im Angebot. Zusätzlich zum Gepäck der Passagiere konnte die Maschine noch etwa 8 Tonnen Post oder Fracht befördern. Die Tanks fassen rund 100.000 Liter Treibstoff, das reicht für einen Nonstop-Flug von 9.200 Kilometer. Die Reisegeschwindigkeit lag bei 850 km/h. Das bedeutete für die Strecke Berlin-Moskau eine reine Flugzeit von nur 2 Stunden. Die Flughöhe betrug 10.000 bis 12.000 Meter. Ab August 1970 wurde die IL-62 von der Interflug im planmäßigen Liniendienst eingesetzt. Die Interflug beförderte 1980 mehr als 1,2 Millionen Passagiere. Ihr Liniennetz betrug mittlerweile rund 125.000 Kilometer. Angeflogen wurden 49 Städte in 36 Ländern auf 4 Kontinenten. Darüber hinaus betrieb sie einen umfangreichen Charterflugverkehr nach über 100 Ländern. Sie unterhielt auch Zivilflughäfen gemeinsam mit Aeroflot in nichtsozialistischen Ländern gemeinsame Ersatzteillager, was beiden Seiten erhebliche Devisen einsparte. Die Fluglinien wurden immer besser miteinander abgestimmt, um noch rentabler zu fliegen. Hallo Gerstin, in der letzten Folge hast du uns etwas über die erste Kinderzeitung vorgelesen. Rainer Große hielt sich noch immer in Leningrad auf und hatte diese Kinderzeitung dort für uns entdeckt. Erzählst du uns nun, wie es bei den Lenin-Pionieren weiterging?
1: Ja, lieber Andi, ich möchte euch heute gern den zweiten Teil dieses interessanten Berichtes aus der Trommel 21 1987 vorlesen. Ich hatte es euch doch versprochen.
0: Schön, dann erfahren wir jetzt also, wie es mit der Zeitung für Kinder weiterging. Was machten die Lenin-Pioniere 63 Jahre später? Und wer bekam sie zu lesen? Wir werden es gleich erfahren. Bitte lies uns den zweiten Teil jetzt vor, liebe Kerstin.
1: Erinnern wir uns, dieser Bericht stand unter der Überschrift Die Kinderkorrespondenten. Rainer Große berichtete weiter. Habt ihr auch heute noch Kinderkorrespondenten? Ja, sie arbeiten genauso fleißig wie eure Trommelreporter. Zurzeit berichten sie besonders viel über den Wettbewerb zum 70. Jahrestag der Oktoberrevolution, Licht im Oktober. Worum geht es dabei? Die Pioniergruppen suchen Straßen, Plätze und historische Gebäude.

0: Botschafter für den Frieden, in der unsere Pionierkorrespondenten viele ausländische Touristen befragen. Mögen die Leningrader Pioniere die Zeitung? Ich glaube sehr, denn wir bekommen jährlich 40.000 Briefe. Das bedeutet, jeder vierte Leser schreibt uns. Außerdem lesen viele Eltern und Großeltern unsere Pionierzeitung, weil sie hier sehr interessante und wissenswerte Beiträge finden. Ja, so ist es auch bei unserer Trommel. Vielen Dank für das Gespräch, Natalia Sergejewna Tschaplina.
1: Lenin liebte es, mit Kindern zu reden und zu scherzen. Er sorgte für sie, wie er nur konnte. Mitten im Bürgerkrieg erließ er am 17. Mai 1919 das Dekret über die kostenlose Verpflegung der Kinder. Er kümmerte sich um ihre Gesundheit und sorgte dafür, dass die Kinder der ärmsten Eltern Kleidung und Schuhe erhielten. Er setzte sich ein für die Einrichtung von Kinderkrippen und Kinderheimen, für die Einführung der allgemeinen Schulpflicht, und ihm ist es auch zu verdanken, dass 1924 eine Zeitung für Kinder erschien. Vielen Dank, dass du uns aus der Trommel vorgelesen hast, liebe Kerstin.
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0: Nun aber zu euch, meine lieben kleinen und großen Freunde. Habt ihr schon herausbekommen, wohin uns unsere Reise in der 56. Folge geführt hatte? Etwa in der Mitte der Schlösserkasse geht es in ein Kässchen zwischen Häusern hindurch. Ein dicker Mensch kommt hier nicht durch. Dr. Faust jedoch soll dort mit einem Wagen Heu durchgefahren sein. Deshalb erhielt das Kässchen den Namen Faustkässchen. Was kannst du uns über dieses Faustkästchen berichten, liebe Kerstin?
1: Ja, lieber Andi, der große Zauberer Dr. Faust soll mit seinen Studenten eine Wette abgeschlossen haben. Er wollte es schaffen, vierspännig mit einem Fuder Heu durch eine Gasse zu fahren, in welcher zwei Personen nicht aneinander vorbeigehen konnten. Er fuhr unter den Augen zahlreicher Passanten mit vier Ochsen einen Wagen zunächst durch die Schlössergasse bis vor das enge Gässchen. Dort erhob er seine rechte Hand, in der er seinen Zauberstab trug, und verwandelte die Ochsen in Mäuse. Der Heuwagen aber verwandelte sich in einen Strohhalm, und schon konnte die Fahrt durch das Gässchen losgehen. Am anderen Ende in der Brunnengasse wurde aus dem winzigen Gefährt wieder der mächtige Heuwagen von vier Ochsen gezogen. So hatte Dr. Faust also seine Wette gewonnen. Seither trägt die schmale Gasse der von uns in der 56. Folge besuchten Stadt den Namen Faustgässchen. Die Stadt aber trägt den Namen Erfurt.
0: In einem Brief aus dem Zuchthaus hatte Karl Liebknecht 1917 geschrieben: Es scheint doch ein recht freundliches Städtchen zu sein. Man hatte ihn wegen seines konsequenten Kampfes gegen den imperialistischen Krieg hier eingekerkert. Was kannst du uns über die Stadt, welche wir in dieser Folge besucht haben, berichten, liebe Kerstin?
1: Im Jahre 1966 wurde ein Karl-Liebknecht-Denkmal auf dem Marktplatz der von uns besuchten Stadt aufgestellt. Den Auftrag, diese Plastik zu schaffen, hatte der Bildhauer Theo Belden erhalten, der seine Entwürfe mit Einwohnern der Stadt diskutierte. Karl-Liebknecht, der revolutionäre deutsche Arbeiterführer, war lange Zeit im Zuchthaus der Stadt eingekerkert gewesen. So kam es, dass alljährlich am Karl-Liebknecht-Denkmal auf dem Marktplatz sowie in der Zelle des ehemaligen Zuchthauses, wo Karl-Liebknecht von der Reaktion in Kerkerhaft gehalten worden war, Blumengebinde niedergelegt wurden. Die von uns besuchte Stadt hatte sich zum wirtschaftlichen und gesellschaftlichen Zentrum des Kreises entwickelt, der mit seiner modernen Land- und Nahrungsgüterwirtschaft wichtige Aufgaben bei der kontinuierlichen Versorgung der Bevölkerung mit hochwertigen Nahrungsgütern erfüllte. Sie war eine Kleinstadt wie viele in unserer Republik. Früher war die Stadt vor allem durch ihre Strafanstalt bekannt, in der viele der besten Genossen von der bürgerlichen Klassenjustiz eingekerkert worden waren. Aber nach 1945 hatten die dort lebenden Menschen die Geschicke der Stadt in ihre Hände genommen. In den darauffolgenden Jahren, nun ist es die Industrie, die in der Einzelhandelsstraße

0: einzigen Landstadt immer mehr den Ton angibt. Betriebe der Nahrungsgüterindustrie, der Land- und Agrotechnik, des Bauwesens, der Textilindustrie waren entstanden bzw. wurden erweitert. Ein Beispiel dafür ist die alte Dampfmühle aus den Anfängen des 20. Jahrhunderts. Sie wurde in den 70er Jahren zu einer Großbäckerei umgebaut, in der ein Viertel mehr Brot- und Konditoreiwaren gebacken wurden als die Jahre zuvor. Die Beschäftigten erhielten mit einem neuen Speise- und Kulturraum vorbildliche soziale Einrichtungen. In den 70er Jahren wurde der Betrieb so rekonstruiert, dass er künftig nicht nur den gesamten Kreis, sondern auch HO- und Konsumverkaufsstellen im Nachbarkreis mit Brot und Backwaren versorgen konnte. Es wurde viel für bessere Arbeits- und Lebensbedingungen der Bürger getan. Wichtigstes Anliegen waren die Wohnbedingungen. So wurde in den 70er Jahren etwa ein Drittel der meist jahrhundertealten Häuser rekonstruiert. Die Fassaden unter anderem am Marktplatz erhielten leuchtende Farben. Die Wohnungen wurden modernisiert. Außerdem entstanden in der kleinen Stadt 180 Neubauwohnungen, in die vor allem Arbeiterfamilien sowie kinderreiche Familien eingezogen waren. Die Sorge der Stadtväter um das Wohl der fast 7000 Bürger verdeutlichte sich unter anderem darin, dass viel gebaut wurde. 1971 war es das Schwimmbad, ein 1,5 Millionen Objekt, bei dessen Bau Einwohner und Betriebe 2/3 der Leistungen übernommen hatten. 1972 gingen viele neue Wohnungen in der Wilhelm-Pieck-Straße und der Käthe-Kollwitz-Straße in die Stadtchronik ein. 1973 und 1974 wurden moderne Kindertagesstätten fertiggestellt. Seitdem konnte jedem Antrag auf einen Kindergarten oder Kinderkrippenplatz stattgegeben werden. Für 1974 stand die Erweiterung der Bibliothek zu Buche. Jeder Einwohner hatte im Durchschnitt mehr als 5 Bücher entliehen. 1975 wurde auch der erste Abschnitt der Parkanlage an der Stadtmauer abgeschlossen. Im alten Rathaus wurden im Ratskeller 1976 die Ausbauarbeiten für den Jugendclub abgeschlossen. Viele junge Bürgerinnen und Bürger haben hier in zahlreichen Stunden ihrer Freizeit mit Hand angelegt. Eine neue Gedenkstätte für Karl Liebknecht wurde 1978 in diesem Städtchen eröffnet, wo der revolutionäre Arbeiterführer 1916 bis 1918 inhaftiert war. Die Memorialstätte im Museum des Orts gibt im Einzelnen Auskunft über seinen Anteil an den Kämpfen der Novemberrevolution und der Parteigründung sowie über die Haftbedingungen im damaligen Zuchthaus der Stadt. Eine Sonderausstellung unter dem Thema Karl Liebknecht und wir wurde im Sommer 1981 in der Gedenkstätte für den deutschen Arbeiterführer in dieser Stadt eröffnet. Sie war dem 110. Geburtstag des Mitbegründers der KPD gewidmet, der am 13. August 1981 begangen wurde. Vorgestellt werden Dokumente, die von der Arbeitsgemeinschaft der Gedenkstätte, Fachgruppen des Kulturbundes und der Stadt- und Kreisbibliothek zusammengetragen wurden. Karl Liebknecht hatte hier am 8. September 1918 geschrieben: Ich möchte helfen, unter Opferung von 1000 eigenen Leben mithelfen zu dem Einzigen, was der russischen Revolution und der Welt helfen kann. Verdammte Ohnmacht, ich starre an die Wände.
1: Na, habt ihr es schon erraten, wo wir dieses Mal waren? Wir werden es euch in der nächsten Sendung verraten.

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0: Wir verabschieden uns und wenn ihr einmal mit dem Flugzeug in die Ferien fliegt, dann denkt auch daran, dass man das auch schon in unserem fast vergessenen Land tun konnte. Auch wenn dann der Flug nicht nach Mallorca, dafür aber vielleicht nach Leningrad führte, wo die Fluggäste von guten Freunden herzlich begrüßt wurden. Bitte bleibt oder werdet ganz schnell wieder gesund. Bis zum nächsten Mal, euer Andi und eure Kerstin von den Blauen Wimpeln.

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1: DT64 Verkehrsservice, A4 Dresden in Richtung Eisenach zwischen Stadtroda und Jena-Lobeda, 3 Kilometer Stau nach einem Unfall. A4 Eisenach in Richtung Dresden zwischen Apolda und Schorba, 5 Kilometer Stau nach einem Unfall. B6 Dresden-Bischofswerda zwischen Weißig und Rossendorf, Vollsperrung nach einem Unfall. Und dann hätten wir noch die B93 Zwickau-Altenburg zwischen Zwickau und Merane, Stau in beiden Richtungen.
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1: Brandenburg A9, Nürnberg, Berlin. Hinter der Anschlussstelle Rabenstein-Fleming, Sperrung der Richtungsfahrbahn zur Bergung von Unfallfahrzeugen.
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1: 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Es ist 4.27 Uhr, 3 Minuten vor halb 5.
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1: 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Guten Morgen, verehrte Hörerinnen und Hörer. Das Frühprogramm vom Montag, dem 6. Juni 1983, beginnt mit den Nachrichten.
2: In der DDR beginnt heute die Solidaritätswoche mit dem antiimperialistischen Kampf der arabischen Völker. Den Auftakt bildet am Nachmittag ein vom FDGB organisiertes Meeting in Alten-Treptow. Mit Besorgnis wird auf die Aktivitäten der aggressivsten Kräfte des Imperialismus, insbesondere der USA und Israel, hingewiesen. Die Vereinigten Staaten und die NATO wollten ihre militärische Präsenz in der Region im Bündnis mit Tel Aviv ausbauen. Diese Bestrebungen seien fester Bestandteil der gleichen Hochrüstungs- und Konfrontationspolitik, die von diesen Kreisen in Europa betrieben wird. Zu einem mehrtägigen offiziellen Besuch reist heute der finnische Staatspräsident Mauno Koivisto in die UdSSR. Er wird mit führenden Persönlichkeiten des Gastlandes Gespräche aufnehmen. Zum schwedischen Nationalfeiertag äußerte der Vorsitzende des Staatsrates Erich Honecker die Gewissheit, dass sich die gutnachbarlichen Beziehungen der DDR zu diesem nordeuropäischen Land auch künftig zum beiderseitigen Nutzen gedeihlich entwickeln werden. Die Schiffbauindustrie der DDR stellt ab heute auf der Fachmesse Nor-Shipping 1983 in Oslo 6 ihrer modernsten Erzeugnisse vor. Der österreichische Bergsteiger Georg Batschler hat den dritthöchsten Gipfel der Erde, den 8.598 Meter hohen Kangchenjunga, ohne Sauerstoffgerät bestiegen. Der Wetterbericht, die Temperatur zurzeit in Berlin 11 Grad, die Aussichten bis heute Abend wolkig mit längeren heiteren Abschnitten, in der Osthälfte vereinzelt Schauer möglich. Die Höchsttemperaturen an der Küste um 16, sonst zwischen 18 und 22 Grad, schwacher bis mäßiger Wind aus Nord bis Nordwest. Stimme der DDR brachte Nachrichten, es sprach Karl-Heinz Weichert, 4:06 ist es, 4:06.
1: Tja, wir kommen zum musikalischen Teil des Frühprogramms vom Montag, dem 6. Juni 1983. Bis 8 Uhr betreut uns Gislinde Heidschmidt mit von ihr ausgewählten Melodien aus dem weiten Bereich des unterhaltenden, hoffentlich vor allem der muntermachenden Musik. Karat macht den Anfang.
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2: Wieder mal ein Blick zwischendurch auf die Uhr. Das ist genau 13:30 Uhr, 1:30 Uhr. Und schon wird gegrüßt und geküsst. Viele liebe Grüße und Küsse an Schatz Uwe in Köthen von seinem Mäuschen Wonny aus Krüchern, die ihn sehr, sehr lieb hat und ihn gegen keinen anderen Mann der Welt tauschen würde. Ja, ein sehr aussagekräftiger Gruß, denn wie traurig ist beispielsweise folgendes Tauschgeschäft: habe für meine Frau eine tolle automatische Waschmaschine bekommen. Wirklich ein ungewöhnliches Tauschgeschäft.
3: Ja, dann schon eher, um in unserem Metier zu bleiben, tausche einen Nachtdienst gegen zwei Frühprogramme.
2: Ja, der Uli hat recht, da muss man nämlich so früh aufstehen, was schwerer fällt, als sich früh hinlegen, nicht?
3: Gute, mit Familie aus Leipzig, Irina Nüsse, die sich bitte bald mal melden soll, weil Frank nicht mehr warten kann, obgleich sie eben sagte, dass er warten soll. Aber solange...
2: Da meint man fast, die Irina sagt sich, der kann lange warten, nicht?
3: Manuela Grebe grüßt Soldat Holger Börner, der nicht wieder den Zapfenstreich vergessen soll.
2: Ja, einst trieb ja die Marketenderin auf den Streich oder Schlag hin den Zapfen ins Spundloch des Schankfasses.
3: Und damit wurde der Ausschank eingestellt.
2: Und daher stammt ja auch der Ausdruck Zapfenstreich. Übrigens steht da, Topfen hüllt den Stein der Weisen.
3: Ja, und die Kneipen sind die Friedhöfe der guten Vorsätze. Holger, können wir nur wünschen, dass die Nacht nicht an den Tag kommt. Ein Umtrunk, also eine Maßnahme, kann noch zu einer weiteren führen.
2: Ja, allerdings. Seit einiger Zeit ist Kai Stammhörer unserer Sendung. Alpha Will wünscht er sich und formuliert sein Anliegen so: viele liebe Grüße vom Unteroffizier Kai Stefan an Petra in Lübau, Gabi in Weiersdorf, Ines in Schönbach, Bärbel und Daniela, Katrin in Neugiersdorf, also ein rechter Mädchenfreund der Kai.
3: Karl-Heinz, er beugt vor, nur keinen Korbalzahn, sondern besser Hahn im Korb.
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0: Oktober 1980, es hetzte das ZDF.
1: Die DDR will 1981 die Sommerzeit nicht wieder einführen. Die Bundesregierung hat ihren ständigen Vertreter in Ostberlin Gauß beauftragt, bei den dortigen Behörden nach den Gründen zu fragen. Regierungssprecher Bölling nannte eine gemeinsame Sommerzeit der Bundesrepublik Deutschland und der DDR eine sehr politische Frage. Er erinnerte daran, dass die Bundesregierung immer der Meinung gewesen sei, dass es in Deutschland und insbesondere in Berlin nicht zwei unterschiedliche Zeiten geben sollte. Die amtliche DDR-Nachrichtenagentur ADN berichtete, nach wissenschaftlichen Gutachten habe die einstündige Zeitverschiebung keine Vorteile für die Volkswirtschaft gebracht. Vielmehr seien auf einigen Gebieten zusätzliche Kosten entstanden.
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0: Am 20. April 1985 moderierte Angelika Unterlauf, Sprecherin der aktuellen Kamera, den Kessel Buntes im Palast der Republik.
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0: kurzem, da schrieb eine Brigade vom Tiefbau, sie laden mich ein. Und wenn ich nicht käme, wäre es schade. Sie hätten auch Bier und auch Wein. Das Bier hat mich nicht so gezogen, schon eher ein wenig der Wein. Doch zur Zusage hat mich bewogen, der Reiz unter Männern zu sein. Wir saßen und sprachen vom Fernsehen. Sie haben mir ehrlich gesagt, dass Sie dies oder den ziemlich gern sehen und was Ihnen wenig behagt. Sie haben galant mir geschmeichelt, wie nett ich selbst Schneesturm servier. Das hat meine Seele gestreichelt und ich trank, leicht verlegen, auch Bier. Ein Bär mit gewaltigen Pranken, der sagte, mein Mädel, hört zu, ich mach mir so manchmal Gedanken. Nebenbei, ich heiß Fred, sagen wir du? Na gut, also manchmal, da denk ich, du kannst mir durchs Fernsehen auch sehen. 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Umsonst schaut sie nicht oft zu späte vorm Schlafen je noch bei mir rein. Ich lachte und sagte, ich kenne euch alle schon lange sehr gut. 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Da wurde der Kleinste von allen erst rot und dann plötzlich sehr grau und sagte, tu mir einen Gefallen und sag von gestern Nacht nichts meiner Frau. 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Er küsste mich, als ich dann ging und da brauch ich kein Fernsehen. Ich spürte, der dreht morgen wieder ein Ding. Schwamm drüber. Alle Menschen sind vernünftig. Das männliche und weibliche Geschlecht ausgenommen. Aber wie vernünftig ein Mann sein kann, der sagt, sei meine Frau, das hören wir uns jetzt mal an. Guten Abend, Uwe Jensen.
1: Der ideale Mann zu sein.
0: Ja, und damit wäre mein Seitensprung in die Fernsehunterhaltung so gut wie überstanden. Ich bedanke mich bei Ihnen sehr herzlich, weil Sie es mir so leicht gemacht haben.

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1: The memories kept alive of the Nazi Holocaust, the wholesale slaughter of millions of Jewish people. Survivors are respected citizens in this country and enjoy the socialist government's care and support. The GDR came into being in 1949 as a state committed to anti-fascism and the struggle for peace and humanism.
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1: DT64 Verkehrsservice, A4 Dresden in Richtung Eisenach zwischen Stadtroda und Jena Lobeda, 3 Kilometer Stau nach einem Unfall. A4 Eisenach in Richtung Dresden zwischen Apolda und Schorba, 5 Kilometer Stau nach einem Unfall. B6 Dresden-Bischofswerda zwischen Weißig und Rossendorf, Vollsperrung nach einem Unfall. Und dann hätten wir noch die B93 Zwickau-Altenburg zwischen Zwickau und Merane, Stau in beiden Richtungen.
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1: mit Birgit Abromeit, hallo.

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1: Das waren unsere Programmhinweise zum Ausgang unseres Frühprogramms, das wir beschließen wollen mit Musik. Ich sage im Namen aller Beteiligten schönen Mittwoch und mit Regina Toss. Danke.

0: Erinnerungen an den Rundfunk der DDR sind auch Erinnerungen an Murmel, Arnold Fritsch, der viel für den Rundfunk arbeitete, unter anderem, wenn es um Jingles ging.
1: Na, ich bin mit Leib und Seele ein Popmusiker. Und Pop ist die Musik für junge Leute, in erster Linie für junge Leute. Und ich stehe auf dem Standpunkt, das muss auch von jungen Leuten gesungen werden.
2: Sag mal, wie heißt denn eigentlich deine neueste Produktion?
1: Meine neueste Produktion heißt Digitalypso, ist eine Tanzplatte, die sich wieder speziell an das tanzende Bein im Volk wendet. Und wir hören es schon im Hintergrund.
2: Wollen wir mal ein bisschen raufschauen?

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1: Erinnerungen der früheren Bauprojektantin Hanna und der Prager Lehrerin Dana an die ersten Schritte auf glattem internationalen Parkett.
2: Naja, wir waren wirklich bei uns, oder wir sind noch sehr bekannt zu Hause. Aber natürlich, jede Künstler, ich glaube, wenn zu Hause Erfolg hat, ist irgendwie neugierig, irgendwo anders so zeigen, was er macht. Und wir waren auch neugierig und wir haben das mit der probiert. Und vielleicht hat das geklappt.

0: Der DDR-Unterhaltungsszene fühlen sie sich besonders verbunden. Hier hatten sie ja auch ihr Auslandsdebüt.
1: Bei uns ist sehr bekannt dieses Programm, Fernsehprogramm Ankesselbuntes. Und wir haben natürlich auch viel Maß geguckt. Und wenn wir haben bei uns gearbeitet, wir haben gesagt, vielleicht können wir auch im Kesselbuntes probieren zu starten. Und das hat geklappt. Wir haben unsere Lieder da vorgestellt. Und
2: von meiner Seite, warum gerade der DDR? Weil wir haben eine Chance schon gehabt, hier bei euch zu arbeiten. Damals waren wir noch nicht Hanna und Dana, aber jeder getrennt. Und hat uns sehr gut gefallen.

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1: Seien Sie gegrüßt, wir hatten gefragt, wie viele Disco-Moderatoren gibt es in der DDR? Drei Möglichkeiten hatten wir vorgegeben, A, B oder C. Und 5.500 war die richtige Lösung. Nun, Fortuna war wieder am Werke und gewonnen haben diesmal Peter Becher aus Leipzig, Grassistraße 29, Martina Grimm, Marxwalde, Karl-Marx-Allee 135 und schließlich Bernd Bachmann, Gera, Erich Mühsam, Straße 2. Herzlichen Glückwunsch, Schallplatten und Bücher gehen wie immer auf die Reise. Ja, Disco-Moderatoren sorgen in vielen Diskotheken für die richtige Stimmung. Und damit es zu keiner Verstimmung beim oder vielleicht auch nach dem Besuch einer Disco kommt, trafen sich zu einem Erfahrungsaustausch die Besten der Disco-Moderatorenzunft in Karl-Marx-Stadt. Denn die Ansprüche des Publikums sind ja gestiegen.
2: Ich erwarte von einer Diskothek eine gute tanzbare Musik, Informationen über diese Musik, über Gruppen, Neuerscheinungen und eine lustige Unterhaltung in Form von Filmen, Spielen und ähnlichen Sachen.
3: Das leuchtet ein, klingt plausibel. Doch für die, die es umsetzen sollen, manchmal ein hartes Brot. 16 Diskos waren nach Karl-Marx-Stadt gekommen und es sollten die besten sein. Man wollte sich in Sachen Musik servieren, vergleichen, sich austauschen, erfahren, wo man selbst steht. In 4 Diskos rotierten an 2 Tagen pausenlos Plattenteller, produzierten sich Diskomacher von Rostock bis Suhl.
4: Freundinnen und Freunde und natürlich meine sehr verehrten Herren.
3: Bernd Blank, 28 Jahre alt, Schlosser, der Vertreter Frankfurt-Oders.
4: Beziehungsweise B, den besten Fühler des Saales.
3: Der Abgesandte aus dem Oderbezirk, dick aufgetragen, manieriert. Dabei betont hautnah am Publikum auf die Kumpeltour. Geschmackssache. Nötig hat er es nicht. Kann sich bewegen, kann reden, Unterhaltungseinlagen sind überlegt und die Musikauswahl niveauvoll. Kriterien, die man hier bei anderen Diskotheken missen muss.
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0: 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Immer am 1. Mai waren Rundfunk und Fernsehen von den Übertragungen aus Berlin geprägt.
1: Hier ist die Karl-Marx-Allee in Berlin. Mit herzlichem Beifall empfangen viele Zehntausende Berlinerinnen und Berliner den Generalsekretär des Zentralkomitees der Sozialistischen Einheitspartei Deutschlands und Vorsitzenden des Staatsrates der Deutschen Demokratischen Republik, Erich Honecker.
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1: Der Schlagermarkt, das ist die 39. Ausgabe der deutschen Hitparade auf Radio Aktuell.
2: Unter Mikrofon auch heute wieder André Tonn
1: und Hans Meserski.
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0: Fernsehansagerinnen. Annemarie Brothagen um 1969.
1: Guten Abend, meine sehr verehrten Damen und Herren. Wir beginnen unser Abendprogramm mit einer neuen Folge der Unterhaltungsreihe Schlager einer großen Stadt. Unterwegs in die Millionenstadt an der Moskwa sind Gisela May, Rosemarie Ambé, Ingo Graf, Ina Martell und Michael Hansen. Als Gäste begrüßen Sie Conny Fantenbos aus Amsterdam, Nina Lizell aus Stockholm, Jean-Claude Pascal aus Paris und Jerzy Powomski aus Warschau. Sie werden erwartet von Edita Piecha, Maja Plisetskaya, Ivan Petrov, Viktor Tretjakov, dem Alexandrov-Ensemble und vielen anderen. Durch die Sendung begleitet Sie wie immer Heinz-Florian Oertel als Reporter. Wir wünschen Ihnen einen angenehmen Aufenthalt.
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1: 4.19 Uhr ist es geworden. 4.19 Uhr. Es ist 4.27 Uhr, 3 Minuten vor 5.
2: Komm ein bisschen mit nach Italien, komm ein bisschen mit ans blaue Meer.
1: 4.30 Uhr, Radio Aktuell.
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0: In die 80er Jahre, Gerhard Neef lädt ein in die Stadt Frankfurt-Oder, Heinrich von Kleist.
1: Heinrich von Kleist gilt als einer der sprachgewaltigsten deutschen Bühnendichter. Im Jahre 1777 wurde er hier in Frankfurt-Oder als Sohn einer preußischen Adelsfamilie geboren und musste bereits mit 15 Jahren, so verlangte es damals die Familientradition, ins preußische Heer eintreten. Der ständige Widerspruch zwischen dem Menschen Kleist einerseits und dem preußischen Offizier andererseits führten schließlich dazu, dass er 1799 seinen Dienst quittierte, um an der hiesigen Alma Mater Viadrina vor allem Naturwissenschaften zu studieren und, wie er selbst sagt, ein freier denkender Kopf zu werden. Dennoch vermochte er nicht, die innere Zerrissenheit zu überwinden und wählte mit 34 Jahren schließlich den Freitod. Er schrieb vorher: Es fehlt mir an Kraft, die Zeit wieder einzurücken. Der Dichter des zerbrochenen Krug, der Penthesilea des Prinzen von Homburg oder des Michael Kohlhaas erlebte keines seiner Werke auf der Bühne. In unserem Land zählen die Stücke von Heinrich von Kleist zum ständigen Repertoire der Theater. Das Theater in Frankfurt-Oder trägt den Namen dieses berühmten Sohnes der Stadt und fühlt sich dem Erbe Heinrich von Kleist besonders verpflichtet. Und wenn Sie Frankfurt-Oder besuchen, dann sollten Sie diese Gedenkstätte und damit Heinrich von Kleist näher kennenlernen.
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0: Wollten wir noch was mit Epstein machen? Jäger befasste sich mit mediensprachlicher Einordnung vor Verurteilung. Elena Preradovic versuchte sich mit dem Thema Opfer zu beschäftigen.
1: Der Epstein-Skandal wühlt gerade die Welt auf, vor allem die Szene der Mächtigen. Durch Millionen E-Mails und Daten wird klar, wie grausam und perfide Epsteins Missbrauchsnetzwerk agierte. Inklusive sexueller Folter an Kindern, vielleicht Mord und Kannibalismus. Viele sehen in diesen Enthüllungen nur eine Ablenkung von Epsteins Verwicklungen in Corona-Vorbereitung oder Finanzverschwörungen. Das klingt ein bisschen so, als sei Gewalt an Kindern nicht wichtig genug. Ist eher ein Thema, bei dem so mancher gerne wegschaut. Dabei ist das System Epstein überall, auch in Deutschland. Mein Gast arbeitet seit Jahrzehnten mit Opfern von Missbrauch und ritueller Gewalt und weiß, wie mächtige Netzwerke Recherchen verhindern, mit Erpressung arbeiten und Menschen einschüchtern. Auch Michaela Huber wurde wegen ihrer Arbeit schon angegriffen, sogar in Jan Böhmermanns ZDF-Sendung. Spätestens seit Epstein ist klar, wegschauen ist nicht mehr. Jetzt den Punkt, Preradovic.
0: Mensch, dieses Geräusch, war das der Punkt? Der Punkt, Preradovic, sozusagen. Ich habe auch so ein schönes Geräusch. Aber wir werden hier in der Audiodatei natürlich wegsehen, aber nicht weghören.
2: Und nun, das Dossier.
0: Michaela Huber ist eine psychologische Psychotherapeutin, Supervisorin, Ausbilderin in Traumabehandlung. Wikipedia verrät, ihre Forschungsarbeit zu ritueller Gewalt und ihre Behandlungsmethoden wären umstritten. Na, da ist sie ja hier richtig. Sie begründete mit das 1998 in Kassel gegründete Zentrum für Psychotraumatologie. Hierzu veröffentlicht sie auch zum Beispiel Trauma und die Folgen 2003. Ulrike Gero bekam ihn einst, sie wurde immerhin auch nominiert 2020 für den goldenen Aluhut. Auch Böhmermann kritisierte sie, eine Abneigung zu ihm ist so groß. Was ich dann lieber ihr zuhöre.
1: Also man kann aber sagen, das System Epstein ist überall.
3: Ja, sowas gibt es überall. Und ich glaube, wir sollten sozusagen mal so wissen, wie sich sowas aufbaut und was da so, ja, soweit wir das wissen, kommen wir noch zu. Ja,
1: kommen wir noch zu.
3: Ja, wie wir das beschreiben können, damit die Leute überhaupt verstehen, was das denn ist.
4: Ich lebe allein auf einer
0: Kein Dossier zu diesen Dingen ohne Katja Epstein, Lernen mit Schlager.
1: Folter, womöglich auch Morde an Kindern. Es gibt ja auch Hinweise auf Kannibalismus. Die republikanische Abgeordnete Lauren Boebert hat die ungeschwärzten Akten und Mails gelesen und sagt, das ist noch viel düsterer, als sich irgendjemand vorgestellt hat. Also ständige Verweise auf Konsum, einen Ort, der buchstäblich The Cannibal Restaurant heißt, Codewörter wie Jerky Beef, also so ungefähr Trockenfleisch, und Human Meat, also menschliches Fleisch. Können Sie sich denn das vorstellen, eine sogenannte Elite, die Kinder aufisst?
3: Das ist sozusagen the far end. Ja, also das sind Leute, die, ich habe so an eine Patientin denken müssen vor vielen Jahren, die gesagt hat, diese üblichen Kreise, wo man hinverkauft wird, das ist das eine. Aber es gibt so Leute, die sind sehr, sehr reich und die gönnen es sich, sie hat es so ausgedrückt, die gönnen es sich, nach der Gewalt so ein Mädchen mal über dem Feuer zu rösten. Und sie gönnen es sich, Lebewesen zu Tode zu foltern.
1: Das hat Ihre Patientin erlebt?
3: Ja, da war sie bei und sie hat sich wirklich nur sehr mühselig aus diesen Fängen dieser Clique da retten können. Ganz viele dieser Kinder, Jugendlichen, Erwachsenen kriegen ständig eingeimpft. Alles, was passiert an Grausigkeiten, sind sie schuld.
0: Dennoch sind wohl am ehesten schuld gesellschaftliche Verhältnisse, die dies begünstigen. Grausames Foltern, auch übermittelt aus Deutschlands SA-Kellern und Konzentrationslagern. Menschen, die keiner vermisst, natürlich begünstigt durch eine Einwanderungspolitik, die nicht mal klärt, welche persönlichen Daten zu den Eingewanderten passen. Wenn nur die Hälfte davon stimmt, reicht es doch schon aus, um bei der Erwähnung des Namens Xavier Naidoo nicht sofort die Hände über den Kopf zusammenzuschlagen.
5: Wir sind 20.000 Meilen über
0: Was Kritik an seinem unter der Bezeichnung Musik veröffentlichten Hauptwerk nicht verunmöglichen sollte.
1: Das heißt, diese Mädchen haben ihnen auch erzählt, dass sie benutzt wurden, um an Informationen zu kommen.
3: Ja, in Ost wie West.
1: Aha, also, Ost wie West hört sich jetzt ein bisschen nach Geheimdienste an.
3: Ja, manche haben das gesagt, manche haben es vermutet oder bei manchen waren die Eltern oder diejenigen, die sie der Tätergruppe zugeführt haben, Polizeibeamte oder sie hatten den Eindruck im Osten, sie wären bei der Stasi gewesen oder es ist sogar inzwischen raus, mhm, dass sie irgendwie MFS gewesen sind und so. Und können viele vermuten, manche recherchieren regelrecht und suchen, wieso bin ich zu, was weiß ich, irgendwelchen Polit-Heinis oder irgendwelchen Reichen geschickt worden. Und was ist das eigentlich gewesen alles? Ja, manche kommen nur über ihre eigenen Schrecken an die Dinge heran. Die haben nur Bilder von Furchtbarkeiten im Kopf und im Organismus. Die sind froh, dass sie irgendwie überlebt haben und wissen noch gar nicht, wie sie das auf Dauer überleben.
1: Was viele Leute ja nicht verstehen, das sind ja teilweise Kinder, die leben einen ganz normalen Alltag. Die gehen zur Schule, die treffen sich mit anderen Kindern und werden dann wieder abgeholt und zu solchen Veranstaltungen gefahren.
3: Nicht alle. Es gibt immer wieder Erzählungen, die mich erreicht haben, auch international, dass es offensichtlich auch einen Untergrundmarkt gibt von Kindern, die nur zum Verbrauch bestimmt sind. Kinder, die das noch nie Tageslicht gesehen haben, Pflaumenhärchen haben, auch wenn sie schon etwas älter sind, die nur zum Verbrauchen gezeugt wurden. Solche Geschichten hören wir immer wieder. Und es gibt natürlich auch welche, viele, die einfach versuchen, Kinder zu kriegen, die so ein Doppelleben führen können. Zu Hause ganz unauffällig und dann am Wochenende oder zu bestimmten Daten werden die gebeten oder einfach nur mitgenommen zu irgendwelchen Veranstaltungen, die in der Regel abends und nachts stattfinden.
1: Aber wie muss ich mir das vorstellen? Wie können diese Kinder diese zwei Leben leben?
3: Das können die nur, indem sie gewaltig dissoziieren. Das heißt, für die Leute, die das nicht wissen, was Dissoziation ist, wenn der Schmerz, und davon wird mir oft erzählt, dass diese Leute, die Kinder trainieren regelrecht für diesen Missbrauch, es gibt ja Leute, die missbrauchen sie einfach so, ja, aber wenn Kinder regelrecht trainiert werden für so ein Doppelleben, dann passiert das, was ein Kollege Unrestrained Physical Terror genannt hat. Sie fügen rasende Schmerzen zu. Sie todesnahe Situationen stellen sie her. Waterboarding, Nadeln in die Ohren, Nadeln unter die Fingernägel, unter die Fußnägel. Dinge, die man hinterher kaum sieht oder gar nicht sieht, aber die unglaublich wehtun. Und dabei werden die Kinder häufig in einer Art und Weise trainiert, dass sie zum Beispiel sinnlose Silben, Zahlen memorieren müssen, dass sie sehr hart bestraft werden, wenn sie nicht die richtige Reihenfolge der Zahlen sind. Also auf einer Ebene ihres Gehirns müssen die ständig irgendwelche Sachen behalten. Und auf der anderen Ebene wird ihnen ständig reingegeben, was sie tun sollen, wofür sie da sind, was ihre Aufgabe ist und so weiter. Und dieses Training ist oft sehr systematisch, wird immer wiederholt, also hunderte und aber hunderte von Malen, jedes Mal, wenn die haben. Es gibt also bei den Tätern Ausbilder, die Kinder für den Missbrauch von anderen ausbilden. Und es ist wichtig, dass wir insgesamt verstehen, wie dieses ganze Missbrauchsnetzwerk überhaupt funktionieren kann, dass so viele da draußen unbehelligt ihren politischen und wirtschaftlichen Dingen nachgehen können, weil die Opfer nicht reden. Hey, boys,
0: Lernen mit Schlager, hier gehen Titel und Interpret Young Men, Old Men, Dissociatives.
1: Haben Sie denn den Eindruck, dass das Thema in Deutschland nicht so wichtig ist, nicht so viel Priorität hat?
3: Auf gar keinen Fall hat das Priorität. Wir haben, ich kann mich erinnern, ich war bei der Enquete-Kommission sogenannte Sekten und Psychogruppen Ende der 90er Jahre. Ja, da, das steht im Abschlussbericht, steht, rituelle Gewalt ist ein ernstzunehmendes Thema, also wirklich the far end sogar, ja, der Gewalt, und muss dringend weiter untersucht werden. Wer tut das? Ja, immer dann, wenn man sich dem Thema intensiver widmen will, stößt man auf, ach nein, ach nee, und ob das überhaupt und nein und so. Ja, es gibt ganz wenig Leute. Im Grunde beschäftigen sich nur die damit wirklich mit den Opfern, mit Überlebenden zu tun.
5: Das Dossier.
3: Es ist politisch nicht gewollt.
1: Politisch nicht gewollt? Oder ist es den jedem Menschen an sich unangenehm? Oder?
3: Das auch. Es ist sexuelle Gewalt ist sowieso, ja. Also da hat schon Judith Herman, eine amerikanische Professorin, die ein tolles Buch geschrieben hat, Die Narben der Gewalt, ist das auf Deutsch genannt, hat schon gesagt, alle Berufsgruppen werden zusammen mit den Betroffenen sexueller Gewalt diffamiert oder also als unglaubwürdig betrachtet. Rechtsanwälte, Forscher, ja, Sozialpädagogen, Psychotherapeuten, Ärzte, weil das immer, ach nee, also dass du dich damit beschäftigst und also ob das denn so geht das.
0: Interessanteres, allgemeineres.
3: Es gibt wirklich Leute, die glauben, dass sie sich, wie das in uralten Texten dann immer wieder steht, einen Menschen aneignen im Sexualakt, am besten ein blondes Mädchen, ein unschuldiges Mädchen, aneignen im Sexualakt, dann kriegen sie mehr Energie, mehr Kraft, mehr Macht. Und ganz toll ist dann, wenn sie das im Moment des Todes, das Lebewesen, sich die Kraft aneignen. Mhm. Und eine Sache muss ich vielleicht dazu sagen. Ich habe tatsächlich erlebt, dass bei diesen extremen sadistischen Sachen, wenn die Leute das bearbeiten später, eine unglaubliche Hitze in den Betroffenen ist. Die glühen. Und es scheint so zu sein, dass wenn die Schmerzen in den Exzess treiben, es eine Art hochintensive Beziehung zwischen Täter und Opfer gibt. Und das bindet auch teilweise die Opfer an die Täter, weil es ist sozusagen der absolute, ultimative Punkt vor dem Tod. Und die Sadisten suchen im Grunde nicht den Tod, sondern den Moment vor dem Tod, den ultimativen Moment der höchsten Hitze sozusagen, Erregung.
0: Abschließend beschäftigt noch Milena Preradovic die Rolle der Frauen. Danke, beste Svetlana.
1: Jetzt müssen wir ganz kurz über die Rolle der Frauen sprechen. Wenn man das alles hört, ja, dann Frauen sind ja oft Mütter oder Ghislaine Maxwell, die sitzt jetzt im Gefängnis, weil sie dem Epstein-Netzwerk Kinder oder junge Frauen zugeführt haben, die dann wiederum Kinder herangeschleift haben, so ungefähr. Welche Rolle spielen denn die Frauen bei Kindesmissbrauch oder bei dieser Art?
3: Tja, Andrew Wex, der war Anwalt, Kinderanwalt in USA, der hat mal gesagt, was die Männer den Kindern antut, kann man gar nicht, darf man auch nie bagatellisieren. Aber wenn du den ultimativen Schmerz in den Augen der Kinder sehen willst, musst du sie nach ihrer Mutter fragen. Wenn die Not des Kindes gesehen hat und gesagt hat, ach, geh weg, sag, ich muss morgen arbeiten oder musst du selber wissen, was du tust. Oder einfach selber traumatisiert, blinde Flecken, abgeschaltet, nichts mitkriegen. Oder sogar so eine sadistische Art haben, soll es dem Kind doch erstmal richtig böse gehen. Es gibt Mütter, die ihre Kinder nicht lieben, sondern hassen. Das ist etwas, was zu den größten Tabus gehört in unserer Gesellschaft. Und die Kinder verlassen und im Stich lassen und ausliefern. Und es gibt auch in diesen Kreisen immer wieder Frauen, die sich die Loyalität der Kinder erschleichen, so tun, das ist in dem ganzen Prostitutionsgewerbe ja überhaupt so, ja, die tun so, als wären sie Freundinnen oder als würden sie ihnen helfen oder so als mütterliche Ratgeberin und gehören aber dazu und verraten die Kinder, Jugendlichen, die Frauen nochmal, ja. Das ist gar nicht so selten.
0: Milena Preradovic, Michaela Huber, das Dossier. Gestern versprochen, heute geliefert. Thüringen und Großbritannien. Dort ob Unbill um den Militärhaushalt, Kündigung des Verteidigungsministers Healey. Dies erhöht den Druck auf den Premier Keir Starmer. Man tauscht sich aus über Elon Musk auf X. Zitat: Healey, seitdem waren sie nicht in der Lage und das Finanzministerium nicht willens, die Mittel bereitzustellen, die das Land in dieser Zeit wachsender Bedrohungen zur Verteidigung benötigt. Und da wissen wir ja, sie zittern vor Putin, obgleich ihnen auch intern der Britenkittel brennt. Ich wollte das Thema eigentlich nicht so hochjatzen, dafür gibt es ja die einschlägigen Fachleute.
5: Ich habe immer gesagt, meine Zielgruppe ist die Friseuse.
0: Kollegen vom Kompaktmagazin berichten Bürgerkrieg in Belfast, nachdem ein Migrant aus dem Sudan einen 40-Jährigen enthaupten wollte. Mainstream-Medien verteufeln den Aufstand, so kompakt als ausländerfeindliche Randale. Jürgen Elsässer und Paul Klemm fragen, wo liegt die Wahrheit? In jedem Fall habe ich den Beitrag gesehen, hielt ihn für sehr ausgewogen. Elsässer verurteilt, ausnahmslos Gewalt gegen einfache Migranten, wenn Revolution, dann gegen die da oben, wenn vor dem Rathaus, vor, betone ich. Ja, und leider muss ich feststellen, die Vorwürfe gegen die ARD stimmen vollumfänglich. Gestern Franziska Hoppen, ARD-Studio London, zu Belfast, die versuchen, Spaltung und Hass zu schüren. Politiker warnen, die Tat zu instrumentalisieren. Berichtet wird, Rauchsäulen stiegen über Belfast auf. Es brannten Bus, Autos, Mülleimer, auch Häuser. Die nordirische Polizei sprach von mehreren Gewaltherden in der Stadt. Auch in anderen britischen Städten kam es zu Protesten. Zu diesen aufgerufen, der als rechtsextrem bezeichnete Tommy Robinson. Der tatverdächtige Sudanese kam über Irland nach Nordirland, hielt sich legal auf. In verschiedenen Blogs konnte ich lesen, das Opfer war ein Flüchtlingshelfer. Der Täter sei vor Krieg geflohen. Schrecklich das Video. Nach mehreren Stichen ins Gesicht, welches bereits blutüberströmt ist, versucht der Sudanese, den Kopf vom Rumpf zu trennen. Bestialisch, ohne Frage. Wohl gingen Leute dazwischen. Der Brite überlebte, verlor aber ein Auge. Sicher löste diese unfassbare Tat kontraproduktive Proteste aus. Das sagt auch Elsässer. Was aber nun meint die Tagesschau? Die erinnert an einen anderen Fall. Verhandelt letzte Woche in Nordirland Urteilsverkündung gegen einen Mörder, der in Belfast auf eine junge Frau einstach. Dieser war weiß. Die Tagesschau zitiert Abgeordnete der Alliance Party Nina McAllister. Zitat: Er stach dutzende Male auf die Frau ein, trotzdem habe es keine Aufrufe zu Protesten gegeben. So bestünde also kein Zweifel daran, dass dieses Thema von Leuten missbraucht wird, die ihre eigenen Ziele vorantreiben wollen. Tja, aber bitteschön, das macht die Tagesschau doch hier auch. Das, was sie oben verurteilt, macht sie unten. Entfernt sich damit vollends von jedem Rest journalistischer Ethik, wandelt ungebremst auf den Faden des Aktionismus. Ob genutzt oder nicht, für derartiges fast 20 Euro im Monat bezahlen zu müssen, verschafft mir zunehmend Gewissensbisse. Und nicht genug, man legt nach, ein Tag später. Neue ausländerfeindliche Proteste in Nordirland. Polizei setzte Wasserwerfer ein. Auslöser der Krawalle war eine Messerattacke. Ich erinnere nochmal, hier sollte jemand geköpft werden. Fast zynisch schreibt man, der Täter wurde festgenommen, dem 30-Jährigen wird versuchter Mord vorgeworfen, sein Opfer ist inzwischen in einem stabilen Zustand. Ich empfehle nochmal das Video. Es ist wirklich bestialisch. Ich selbst brauche ihn nicht, empfehle aber trotzdem Stefan Magnet von Auf 1. Er lässt sich zu einem seiner Monologe hinreißen. Überschrieben: Belfast brennt und morgen ganz Europa. In der Überschrift nennt man es, er analysiert. Die Frage aber, kommt es jetzt zum Aufstand gegen die Überfremdung? Will das System, dass es zum Bürgerkrieg kommt, um die Diktatur zu installieren? Scheint nicht zuletzt, ob der ARD-Berichterstattung, wenn man das überhaupt noch so nennen kann, nicht völlig von der Hand zu weisen.

0: warnen Sie, folgende Bilder können verstörend werden.
1: Wir bleiben beim Ton, beste Svetlana. Freitag nur beinahe, der 13., der 12. des Monats Juni 2026, die kleine Audiodatei von Radio Marabu.
2: Ich heiße Howard Carpenter.
1: Ich komme ja aus Thüringen. Und dort haben wir einen lustigen Ministerpräsidenten. Einer, der im Grunde die Wahl verloren hat, haushoch gegen Björn Höcke. Dieser hatte über 10% mehr. Mario Vogt heißt der. Und der wird jetzt vorgeführt, ob Benutzung künstlicher Intelligenz. Das Portal fragt den Staat. Untersucht von Vogt ein Gastbeitrag in Springers Welt. Aber auch eine Rede beim Gedenkakt für die Opfer der Nazi-Diktatur am 29. Januar 2025. Auch diese soll, so ein Analyseprogramm namens Pangram, komplett von einer KI verfasst worden sein. Mit Nazi-Diktatur ist der deutsche Faschismus gemeint. Fragt den Staat, gibt an. Auf Nachfrage antwortet Regierungssprecherin von Vogt nicht. Auch im Fokus Vogts Neujahrsansprache. Hier erklärte er gegenüber dem Tagesspiegel, die KI ist längst Teil der modernen Kommunikation. Interessant fände ich die KI-Nutzung für die Holocaust-Rede. Da passt dann alles zusammen. Wenn verehrte Nazis und Judenmörder umgebettet werden und mit militärischen Ehren in Kiew bestattet, schaut man weg und solche Reden holzt man mit KI zusammen. Ausgesprochen widerwärtig.
3: Nachrichten für Thüringen.
1: Aber mein Thüringen ist sowieso ein lustiges Land. Also der Vorgänger von Mario Vogt, Bodo Ramelow, war ja eigentlich auch nicht gewählt. Gewählt war ein glatzköpfiger FDP-Mann. Aber dann rief eine CDU-Frau aus Afrika, da wo der junge Mann herkam, der in Belfast den Kopf des Briten vom Rumpfe trennen wollte, an und verhinderte den gewählten Ministerpräsidenten. Eine CDU-Frau hebt einen Linken auf den Posten des Ministerpräsidenten. Ein lustiges Land, mein Thüringen.
4: Mario Vogt ist der Lüge überführt worden. Mario Vogt ist ein Betrüger und das ist jetzt amtlich fixiert. Er hat seinen Doktortitel aberkannt bekommen.
1: Gestern Washington, Evakuierung im Pentagon wegen angeblicher giftiger Substanz. Es berichtet CNN. Gestern New York.
5: New York!
1: Es berichtet New York Times. Russische Satelliten senden erstmals GPS-Störsignale aus dem Weltraum.
6: From my side is I can't hear you.
1: Der erste 2019. Der neueste, 2026. Experten gehen überwiegend von einer unbeabsichtigten Störung aus, sind aber beunruhigt. Ich habe mich unlängst schon gewundert, die Toilette im Haus nicht gefunden zu haben. US-Präsident Donald Trump stellt eine baldige Vereinbarung mit dem Iran in Aussicht. 3 Tote gibt es bei israelischen Angriffen im Gazastreifen.
7: How dare you?
1: Ultraorthodoxe legen den Verkehr in Israel lahm aus Protest gegen die Wehrpflicht. Und die österreichische Fluggesellschaft, so berichtet der ORF AUA, setzt Tel Aviv-Flüge aus.
8: Also Trumpy-Boy sagt, tamam, wenn ihr zumacht Straße, ich mache eure Zuhe-Straße mehr zu.
0: Bewarnen Sie, folgende Bilder können verstörend werden.
1: Und bleiben wir beim Ton, liebe Svetlana.
9: London, Washington und Moskau.
0: Und nun die weiteren Nachrichten.
1: Grüße sendet uns Dmitri Medvedev nach Sevastopol. Der Zerstörung von Kultur erklärt er, Zitat, man möchte auf solche Objekte dort spiegelbildlich reagieren, aber sie verstehen, das werden wir nicht tun. Weil wir schließlich zivilisierte Menschen sind, stimme ihm zu, wissend von Nicht-Zivilisierten besetzt zu sein. Europäische Staats- und Regierungschefs wollen beim G7-Gipfel nach Angaben von Bloomberg Donald Trump überzeugen, neue Bedingungen für Verhandlungen mit Russland auszuhandeln. Die USA festigen ihre Position als führender Ölexporteur der Welt. 10,5 Millionen Barrel pro Tag, so Reuters. Kurz auf den Punkt. Deswegen der ganze Weltkrieg. UN-Sicherheitsrat, Russlands UN-Botschafter Nebenzia. Es gibt keine Gespräche mit dem Kiewer Regime, solange es zivile Ziele angreift.
10: Give us a credit.
1: Neue Umfragen in Polen. Die Entscheidung von Zelensky, eine Einheit der ukrainischen Streitkräfte, den Ehrennamen Helden der UPA, das ist die ukrainische aufständische Armee, zu verleihen, führt zu einer Verschlechterung der Haltung der Polen gegenüber den Ukrainern. Es berichtet die Zeitung Rzeczpospolita. 12. Juni 2026, heute der offizielle Nationalfeiertag Russlands. Dien Rossii, Tovarisch i Tovarisch.
11: Уважаемые граждане России, дорогие друзья.
12: Schauen wir uns die aktuelle Lage erst einmal nüchtern
1: an. Nicht während der WM. Mexiko und Südkorea obsiegten für Südkorea. Der heutige Ausspruch des Genossen Kim Jong-un aus dem Norden. Die von der Wirklichkeit losgelösten Theorien sind gleichsam Bücher in der Bibliothek.
13: Zum Abschluss unserer Sendung die Wetterinformation.
1: Wolkenregen, von Süden wird es wärmer.
2: Ich heiße Howard Carpenter.
14: Das Problem sind Männer.
1: Es wird wärmer, bleibt aber unbeständig.
0: Diese kleine Audiodatei wurde klimaneutral produziert.
1: Und morgen hören wir uns wieder.
15: Moin, moin und ein schönes Wochenende gewünscht.

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0: irgendwann. Wollten wir noch was mit Epstein machen? Eger befasste sich mit Medien, sprachlicher Einordnung, Vorverurteilung. Helena Preradovic versuchte sich mit dem Thema Opfer zu beschäftigen.
1: Der Epstein-Skandal wühlt gerade die Welt auf, vor allem die Szene der Mächtigen. Durch Millionen E-Mails und Daten wird klar, wie grausam und perfide Epsteins Missbrauchsnetzwerk agierte. Inklusive sexueller Folter an Kindern, vielleicht Mord und Kannibalismus. Viele sehen in diesen Enthüllungen nur eine Ablenkung von Epsteins Verwicklungen in Corona-Vorbereitung oder Finanzverschwörungen. Das klingt ein bisschen so, als sei Gewalt an Kindern nicht wichtig genug. Ist eher ein Thema, bei dem so mancher gerne wegschaut. Dabei ist das System Epstein überall, auch in Deutschland. Mein Gast arbeitet seit Jahrzehnten mit Opfern von Missbrauch und ritueller Gewalt und weiß, wie mächtige Netzwerke Recherchen verhindern, mit Erpressung arbeiten und Menschen einschüchtern. Auch Michaela Huber wurde wegen ihrer Arbeit schon angegriffen, sogar in Jan Böhmermanns ZDF-Sendung. Spätestens seit Epstein ist klar, wegschauen ist nicht mehr. Jetzt den Punkt, Preradovic.
0: Mensch, dieses Geräusch, war das der Punkt? Der Punkt, Preradovic, sozusagen. Ich habe auch so ein schönes Geräusch. Aber wir werden hier in der Audiodatei natürlich wegsehen, aber nicht weghören.
2: Und nun, lass doch gehen.
0: Michaela Huber ist eine psychologische Psychotherapeutin, Supervisorin, Ausbilderin in Traumabehandlung. Wikipedia verrät, ihre Forschungsarbeit zu ritueller Gewalt und ihre Behandlungsmethoden wären umstritten. Na, da ist sie ja hier richtig. Sie begründete mit das 1998 in Kassel gegründete Zentrum für Psychotraumatologie. Hierzu veröffentlicht sie auch zum Beispiel Trauma und die Folgen 2003. Ulrike Gero bekam ihn einst, sie wurde immerhin auch nominiert 2020 für den goldenen Aluhut. Auch Böhmermann kritisierte sie, eine Abneigung zu ihm ist so groß. Dass ich dann lieber ihr zuhöre.
1: Also man kann aber sagen, das System Epstein ist überall.
3: Ja, sowas gibt es überall. Und ich glaube, wir sollten sozusagen mal so wissen, wie sich sowas aufbaut und was da so, da soweit wir das wissen, kommen wir noch zu. Ja, wie wir das beschreiben können, damit die Leute überhaupt verstehen, was das denn ist.
4: Ich lebe allein auf einer
0: Dossier zu diesen Dingen ohne Katja Epstein, Lernen mit Schlager.
1: Folter, womöglich auch Morde an Kindern. Es gibt ja auch Hinweise auf Kannibalismus. Die republikanische Abgeordnete Lauren Boebert hat die ungeschwärzten Akten und Mails gelesen und sagt, das ist noch viel düsterer, als sich irgendjemand vorgestellt hat. Also ständige Verweise auf Konsum, einen Ort, der buchstäblich The Cannibal Restaurant heißt, Codewörter wie Jerky Beef, also so ungefähr Trockenfleisch, und Human Meat, also menschliches Fleisch. Können Sie sich denn das vorstellen, eine sogenannte Elite, die Kinder aufisst?
3: Das ist sozusagen the far end. Ja, also das sind Leute, die, ich habe so an eine Patientin denken müssen vor vielen Jahren, die gesagt hat, diese üblichen Kreise, wo man hin verkauft wird, das ist das eine. Aber es gibt so Leute, die sind sehr, sehr reich und die gönnen es sich, sie hat es so ausgedrückt, die gönnen es sich, nach der Gewalt so ein Mädchen mal über dem Feuer zu rösten. Und sie gönnen es sich, Lebewesen zu Tode zu foltern.
1: Das hat Ihre Patientin erlebt?
3: Ja, da war sie bei und sie hat sich wirklich nur sehr mühselig aus diesen Fängen dieser Clique da retten können. Ganz viele dieser Kinder, Jugendlichen, Erwachsenen kriegen ständig eingeimpft. Alles, was passiert an Grausigkeiten, sind sie schuld.
0: Dennoch sind wohl am ehesten schuld gesellschaftliche Verhältnisse, die dies begünstigen. Grausames Foltern, auch übermittelt aus Deutschlands SA-Kellern und Konzentrationslagern. Menschen, die keiner vermisst, natürlich begünstigt durch eine Einwanderungspolitik, die nicht mal klärt, welche persönlichen Daten zu den Eingewanderten passen. Wenn nur die Hälfte davon stimmt, reicht es doch schon aus, um bei der Erwähnung des Namens Xavier Naidoo nicht sofort die Hände über den Kopf zusammenzuschlagen.
5: Wir sind 20.000 Meilen über
0: Was Kritik an seinem unter der Bezeichnung Musik veröffentlichten Hauptwerk nicht verunmöglichen sollte.
1: Das heißt, diese Mädchen haben ihnen auch erzählt, dass sie benutzt wurden, um an Informationen zu kommen.
3: Ja, in Ost wie West.
1: Aha, also, der Ost wie West hört sich jetzt ein bisschen nach Geheimdienste an.
3: Ja, manche haben das gesagt, manche haben es vermutet oder bei manchen waren die Eltern oder diejenigen, die sie der Tätergruppe zugeführt haben, Polizeibeamte oder sie hatten den Eindruck im Osten, sie wären bei der Stasi gewesen oder es ist sogar inzwischen raus, dass sie irgendwie MFS gewesen sind und so. Und können viele vermuten, manche recherchieren regelrecht und suchen, wieso bin ich zu, was weiß ich, irgendwelchen Polit-Heinis oder irgendwelchen Reichen geschickt worden und was ist das eigentlich gewesen alles, ja. Manche kommen nur über ihre eigenen Schrecken an die Dinge heran. Die haben nur Bilder von Furchtbarkeiten im Kopf und im Organismus. Die sind froh, dass sie irgendwie überlebt haben und wissen noch gar nicht, wie sie das auf Dauer überleben.
1: Was viele Leute ja nicht verstehen, das sind ja teilweise Kinder, die leben einen ganz normalen Alltag. Die gehen zur Schule, die treffen sich mit anderen Kindern und werden dann wieder abgeholt und zu solchen Veranstaltungen gefahren.
3: Nicht alle. Es gibt immer wieder Erzählungen, die mich erreicht haben, auch international, dass es offensichtlich auch einen Untergrundmarkt gibt von Kindern, die nur zum Verbrauch bestimmt sind. Kinder, die das noch nie Tageslicht gesehen haben, nur so Pflaumenhärchen haben, auch wenn sie schon etwas älter sind, die nur zum Verbrauchen gezeugt wurden. Solche Geschichten hören wir immer wieder. Und es gibt natürlich auch welche, viele, die einfach versuchen, Kinder zu kriegen, die so ein Doppelleben führen können. Zu Hause ganz unauffällig und dann am Wochenende oder zu bestimmten Daten werden die gebeten oder einfach nur mitgenommen zu irgendwelchen Veranstaltungen, die in der Regel abends und nachts stattfinden.
1: Aber wie muss ich mir das vorstellen? Wie können diese Kinder diese zwei Leben leben?
3: Das können die nur, indem sie gewaltig dissoziieren. Das heißt, für die Leute, die das nicht wissen, was Dissoziation ist, wenn der Schmerz, und davon wird mir oft erzählt, dass diese Leute, die Kinder trainieren regelrecht für diesen Missbrauch, es gibt ja Leute, die missbrauchen sie einfach so, ja, aber wenn Kinder regelrecht trainiert werden für so ein Doppelleben, dann passiert das, was ein Kollege Unrestrained Physical Terror genannt hat. Sie fügen rasende Schmerzen zu. Sie todesnahe Situationen stellen sie her. Waterboarding, Nadeln in die Ohren, Nadeln unter die Fingernägel, unter die Fußnägel. Dinge, die man hinterher kaum sieht oder gar nicht sieht, aber die unglaublich wehtun. Und dabei werden die Kinder häufig in einer Art und Weise trainiert, dass sie zum Beispiel sinnlose Silben, Zahlen memorieren müssen, dass sie sehr hart bestraft werden, wenn sie nicht die richtige Reihenfolge der Zahlen sind. Also auf einer Ebene ihres Gehirns müssen die ständig irgendwelche Sachen behalten. Und auf der anderen Ebene wird ihnen ständig reingegeben, was sie tun sollen, wofür sie da sind, was ihre Aufgabe ist und so weiter. Und dieses Training ist oft sehr systematisch, wird immer wiederholt, also Hunderte und Aberhunderte von Malen, jedes Mal, wenn die haben. Es gibt also bei den Tätern Ausbilder, die Kinder für den Missbrauch von anderen ausbilden. Und es ist wichtig, dass wir insgesamt verstehen, wie dieses ganze Missbrauchsnetzwerk überhaupt funktionieren kann, dass so viele da draußen unbehelligt ihren politischen und wirtschaftlichen Dingen nachgehen können, weil die Opfer nicht reden. Hey boys, we speak better than a young man, but we'll be better than an old man, honey.
0: beginnen mit Schlager. Hier gehen Titel und Interpret Young Men, Old Men, Dissociatives.
1: Haben Sie denn den Eindruck, dass das Thema in Deutschland nicht so wichtig ist, nicht so viel Priorität hat?
3: Auf gar keinen Fall hat das Priorität. Wir haben, ich kann mich erinnern, ich war bei der Enquete-Kommission sogenannte Sekten und Psychogruppen Ende der 90er Jahre. Ja, da, das steht im Abschlussbericht, steht, rituelle Gewalt ist ein ernstzunehmendes Thema, also wirklich the far end sogar, ja, der Gewalt, und muss dringend weiter untersucht werden. Wer tut das? Ja, immer dann, wenn man sich dem Thema intensiver widmen will, stößt man auf, ach nein, ach nee, und ob das überhaupt und nein und so. Ja, es gibt ganz wenig Leute. Im Grunde beschäftigen sich nur die damit, die damit wirklich mit den Opfern, mit den Überlebenden zu tun.
5: Das Dossier.
3: Es ist politisch nicht gewollt.
1: Politisch nicht gewollt? Oder ist es den jedem Menschen an sich unangenehm? Oder?
3: Das auch. Es ist, sexuelle Gewalt ist sowieso, ja. Also da hat schon Judith Herman, eine amerikanische Professorin, die ein tolles Buch geschrieben hat, Die Narben der Gewalt, ist das auf Deutsch genannt, hat schon gesagt, alle Berufsgruppen werden zusammen mit den Betroffenen sexueller Gewalt diffamiert oder also als unglaubwürdig betrachtet. Rechtsanwälte, Forscher, ja, Sozialpädagogen, Psychotherapeuten, Ärzte, weil das immer, ach nee, also dass du dich damit beschäftigst und also ob das denn so geht das.
0: Interessanteres, allgemeineres.
3: Es gibt wirklich Leute, die glauben, dass sie sich, wie das in uralten Texten dann immer wieder steht, einen Menschen aneignen im Sexualakt, am besten ein blondes Mädchen, ein unschuldiges Mädchen, aneignen im Sexualakt, dann kriegen sie mehr Energie, mehr Kraft, mehr Macht. Und ganz toll ist dann, wenn sie das im Moment des Todes, das Lebewesen, sich die Kraft aneignen. Und eine Sache muss ich vielleicht dazu sagen. Ich habe tatsächlich erlebt, dass bei diesen extremen sadistischen Sachen, wenn die Leute das bearbeiten später, eine unglaubliche Hitze in den Betroffenen ist. Die glühen. Und es ist es scheint so zu sein, dass wenn die Schmerzen in den Exzess treiben, es eine Art hochintensive Beziehung zwischen Täter und Opfer gibt. Und das bindet auch teilweise die Opfer an die Täter, weil es ist sozusagen der absolute, ultimative Punkt vor dem Tod. Und die Sadisten suchen im Grunde nicht den Tod, sondern den Moment vor dem Tod, den ultimativen Moment der höchsten Hitze sozusagen, Erregung.
0: Abschließend beschäftigt noch Milena Preradovic die Rolle der Frauen. Danke, beste Svetlana.
1: Jetzt müssen wir ganz kurz über die Rolle der Frauen sprechen. Wenn man das alles hört, ja, dann Frauen sind ja oft Mütter oder Ghislaine Maxwell, die sitzt jetzt im Gefängnis, weil sie dem Epstein-Netzwerk Kinder oder junge Frauen zugeführt haben, die dann wiederum Kinder herangeschleift haben, so ungefähr. Welche Rolle spielen denn die Frauen bei Kindesmissbrauch oder bei dieser Art?
3: Tja, Andrew Wex, der war Anwalt, Kinderanwalt in USA, der hat mal gesagt, was die Männer den Kindern antut, kann man gar nicht, darf man auch nie bagatellisieren. Aber wenn du den ultimativen Schmerz in den Augen der Kinder sehen willst, musst du sie nach ihrer Mutter fragen. Wenn die Not des Kindes gesehen hat und gesagt hat, ach, geh weg, sag, ich muss morgen arbeiten oder musst du selber wissen, was du tust. Oder einfach selber traumatisiert, blinde Flecken, abgeschaltet, nichts mitkriegen. Oder sogar so eine sadistische Art haben, soll es dem Kind doch erstmal richtig böse gehen. Es gibt Mütter, die ihre Kinder nicht lieben, sondern hassen. Das ist etwas, was zu den größten Tabus gehört in unserer Gesellschaft. Und die Kinder verlassen und im Stich lassen und ausliefern. Und es gibt auch in diesen Kreisen immer wieder Frauen, die sich die Loyalität der Kinder erschleichen, so tun, das ist in dem ganzen Prostitutionsgewerbe ja überhaupt so, ja, sie tun so, als wären sie Freundinnen oder als würden sie ihnen helfen oder so als mütterliche Ratgeberin und gehören aber dazu und verraten die Kinder, Jugendlichen, die Frauen nochmal, ja, das ist gar nicht so selten.
0: Milena Preradovic, Michaela Huber, das Dossier, gestern versprochen, heute geliefert. Thüringen und Großbritannien. Good morning. Dort ob Unbill um den Militärhaushalt, Kündigung des Verteidigungsministers Healey. Dies erhöht den Druck auf den Premier Keir Starmer. Man tauscht sich aus über Elon Musk auf X. Zitat: Healey, seitdem waren sie nicht in der Lage und das Finanzministerium nicht willens, die Mittel bereitzustellen, die das Land in dieser Zeit wachsender Bedrohungen zur Verteidigung benötigt. Und da wissen wir ja, sie zittern vor Putin, obgleich ihnen auch intern der Britenkittel brennt. Ich wollte das Thema eigentlich nicht so hochjatzen, dafür gibt es ja die einschlägigen Fachleute.
5: Ich habe immer gesagt, meine Zielgruppe ist die Friseuse.
0: Kollegen vom Kompaktmagazin berichten Bürgerkrieg in Belfast, nachdem ein Migrant aus dem Sudan einen 40-Jährigen enthaupten wollte. Mainstream-Medien verteufeln den Aufstand, so kompakt als ausländerfeindliche Randale. Jürgen Elsässer und Paul Klemm fragen, wo liegt die Wahrheit? In jedem Fall habe ich den Beitrag gesehen, hielt ihn für sehr ausgewogen. Elsässer verurteilt, ausnahmslos Gewalt gegen einfache Migranten, wenn Revolution, dann gegen die da oben, wenn vor dem Rathaus, vor, betone ich. Ja, und leider muss ich feststellen, die Vorwürfe gegen die ARD stimmen vollumfänglich. Gestern Franziska Hoppen, ARD-Studio London, zu Belfast, die versuchen, Spaltung und Hass zu schüren. Politiker warnen, die Tat zu instrumentalisieren. Berichtet wird, Rauchsäulen stiegen über Belfast auf. Es brannten Bus, Autos, Mülleimer, auch Häuser. Die nordirische Polizei sprach von mehreren Gewaltherden in der Stadt. Auch in anderen britischen Städten kam es zu Protesten. Zu diesen aufgerufen, der als rechtsextrem bezeichnete Tommy Robinson. Der tatverdächtige Sudanese kam über Irland nach Nordirland, hielt sich legal auf. In verschiedenen Blogs konnte ich lesen, das Opfer war ein Flüchtlingshelfer. Der Täter sei vor Krieg geflohen. Schrecklich das Video. Nach mehreren Stichen ins Gesicht, welches bereits blutüberströmt ist, versucht der Sudanese, den Kopf vom Rumpf zu trennen. Bestialisch, ohne Frage. Wohl gingen Leute dazwischen. Der Brite überlebte, verlor aber ein Auge. Sicher löste diese unfassbare Tat kontraproduktive Proteste aus. Das sagt auch Elsässer. Was aber nun meint die Tagesschau? Sie erinnert an einen anderen Fall. Verhandelt letzte Woche in Nordirland Urteilsverkündung gegen einen Mörder, der in Belfast auf eine junge Frau einstach. Dieser war weiß. Die Tagesschau zitiert Abgeordnete der Alliance Party Nina McAllister. Zitat, er stach dutzende Male auf die Frau ein, trotzdem habe es keine Aufrufe zu Protesten gegeben. So bestünde also kein Zweifel daran, dass dieses Thema von Leuten missbraucht wird, die ihre eigenen Ziele vorantreiben wollen. Tja, aber bitteschön, das macht die Tagesschau doch hier auch. Das, was sie oben verurteilt, macht sie unten. Entfernt sich damit vollends von jedem Rest journalistischer Ethik, wandelt ungebremst auf den Faden des Aktionismus. Ob genutzt oder nicht, für derartiges fast 20 Euro im Monat bezahlen zu müssen, verschafft mir zunehmend Gewissensbisse. Und nicht genug, man legt nach, ein Tag später. Neue ausländerfeindliche Proteste in Nordirland. Polizei setzte Wasserwerfer ein. Auslöser der Krawalle war eine Messerattacke. Ich erinnere nochmal, hier sollte jemand geköpft werden. Fast zynisch schreibt man, der Täter wurde festgenommen, dem 30-Jährigen wird versuchter Mord vorgeworfen, sein Opfer ist inzwischen in einem stabilen Zustand. Ich empfehle nochmal das Video. Es ist wirklich bestialisch. Ich selbst brauche ihn nicht, empfehle aber trotzdem Stefan Magnet von Auf 1. Er lässt sich zu einem seiner Monologe hinreißen. Überschrieben, Belfast brennt und morgen ganz Europa. In der Überschrift nennt man es, er analysiert. Die Frage aber, kommt es jetzt zum Aufstand gegen die Überfremdung? Will das System, dass es zum Bürgerkrieg kommt, um die Diktatur zu installieren? Scheint nicht zuletzt, ob der ARD-Berichterstattung, wenn man das überhaupt noch so nennen kann, nicht völlig von der Hand zu weisen. Hoppla, es ist ja Freitag, Grüße nach Köln.
6: Warnen Sie, folgende Bilder können verstörend werden.
0: Wir bleiben beim Ton, beste Svetlana. Freitag nur beinahe, der 13., der 12. des Monats Juni 2026, die kleine Audiodatei von Radio Marabu.
7: Ich heiße Howard Carpenter.
0: Ich komme ja aus Thüringen. Und dort haben wir einen lustigen Ministerpräsidenten. Einer, der im Grunde die Wahl verloren hat, haushoch gegen Björn Höcke. Dieser hatte über 10% mehr. Mario Vogt heißt der. Und der wird jetzt vorgeführt, ob Benutzung künstlicher Intelligenz. Das Portal fragt den Staat. Untersucht von Vogt ein Gastbeitrag in Springers Welt. Aber auch eine Rede beim Gedenkakt für die Opfer der Nazi-Diktatur am 29. Januar 2025. Auch diese soll, so ein Analyseprogramm namens Pangram, komplett von einer KI verfasst worden sein. Mit Nazi-Diktatur ist der deutsche Faschismus gemeint. Fragt den Staat, gibt an. Auf Nachfrage antwortet Regierungssprecherin von Vogt nicht. Auch im Fokus Vogts Neujahrsansprache. Hier erklärte er gegenüber dem Tagesspiegel, die KI ist längst Teil der modernen Kommunikation. Interessant fände ich die KI-Nutzung für die Holocaust-Rede. Da passt dann alles zusammen. Wenn verehrte Nazis und Judenmörder umgebettet werden und mit militärischen Ehren in Kiew bestattet, schaut man weg und solche Reden holzt man mit KI zusammen. Ausgesprochen widerwärtig.
8: Nachrichten für Thüringen.
0: Aber mein Thüringen ist sowieso ein lustiges Land. Also der Vorgänger von Mario Vogt, Bodo Ramelow, war ja eigentlich auch nicht gewählt. Gewählt war ein glatzköpfiger FDP-Mann. Aber dann rief eine CDU-Frau aus Afrika, da wo der junge Mann herkam, der in Belfast den Kopf des Briten vom Rumpfe trennen wollte, an und verhinderte den gewählten Ministerpräsidenten. Eine CDU-Frau hebt einen Linken auf den Posten des Ministerpräsidenten. Ein lustiges Land, mein Thüringen.
9: Mario Vogt ist der Lüge überführt worden. Mario Vogt ist ein Betrüger und das ist jetzt amtlich fixiert. Er hat seinen Doktortitel aberkannt bekommen.
0: Gestern Washington, Evakuierung im Pentagon wegen angeblicher giftiger Substanz. Es berichtet CNN. Gestern New York.
10: New York!
0: Es berichtet New York Times. Russische Satelliten senden erstmals GPS-Störsignale aus dem Weltraum.
11: From my side is I can't hear you.
0: Der erste 2019. Der neueste, 2026. Experten gehen überwiegend von einer unbeabsichtigten Störung aus, sind aber beunruhigt. Ich habe mich unlängst schon gewundert, die Toilette im Haus nicht gefunden zu haben. US-Präsident Donald Trump stellt eine baldige Vereinbarung mit dem Iran in Aussicht. 3 Tote gibt es bei israelischen Angriffen im Gazastreifen.
12: How dare you?
0: Ultraorthodoxe legen den Verkehr in Israel lahm aus Protest gegen die Wehrpflicht. Und die österreichische Fluggesellschaft, so berichtet der ORF AUA, setzt Tel Aviv-Flüge aus.
13: Also Trumpy-Boy sagt, tamam, wenn ihr zumacht Straße, ich mache eure Zuhe-Straße mehr zu.
6: Wir warnen Sie, folgende Bilder können verstörend werden.
0: Und bleiben wir beim Ton, liebe Svetlana.
14: London, Washington und Moskau.
6: Und nun die weiteren Nachrichten.
0: Grüße sendet uns Dmitri Medvedev nach Sevastopol. Der Zerstörung von Kultur erklärt er, Zitat, man möchte auf solche Objekte dort spiegelbildlich reagieren, aber sie verstehen, das werden wir nicht tun. Weil wir schließlich zivilisierte Menschen sind, stimme ihm zu, wissend von Nicht-Zivilisierten besetzt zu sein. Europäische Staats- und Regierungschefs wollen beim G7-Gipfel nach Angaben von Bloomberg Donald Trump überzeugen, neue Bedingungen für Verhandlungen mit Russland auszuhandeln. Die USA festigen ihre Position als führender Ölexporteur der Welt. 10,5 Millionen Barrel pro Tag, so Reuters. Kurz auf den Punkt. Deswegen der ganze Weltkrieg. UN-Sicherheitsrat, Russlands UN-Botschafter Nebenzia. Es gibt keine Gespräche mit dem Kiewer Regime, solange es zivile Ziele angreift.
15: Give us a credit.
0: Neue Umfragen in Polen. Die Entscheidung von Zelensky, eine Einheit der ukrainischen Streitkräfte, den Ehrennamen Helden der UPA, das ist die ukrainische aufständische Armee, zu verleihen, führt zu einer Verschlechterung der Haltung der Polen gegenüber den Ukrainern. Es berichtet die Zeitung Rechtspospolita. 12. Juni 2026, heute der offizielle Nationalfeiertag Russlands. Dien Rossi, Tovarisch i Tovarisch.
16: Уважаемые граждане России, дорогие друзья.
17: Schauen wir uns die aktuelle Lage erst einmal nüchtern an.
0: Nicht während der WM. Mexiko und Südkorea obsiegten. Für Südkorea. Der heutige Ausspruch des Genossen Kim Jong-un aus dem Norden. Die von der Wirklichkeit losgelösten Theorien sind gleichsam Bücher in der Bibliothek.
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7: Die Scheiße haut gerade dir.
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21: Moin moin und ein schönes Wochenende gewünscht.

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0: Wollten wir noch was mit Epstein machen? Jäger befasste sich mit mediensprachlicher Einordnung vor Verurteilung. Elena Preradovic versuchte sich mit dem Thema Opfer zu beschäftigen.
1: Der Epstein-Skandal wühlt gerade die Welt auf, vor allem die Szene der Mächtigen. Durch Millionen E-Mails und Daten wird klar, wie grausam und perfide Epsteins Missbrauchsnetzwerk agierte. Inklusive sexueller Folter an Kindern, vielleicht Mord und Kannibalismus. Viele sehen in diesen Enthüllungen nur eine Ablenkung von Epsteins Verwicklungen in Corona-Vorbereitung oder Finanzverschwörungen. Das klingt ein bisschen so, als sei Gewalt an Kindern nicht wichtig genug. Ist eher ein Thema, bei dem so mancher gerne wegschaut. Dabei ist das System Epstein überall, auch in Deutschland. Mein Gast arbeitet seit Jahrzehnten mit Opfern von Missbrauch und ritueller Gewalt und weiß, wie mächtige Netzwerke Recherchen verhindern, mit Erpressung arbeiten und Menschen einschüchtern. Auch Michaela Huber wurde wegen ihrer Arbeit schon angegriffen, sogar in Jan Böhmermanns ZDF-Sendung. Spätestens seit Epstein ist klar, wegschauen ist nicht mehr. Jetzt den Punkt, Preradovic.
0: Mensch, dieses Geräusch, war das der Punkt? Der Punkt, Preradovic, sozusagen. Ich habe auch so ein schönes Geräusch. Aber wir werden hier in der Audiodatei natürlich wegsehen, aber nicht weghören.
2: Und nun, das Dossier.
0: Michaela Huber ist eine psychologische Psychotherapeutin, Supervisorin, Ausbilderin in Traumabehandlung. Wikipedia verrät, ihre Forschungsarbeit zu ritueller Gewalt und ihre Behandlungsmethoden wären umstritten. Na, da ist sie ja hier richtig. Sie begründete mit das 1998 in Kassel gegründete Zentrum für Psychotraumatologie. Hierzu veröffentlicht sie auch zum Beispiel Trauma und die Folgen 2003. Ulrike Gero bekam ihn einst. Sie wurde immerhin auch nominiert 2020 für den goldenen Aluhut. Auch Böhmermann kritisierte sie. Eine Abneigung zu ihm ist so groß. Was ich dann lieber ihr zuhöre.
1: Also man kann aber sagen, das System Epstein ist überall.
3: Ja, sowas gibt es überall. Und ich glaube, wir sollten sozusagen mal so wissen, wie sich sowas aufbaut und was da so, da soweit wir das wissen, kommen wir noch zu. Ja,
1: kommen wir noch zu.
3: Ja, wie wir das beschreiben können, damit die Leute überhaupt verstehen, was das denn ist.
4: Ich lebe allein auf einer
0: Dossier zu diesen Dingen ohne Katja Epstein, Lernen mit Schlager.
1: Folter, womöglich auch Morde an Kindern. Es gibt ja auch Hinweise auf Kannibalismus. Die republikanische Abgeordnete Lauren Boebert hat die ungeschwärzten Akten und Mails gelesen und sagt, das ist noch viel düsterer, als sich irgendjemand vorgestellt hat. Also ständige Verweise auf Konsum, einen Ort, der buchstäblich The Cannibal Restaurant heißt, Codewörter wie Jerky Beef, also so ungefähr Trockenfleisch, und Human Meat, also menschliches Fleisch. Können Sie sich denn das vorstellen, eine sogenannte Elite, die Kinder aufisst?
3: Das ist sozusagen the far end. Ja, also das sind Leute, die, ich habe so an eine Patientin denken müssen vor vielen Jahren, die gesagt hat, diese üblichen Kreise, wo man hinverkauft wird, das ist das eine. Aber es gibt so Leute, die sind sehr, sehr reich und die gönnen es sich, sie hat es so ausgedrückt, die gönnen es sich, nach der Gewalt so ein Mädchen mal über dem Feuer zu rösten. Und sie gönnen es sich, Lebewesen zu Tode zu foltern.
1: Das hat Ihre Patientin erlebt?
3: Ja, da war sie bei und sie hat sich wirklich nur sehr mühselig aus diesen Fängen dieser Clique da retten können. Ganz viele dieser Kinder, Jugendlichen, Erwachsenen kriegen ständig eingeimpft. Alles, was passiert an Grausigkeiten, sind sie schuld.
0: Dennoch sind wohl am ehesten schuld gesellschaftliche Verhältnisse, die dies begünstigen. Grausames Foltern, auch übermittelt aus Deutschlands SA-Kellern und Konzentrationslagern. Menschen, die keiner vermisst, natürlich begünstigt durch eine Einwanderungspolitik, die nicht mal klärt, welche persönlichen Daten zu den Eingewanderten passen. Wenn nur die Hälfte davon stimmt, reicht es doch schon aus, um bei der Erwähnung des Namens Xavier Naidoo nicht sofort die Hände über den Kopf zusammenzuschlagen.
5: Wir sind 20.000 Meilen.
0: Was Kritik an seinem unter der Bezeichnung Musik veröffentlichten Hauptwerk nicht verunmöglichen sollte.
1: Das heißt, diese Mädchen haben ihnen auch erzählt, dass sie benutzt wurden, um an Informationen zu kommen.
3: Ja, in Ost wie West.
1: Aha, also, der Ost wie West hört sich jetzt ein bisschen nach Geheimdienste an.
3: Ja, manche haben das gesagt, manche haben es vermutet oder bei manchen waren die Eltern oder diejenigen, die sie der Tätergruppe zugeführt haben, Polizeibeamte oder sie hatten den Eindruck im Osten, sie wären bei der Stasi gewesen oder es ist sogar inzwischen raus, dass sie irgendwie MFS gewesen sind und so. Und können viele vermuten, manche recherchieren regelrecht und suchen, wieso bin ich zu, was weiß ich, irgendwelchen Polit-Heinis oder irgendwelchen Reichen geschickt worden und was ist das eigentlich gewesen alles, ja. Manche kommen nur über ihre eigenen Schrecken an die Dinge heran. Die haben nur Bilder von Furchtbarkeiten im Kopf und im Organismus. Die sind froh, dass sie irgendwie überlebt haben und wissen noch gar nicht, wie sie das auf Dauer überleben.
1: Was viele Leute ja nicht verstehen, das sind ja teilweise Kinder, die leben einen ganz normalen Alltag. Die gehen zur Schule, die treffen sich mit anderen Kindern und werden dann wieder abgeholt und zu solchen Veranstaltungen gefahren.
3: Nicht alle. Es gibt immer wieder Erzählungen, die mich erreicht haben, auch international, dass es offensichtlich auch einen Untergrundmarkt gibt von Kindern, die nur zum Verbrauch bestimmt sind. Kinder, die das noch nie Tageslicht gesehen haben, Pflaumenhärchen haben, auch wenn sie schon etwas älter sind, die nur zum Verbrauchen gezeugt wurden. Solche Geschichten hören wir immer wieder. Und es gibt natürlich auch welche, viele, die einfach versuchen, Kinder zu kriegen, die so ein Doppelleben führen können. Zu Hause ganz unauffällig und dann am Wochenende oder zu bestimmten Daten werden die gebeten oder einfach nur mitgenommen zu irgendwelchen Veranstaltungen, die in der Regel abends und nachts stattfinden.
1: Aber wie muss ich mir das vorstellen? Wie können diese Kinder diese zwei Leben leben?
3: Das können die nur, indem sie gewaltig dissoziieren. Das heißt, für die Leute, die das nicht wissen, was Dissoziation ist, wenn der Schmerz, und davon wird mir oft erzählt, dass diese Leute, die Kinder trainieren regelrecht für diesen Missbrauch, es gibt ja Leute, die missbrauchen sie einfach so, ja, aber wenn Kinder regelrecht trainiert werden für so ein Doppelleben, dann passiert das, was ein Kollege Unrestrained Physical Terror genannt hat. Sie fügen rasende Schmerzen zu. Sie todesnahe Situationen stellen sie her. Waterboarding, Nadeln in die Ohren, Nadeln unter die Fingernägel, unter die Fußnägel. Dinge, die man hinterher kaum sieht oder gar nicht sieht, aber die unglaublich wehtun. Und dabei werden die Kinder häufig in einer Art und Weise trainiert, dass sie zum Beispiel sinnlose Silben, Zahlen memorieren müssen, dass sie sehr hart bestraft werden, wenn sie nicht die richtige Reihenfolge der Zahlen sind. Also auf einer Ebene ihres Gehirns müssen die ständig irgendwelche Sachen behalten. Und auf der anderen Ebene wird ihnen ständig reingegeben, was sie tun sollen, wofür sie da sind, was ihre Aufgabe ist und so weiter. Und dieses Training ist oft sehr systematisch, wird immer wiederholt, also hunderte und aber hunderte von Malen, jedes Mal, wenn die haben. Es gibt also bei den Tätern Ausbilder, die Kinder für den Missbrauch von anderen ausbilden. Und es ist wichtig, dass wir insgesamt verstehen, wie dieses ganze Missbrauchsnetzwerk überhaupt funktionieren kann, dass so viele da draußen unbehelligt ihren politischen und wirtschaftlichen Dingen nachgehen können, weil die Opfer nicht reden. Hey, boys,
0: mit Schlager. Hier gehen Titel und Interpret Young Men, Old Men, Dissociatives.
1: Haben Sie denn den Eindruck, dass das Thema in Deutschland nicht so wichtig ist, nicht so viel Priorität hat?
3: Auf gar keinen Fall hat das Priorität. Wir haben, ich kann mich erinnern, ich war bei der Enquete-Kommission sogenannte Sekten und Psychogruppen Ende der 90er Jahre. Ja, da, das steht im Abschlussbericht, steht, rituelle Gewalt ist ein ernstzunehmendes Thema, also wirklich the far end sogar, ja, der Gewalt, und muss dringend weiter untersucht werden. Wer tut das? Ja, immer dann, wenn man sich dem Thema intensiver widmen will, stößt man auf, ach nein, ach nee, und ob das überhaupt und nein und so. Ja, es gibt ganz wenig Leute. Im Grunde beschäftigen sich nur die damit wirklich mit den Opfern, mit Überlebenden zu tun.
5: Das Dossier.
3: Es ist politisch nicht gewollt.
1: Politisch nicht gewollt? Oder ist es den jedem Menschen an sich unangenehm? Oder?
3: Das auch. Sexuelle Gewalt ist sowieso, ja. Also da hat schon Judith Herman, eine amerikanische Professorin, die ein tolles Buch geschrieben hat, Die Narben der Gewalt, ist das auf Deutsch genannt, hat schon gesagt, alle Berufsgruppen werden zusammen mit den Betroffenen sexueller Gewalt diffamiert oder also als unglaubwürdig betrachtet. Rechtsanwälte, Forscher, ja, Sozialpädagogen, Psychotherapeuten, Ärzte, weil das immer, ach nee, also dass du dich damit beschäftigst und also ob das denn so geht das.
0: Interessanteres, Allgemeineres.
3: Es gibt wirklich Leute, die glauben, dass sie sich, wie das in uralten Texten dann immer wieder steht, einen Menschen aneignen im Sexualakt, am besten ein blondes Mädchen, ein unschuldiges Mädchen, aneignen im Sexualakt, dann kriegen sie mehr Energie, mehr Kraft, mehr Macht. Und ganz toll ist dann, wenn sie das im Moment des Todes, das Lebewesen, sich die Kraft aneignen. Mhm. Und eine Sache muss ich vielleicht dazu sagen. Ich habe tatsächlich erlebt, dass bei diesen extremen sadistischen Sachen, wenn die Leute das bearbeiten später, eine unglaubliche Hitze in den Betroffenen ist. Die glühen. Und es scheint so zu sein, dass wenn die Schmerzen in den Exzess treiben, es eine Art hochintensive Beziehung zwischen Täter und Opfer gibt. Und das bindet auch teilweise die Opfer an die Täter, weil es ist sozusagen der absolute, ultimative Punkt vor dem Tod. Und die Sadisten suchen im Grunde nicht den Tod, sondern den Moment vor dem Tod, den ultimativen Moment der höchsten Hitze sozusagen, Erregung.
0: Abschließend beschäftigt noch Milena Preradovic die Rolle der Frauen. Danke, beste Svetlana.
1: Jetzt müssen wir ganz kurz über die Rolle der Frauen sprechen. Wenn man das alles hört, ja, dann Frauen sind ja oft Mütter oder Ghislaine Maxwell, die sitzt jetzt im Gefängnis, weil sie dem Epstein-Netzwerk Kinder oder junge Frauen zugeführt haben, die dann wiederum Kinder herangeschleift haben, so ungefähr. Welche Rolle spielen denn die Frauen bei Kindesmissbrauch oder bei dieser Art?
3: Tja, Andrew Wex, der war Anwalt, Kinderanwalt in USA, der hat mal gesagt, was die Männer den Kindern antut, kann man gar nicht, darf man auch nie bagatellisieren. Aber wenn du den ultimativen Schmerz in den Augen der Kinder sehen willst, musst du sie nach ihrer Mutter fragen. Wenn die Not des Kindes gesehen hat und gesagt hat, ach, geh weg, ach, ich muss morgen arbeiten oder musst du selber wissen, was du tust. Oder einfach selber traumatisiert, blinde Flecken, abgeschaltet, nichts mitkriegen. Oder sogar so eine sadistische Art haben, soll es dem Kind doch erstmal richtig böse gehen. Es gibt Mütter, die ihre Kinder nicht lieben, sondern hassen. Das ist etwas, was zu den größten Tabus gehört in unserer Gesellschaft. Und die Kinder verlassen und im Stich lassen und ausliefern. Und es gibt auch in diesen Kreisen immer wieder Frauen, die sich die Loyalität der Kinder erschleichen, so tun, das ist in dem ganzen Prostitutionsgewerbe ja überhaupt so, ja, sie tun so, als wären sie Freundinnen oder als würden sie ihnen helfen oder so als mütterliche Ratgeberin und gehören aber dazu und verraten die Kinder, Jugendlichen, die Frauen nochmal, ja, das ist gar nicht so selten.
0: Milena Preradovic, Michaela Huber, das Dossier. Gestern versprochen, heute geliefert. Thüringen und Großbritannien. Dort ob Unbill um den Militärhaushalt, Kündigung des Verteidigungsministers Healey. Dies erhöht den Druck auf den Premier Keir Starmer. Man tauscht sich aus über Elon Musk auf X. Zitat: Healey, seitdem waren sie nicht in der Lage und das Finanzministerium nicht willens, die Mittel bereitzustellen, die das Land in dieser Zeit wachsender Bedrohungen zur Verteidigung benötigt. Und da wissen wir ja, sie zittern vor Putin, obgleich ihnen auch intern der Britenkittel brennt. Ich wollte das Thema eigentlich nicht so hochjatzen, dafür gibt es ja die einschlägigen Fachleute.
5: Ich habe immer gesagt, meine Zielgruppe ist die Friseuse.
0: Kollegen vom Kompaktmagazin berichten Bürgerkrieg in Belfast, nachdem ein Migrant aus dem Sudan einen 40-Jährigen enthaupten wollte. Mainstream-Medien verteufeln den Aufstand so kompakt als ausländerfeindliche Randale. Jürgen Elsässer und Paul Klemm fragen, wo liegt die Wahrheit? In jedem Fall habe ich den Beitrag gesehen, hielt ihn für sehr ausgewogen. Elsässer verurteilt, ausnahmslos Gewalt gegen einfache Migranten, wenn Revolution, dann gegen die da oben, wenn vor dem Rathaus, vor, betone ich. Ja, und leider muss ich feststellen, die Vorwürfe gegen die ARD stimmen vollumfänglich. Gestern Franziska Hoppen, ARD-Studio London, zu Belfast, die versuchen, Spaltung und Hass zu schüren. Politiker warnen, die Tat zu instrumentalisieren. Berichtet wird, Rauchsäulen stiegen über Belfast auf. Es brannten Bus, Autos, Mülleimer, auch Häuser. Die nordirische Polizei sprach von mehreren Gewaltherden in der Stadt. Auch in anderen britischen Städten kam es zu Protesten. Zu diesen aufgerufen, der als rechtsextrem bezeichnete Tommy Robinson. Der tatverdächtige Sudanese kam über Irland nach Nordirland, hielt sich legal auf. In verschiedenen Blogs konnte ich lesen, das Opfer war ein Flüchtlingshelfer. Der Täter sei vor Krieg geflohen. Schrecklich das Video. Nach mehreren Stichen ins Gesicht, welches bereits blutüberströmt ist, versucht der Sudanese, den Kopf vom Rumpf zu trennen. Bestialisch, ohne Frage. Wohl gingen Leute dazwischen. Der Brite überlebte, verlor aber ein Auge. Sicher löste diese unfassbare Tat kontraproduktive Proteste aus. Das sagt auch Elsässer. Was aber nun meint die Tagesschau? Sie erinnert an einen anderen Fall. Verhandelt letzte Woche in Nordirland Urteilsverkündung gegen einen Mörder, der in Belfast auf eine junge Frau einstach. Dieser war weiß. Die Tagesschau zitiert Abgeordnete der Alliance Party Nina McAllister. Zitat, er stach dutzende Male auf die Frau ein, trotzdem habe es keine Aufrufe zu Protesten gegeben. So bestünde also kein Zweifel daran, dass dieses Thema von Leuten missbraucht wird, die ihre eigenen Ziele vorantreiben wollen. Tja, aber bitteschön, das macht die Tagesschau doch hier auch. Das, was sie oben verurteilt, macht sie unten. Entfernt sich damit vollends von jedem Rest journalistischer Ethik, wandelt ungebremst auf den Faden des Aktionismus. Ob genutzt oder nicht, für derartiges fast 20 Euro im Monat bezahlen zu müssen, verschafft mir zunehmend Gewissensbisse. Und nicht genug, man legt nach, ein Tag später. Neue ausländerfeindliche Proteste in Nordirland. Polizei setzte Wasserwerfer ein. Auslöser der Krawalle war eine Messerattacke. Ich erinnere nochmal, hier sollte jemand geköpft werden. Fast zynisch schreibt man, der Täter wurde festgenommen, dem 30-Jährigen wird versuchter Mord vorgeworfen, sein Opfer ist inzwischen in einem stabilen Zustand. Ich empfehle nochmal das Video. Es ist wirklich bestialisch. Ich selbst brauche ihn nicht, empfehle aber trotzdem Stefan Magnet von Auf 1. Er lässt sich zu einem seiner Monologe hinreißen. Überschrieben, Belfast brennt und morgen ganz Europa. In der Überschrift nennt man es, er analysiert. Die Frage aber, kommt es jetzt zum Aufstand gegen die Überfremdung? Will das System, dass es zum Bürgerkrieg kommt, um die Diktatur zu installieren? Scheint nicht zuletzt, ob der ARD-Berichterstattung, wenn man das überhaupt noch so nennen kann, nicht völlig von der Hand zu weisen.

0: Warnen Sie, folgende Bilder können verstörend werden.
1: Wir bleiben beim Ton, beste Svetlana. Freitag nur beinahe, der 13., der 12. des Monats Juni 2026, die kleine Audiodatei von Radio Marabu.
2: Ich heiße Howard Carpenter.
1: Ich komme ja aus Thüringen. Und dort haben wir einen lustigen Ministerpräsidenten. Einer, der im Grunde die Wahl verloren hat, haushoch gegen Björn Höcke. Dieser hatte über 10% mehr. Mario Vogt heißt der. Und der wird jetzt vorgeführt, ob Benutzung künstlicher Intelligenz. Das Portal fragt den Staat. Untersucht von Vogt ein Gastbeitrag in Springers Welt. Aber auch eine Rede beim Gedenkakt für die Opfer der Nazi-Diktatur am 29. Januar 2025. Auch diese soll, so ein Analyseprogramm namens Pangram, komplett von einer KI verfasst worden sein. Mit Nazi-Diktatur ist der deutsche Faschismus gemeint. Fragt den Staat, gibt an. Auf Nachfrage antwortet Regierungssprecherin von Vogt nicht. Auch im Fokus Vogts Neujahrsansprache. Hier erklärte er gegenüber dem Tagesspiegel, die KI ist längst Teil der modernen Kommunikation. Interessant fände ich die KI-Nutzung für die Holocaust-Rede. Da passt dann alles zusammen. Wenn verehrte Nazis und Judenmörder umgebettet werden und mit militärischen Ehren in Kiew bestattet, schaut man weg und solche Reden holzt man mit KI zusammen. Ausgesprochen widerwärtig.
3: Nachrichten für Thüringen.
1: Aber mein Thüringen ist sowieso ein lustiges Land. Also der Vorgänger von Mario Vogt, Bodo Ramelow, war ja eigentlich auch nicht gewählt. Gewählt war ein glatzköpfiger FDP-Mann. Aber dann rief eine CDU-Frau aus Afrika, da wo der junge Mann herkam, der in Belfast den Kopf des Briten vom Rumpfe trennen wollte, an und verhinderte den gewählten Ministerpräsidenten. Eine CDU-Frau hebt einen Linken auf den Posten des Ministerpräsidenten. Ein lustiges Land, mein Thüringen.
4: Mario Vogt ist der Lüge überführt worden. Mario Vogt ist ein Betrüger und das ist jetzt amtlich fixiert. Er hat seinen Doktortitel aberkannt bekommen.
1: Gestern Washington, Evakuierung im Pentagon wegen angeblicher giftiger Substanz. Es berichtet CNN. Gestern New York.
5: New York!
1: Es berichtet New York Times. Russische Satelliten senden erstmals GPS-Störsignale aus dem Weltraum.
6: From my side is I can't hear you.
1: Der erste 2019. Der neueste, 2026. Experten gehen überwiegend von einer unbeabsichtigten Störung aus, sind aber beunruhigt. Ich habe mich unlängst schon gewundert, die Toilette im Haus nicht gefunden zu haben. US-Präsident Donald Trump stellt eine baldige Vereinbarung mit dem Iran in Aussicht. 3 Tote gibt es bei israelischen Angriffen im Gazastreifen.
7: How dare you?
1: Ultraorthodoxe legen den Verkehr in Israel lahm aus Protest gegen die Wehrpflicht. Und die österreichische Fluggesellschaft, so berichtet der ORF AUA, setzt Tel Aviv-Flüge aus.
8: Also Trumpy-Boy sagt, tamam, wenn ihr zumacht Straße, ich mache eure Zuhe-Straße mehr zu.
0: Bewahren Sie, folgende Bilder können verstörend werden.
1: Und bleiben wir beim Ton, liebe Svetlana.
9: London, Washington und Moskau.
0: Und nun die weiteren Nachrichten.
1: Grüße sendet uns Dmitri Medvedev nach Sevastopol. Der Zerstörung von Kultur erklärt er, Zitat, man möchte auf solche Objekte dort spiegelbildlich reagieren, aber sie verstehen, das werden wir nicht tun. Weil wir schließlich zivilisierte Menschen sind, stimme ihm zu, wissend von Nicht-Zivilisierten besetzt zu sein. Europäische Staats- und Regierungschefs wollen beim G7-Gipfel nach Angaben von Bloomberg Donald Trump überzeugen, neue Bedingungen für Verhandlungen mit Russland auszuhandeln. Die USA festigen ihre Position als führender Ölexporteur der Welt. 10,5 Millionen Barrel pro Tag, so Reuters. Kurz auf den Punkt. Deswegen der ganze Weltkrieg. UN-Sicherheitsrat, Russlands UN-Botschafter Nebenzia. Es gibt keine Gespräche mit dem Kiewer Regime, solange es zivile Ziele angreift.
10: Give us a credit.
1: Neue Umfragen in Polen. Die Entscheidung von Zelensky, eine Einheit der ukrainischen Streitkräfte, den Ehrennamen Helden der UPA, das ist die ukrainische aufständische Armee, zu verleihen, führt zu einer Verschlechterung der Haltung der Polen gegenüber den Ukrainern. Es berichtet die Zeitung Rzeczpospolita. 12. Juni 2026. Heute der offizielle Nationalfeiertag Russlands. Dien Rossii, Tovarisch i Tovarisch.
11: Уважаемые граждане России, дорогие друзья.
12: Schauen wir uns die aktuelle Lage erst einmal nüchtern an.
1: Nicht während der WM. Mexiko und Südkorea obsiegten für Südkorea. Der heutige Ausspruch des Genossen Kim Jong-un aus dem Norden. Die von der Wirklichkeit losgelösten Theorien sind gleichsam Bücher in der Bibliothek.
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16: Moin moin und ein schönes Wochenende gewünscht.
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7: Tja, wieder mal ein Blick zwischendurch auf die Uhr. Das ist genau 13:30, 1:30 Uhr. Und schon wird gegrüßt und geküsst. Viele liebe Grüße und Küsse an Schatz Uwe in Köthen von seinem Mäuschen Wonny aus Krüchern, die ihn sehr, sehr lieb hat und ihn gegen keinen anderen Mann der Welt tauschen würde. Ja, ein sehr aussagekräftiger Gruß, denn wie traurig ist beispielsweise folgendes Tauschgeschäft: habe für meine Frau eine tolle automatische Waschmaschine bekommen. Wirklich ein ungewöhnliches Tauschgeschäft.
10: Ja, dann schon eher, um in unserem Metier zu bleiben, tausche einen Nachtdienst gegen zwei Frühprogramme.
7: Ja, der Uli hat recht, da muss man nämlich so früh aufstehen, was schwerer fällt, als sich früh hinlegen, nicht?
10: Gute, mit Familie aus Leipzig, Irina Nüsse, die sich bitte bald mal melden soll, weil Frank nicht mehr warten kann, obgleich sie eben sagte, dass er warten soll, aber so lange...
7: Da meint man fast, die Irina sagt sich, der kann lange warten, nicht?
10: Manuela Grebe grüßt Soldat Holger Börner, der nicht wieder den Zapfenstreich vergessen soll.
7: Ja, einst trieb ja die Marketenderin auf den Streich oder Schlag hin den Zapfen ins Spundloch des Schankfasses.
10: Und damit wurde der Ausschank eingestellt.
7: Und daher stammt ja auch der Ausdruck Zapfenstreich. Übrigens steht da, Topfen hüllt den Stein der Weisen.
10: Ja, und die Kneipen sind die Friedhöfe der guten Vorsätze. Holger, können wir nur wünschen, dass die Nacht nicht an den Tag kommt. Ein Umtrunk, also eine Maßnahme, kann noch zu einer weiteren
7: führen. Ja, allerdings. Seit einiger Zeit ist Kai Stammhörer unserer Sendung. Alpha Will wünscht er sich und formuliert sein Anliegen so: viele liebe Grüße vom Unteroffizier Kai, Stefan an Petra in Lübau, Gabi in Beiersdorf, Ines in Schönbach, Bärbel und Daniela, Katrin in Neugiersdorf, also ein rechter Mädchenfreund der Kai.
10: Karl-Heinz, er beugt vor, nur keinen Korb als Hahn, sondern besser Hahn im Korb.
1: Ausschnitte aus dem Rundfunkprogramm Stimme der DDR, Mediengeschichte DDR 1.

0: Fernsehjournalistin Carla Kalkbrenner, die Mutter der Techno-Kalkbrenners, 1988 aus der Akademie der Künste.
1: Eine Woche lang hatten Gäste aus 40 Ländern dieser Welt ein Riesenprogramm aus Lesungen, Gesprächen, Filmvorführungen, Musikabenden und Empfängen hinter sich gebracht. Und ich lade Sie jetzt zu einem akademischen Dreiviertel Sendezeit ein. Und ich möchte Sie mit einigen Namen und Hausnummern schon neugierig machen. Bernhard Wicki zum Beispiel zeigte seinen neuen Film Sansibar oder Der letzte Grund. Zum ersten Mal in der DDR war der wohl berühmteste afrikanische Regisseur Usman Sembene. Es gab scharfzüngige Lyrik von Peter Rühmkorff aus der BRD und neue Lieder von Isabel Parra aus Chile. Und einen nachdenklichen Daniel Granin mit seinem neuen Roman Sie nannten ihn Ur. Eine der ersten Veranstaltungen war die feierliche Übergabe des neuen, alten Stammhauses der Akademie der Künste am Robert-Koch-Platz.
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1: DT64 Verkehrsservice, A4 Dresden in Richtung Eisenach zwischen Stadt Roda und Jena Lobeda, 3 Kilometer Stau nach einem Unfall. A4 Eisenach in Richtung Dresden zwischen Apolda und Schorba, 5 Kilometer Stau nach einem Unfall. B6 Dresden-Bischofswerda zwischen Weißig und Rossendorf, Vollsperrung nach einem Unfall. Und dann hätten wir noch die B93 Zwickau-Altenburg zwischen Zwickau und Merane, Stau in beiden Richtungen.
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1: mit Birgit Abromeit, hallo.

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1: Ich will das nicht mehr hören!
2: Yeah. Lockruf Stunde 2 mit Frank Eichmann, hallo.
3: Hallo Frank!
2: Don't pass me by, die Georgia Satellites im Lockruf. Herzlich willkommen, alle Neuansteiger. Wichtigste Informationen, DT64 ab heute 9 Uhr, auch zu empfangen über Astra 1B.

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1: Nachrichten. Dem Bundesamt für Verfassungsschutz sollen die Namen sämtlicher 103.000 ehemaligen hauptamtlichen Stasi-Mitarbeiter bekannt sein. Sie hörten Nachrichten, Redaktion Uwe Winkler. 4.57 Uhr, noch 3 Minuten bis 5. 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

0: Worte zum neuen Denken. Dieter Mann in der Volksbühne Berlin. 1988 bei der Roten Revue. Dieter Mann war damals Intendant des Deutschen Theaters.
1: Was ist das, neues Denken? Das ist sicher altes Denken nicht. Das ist der Griff zum Himmel, nicht zur Kehle. Das ist die Antwort, die sich selber fragt. Das ist die Angst, die sich um Mut bekümmert. Das ist der Mut, der nie Gesagtes sagt. Das ist das Lernen, das sich nicht mehr aufgibt. Die Lehrzeit lebenslänglich, jeden Tag. Beherrschung der Computer und Roboter. Der liebe Klang im Nachtigallenschlag. Das ist die Arbeitszeit, die Frieden abtrotzt. Das ist die Nacht, in der die Wünsche glühen. Das ist Erfüllung und Verschwendung, beides. Das ist das Lied vom Baume immer grün.
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0: Meine Damen und Herren, mit Schwung und guter Laune haben wir Sie durch die letzte knappe Stunde dieses Nachtprogramms begleitet und damit in den neuen Morgen. Es ist 4:02, das Nachtprogramm ist beendet und in 2 Minuten beginnt wieder das Frühprogramm von Stimme der DDR. Ich verabschiede mich mit den allerbesten Wünschen für Sie.
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0: Erinnerungen an den Rundfunk der DDR auf DDR 1. Freitagvormittag, 11 Uhr. Karl-Heinz Schaufe, Radio DDR 1, die Sendereihe Gute Fahrt.
1: Guten Tag und Gute Fahrt. Hier ist die Gute Fahrt, eine Sendung nicht nur für Kraftfahrer. Am Mikrofon heute Karl-Heinz Schaufe. Und heute auch wieder mit unserer Sendebeitragsfolge Sicher in den Urlaub. Wir haben in den vergangenen Jahren ja auch schon viele solcher Beiträge gesendet, vor allem in den Monaten Juli und August. Wir haben in diesem Jahr das erste Mal früher begonnen, im Mai bereits, weil wir uns gesagt haben, bei dem immer größeren Fahrzeugbestand müssen wir früher anfangen, müssen die Leute eher darauf vorbereiten, sowohl, dass sie wissen, was sie vor dem Urlaub zu tun haben, als auch, was im Urlaub zu bedenken ist. Und so haben wir eine ganze Vielfalt von Beiträgen innerhalb unserer Serie, zum Beispiel Technikauskünfte zu den bei uns gebräuchlichen Fahrzeugtypen, auch Zweiräder. Wir betrachten die Urlaubsfahrt mal aus der Sicht der Belastung des Kraftfahrers, also all das, was man unter Fahrtüchtigkeit verstehen kann. Wir sprechen über Beladung der Fahrzeuge, einschließlich Anhängerbetrieb. Und das ist das Neue und erstmals machen wir das so, wir geben Fahrtroutenempfehlungen, das heißt Hinweise, Servicehinweise, wo gibt es Tankmöglichkeiten, wo gibt es was Besonderes zu sehen unterwegs. Und wir weisen auch auf sogenannte neuralgische Punkte hin, das heißt also auf Punkte an diesen Strecken, wo der Kraftfahrer besonders aufpassen sollte, wenn er dort langfährt. Fahrtroutenempfehlungen in die Haupturlaubsgebiete unseres Landes, das heißt quer durch den Harz, in den Thüringer Wald, ins Erzgebirge und in zwei Routen, die östliche und die westliche, an die Ostsee. Dazu haben wir auch Preisfragen und zu gewinnen gibt es auch was.
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0: Der Schwarze Kanal war eine politisch-agitatorische Sendereihe des DDR-Fernsehens. Karl Eduard von Schnitzler.
1: Ladenhüter, wie die angeblich konventionelle Überlegenheit des Warschauer Vertrags, werden zunehmend unverkäuflich. Bedrohungsanalysen, die aus Zahlendifferenzen von Divisionen, Panzern und Geschützen auf angebliche Absichten der Sowjetunion schließen lassen sollen, böse Absichten natürlich, solche Zahlen kommen natürlich dem Lesen aus dem Kaffeesatz gleich. Die Mär vom Überraschungsangriff aus dem Osten ist abgeleiert. Aus dem Osten weht der Wind der Entspannung. Aus der Entspannungspolitik ergäben sich für alle Seiten mehr Gewinn, einschließlich Profit und weniger Risiko. Da Sicherheit nicht mehr mit militärischer Macht zu erreichen ist, sondern nur noch mit politischen Vereinbarungen und gegenseitig nützlicher Zusammenarbeit, wird immer deutlicher, dass Rüstungsmilliarden für dringende soziale Zwecke freigesetzt werden können. Was mit meiner Gegenüberstellung Raketenrüstung und neue Armut zu beweisen war.
2: Zum Thema Versöhnung morgens bei der Bibelarbeit der Ostberliner Altbischof Albrecht Schönhahn.
3: Zu einem Bekenntnis unserer Schuld gegenüber den Kommunisten und dem Sowjetvolk, also gegenüber denen, die dem Nationalsozialismus den entscheidenden Widerstand geleistet bzw. im Kampf gegen ihn die schwersten Opfer gebracht haben, ist es nie gekommen.
1: Ja, die Koalition der Vernunft wächst. Und da ist es eben für Leute von gestern, für Leute mit dem Denken von vorgestern und den Niederlagen von vorvorgestern immer weniger Platz. Friedliche Koexistenz.
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1: 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Guten Morgen, verehrte Hörerinnen und Hörer. Das Frühprogramm beginnt mit den Nachrichten.
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0: 1993, Jugendradio DT64 auf Astra.
1: Uhr haben wir es inzwischen. Seit knapp 6 Stunden sendet DT64 nicht nur auf Mittelwelle 1044 Kilohertz, sondern auch aus dem All, nämlich vom Satelliten. Und der heißt Astra 1B, Tonunterträger von Premiere. Und genauere Informationen gibt's gleich nach den Stranglers und Uptown.

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1: 4 Uhr 19 ist es geworden. 4 Uhr 19. Es ist 4 Uhr 27, 3 Minuten vor 5.
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1: 4 Uhr 30, Radio Aktuell.
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Musikflächen aus dem Rundfunk der DDR. Zur Verfügung gestellt von einem DDR-1-Hörer, der das aufgenommen hat in den 70er und 80er Jahren auf dem Gebiet der Bundesrepublik Deutschland.

0: Ein Mitschnitt aus dem Jahr 1953, es geht um den 17. Juni, der Tag X ist gescheitert. Wir danken den Genossen von Radio Iskra für die Zuverfügungstellung.
1: Der Tag X, von dem die Westberliner Presse so viel faselte. Der Tag, der angeblich die Grundlagen der demokratischen Ordnung in der Deutschen Demokratischen Republik erschüttern würde. Der Tag, auf den sich die faschistischen Provokateure und ihre ausländischen Herren sorgfältig vorbereiteten, hat mit ihrer vollen Niederlage geendet. Im sowjetischen Sektor von Berlin, wie in einigen anderen Orten der Deutschen Demokratischen Republik, gelang es den Provokateuren durch Täuschung und Betrug, einen kleinen Teil der Werktätigen mit sich zu ziehen. Die überwältigende Mehrheit der Bevölkerung nahm entschieden gegen die faschistischen Pogromhelden Stellung. Das eben besiegelte letzten Endes den vollen Misserfolg ihrer verbrecherischen Pläne. Ein Gefühl tiefer Entrüstung erfüllt in diesen Tagen die Demokraten in ganz Deutschland. Die Verantwortung für dieses faschistische Abenteuer tragen nicht nur die Werkzeuge, die Agenten, Brandstifter, Plünderer und Mörder. Die Verantwortung tragen nicht weniger die Organisatoren der Verbrechen, die Ausländischen wie die Deutschen. Auch im Westen gibt es vernünftige Stimmen, die vor der Politik der Provokationen, vor Banditenmethoden gewarnt haben. Ihnen stehen die Adenauer, Kaiser, Ollenhauer und Reuter gegenüber, die planmäßig und in langjähriger Arbeit das faschistische Abenteuer organisierten. Sie haben die faschistischen Totschläger wieder hochgezogen, für faschistischen Nachwuchs gesorgt, die Vorbereitung des Tages X offen betrieben, sich ihrer gerühmt, die Durchführung organisiert und überwacht. Sie tragen heute die Verantwortung für das Blut, das in diesen Tagen geflossen ist.
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0: 1993, Jugendradio DT64 auf Astra.
1: DT64 Verkehrsservice A4 Dresden in Richtung Eisenach zwischen Stadtroda und Jena-Lobeda, 3 Kilometer Stau nach einem Unfall. A4 Eisenach in Richtung Dresden zwischen Apolda und Schorba, 5 Kilometer Stau nach einem Unfall. B6 Dresden-Bischofswerda zwischen Weißig und Rossendorf, Vollsperrung nach einem Unfall. Und dann hätten wir noch die B93 Zwickau-Altenburg zwischen Zwickau und Merane, Stau in beiden Richtungen.
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1: mit Birgit Abromeit, hallo.

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1: Der Schlagermarkt, das ist die 39. Ausgabe der deutschen Hitparade auf Radio Aktuell.
2: Unter Mikrofon auch heute wieder André Tonn
1: und Hans Meserski.
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